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1: Ich bin Diana Kramer. Immer höhere Preise für fossile Energieträger führen zu immer weniger Kaufkraft bei den Menschen. Bei einem Anstieg der Öl- und Gaspreise um jeweils 10% könnte die Gesamtinflation in Deutschland um bis zu 0,22 Prozentpunkte zunehmen. Das zeigt eine Studie der Brüsseler Denkfabrik New Economics Foundation.
2: Die Forscher kommen zu dem Schluss, dass Preisanstiege für Öl und Gas in fast allen europäischen Ländern das größte Inflationsrisiko darstellen. Dafür nennen sie historische Beispiele, aber auch aktuellere, wie den Einmarsch Russlands in die Ukraine oder den Irankrieg. Die Experten sehen nur eine Lösung: erneuerbare Energien. Der Ausbau heimischer Wind- und Solarenergie sei entscheidend, um die Inflation zu begrenzen, sagen sie. Ursula Winkler, Nachrichtenredaktion.
1: Der ukrainische Präsident Zelensky hat die Ankündigung von US-Präsident Trump über eine Feuerpause zwischen der Ukraine und Russland bei Angriffen auf Energieanlagen relativiert. Es handle sich um einen Vorschlag, sagte er. Die Ukraine sei aber bereit, diese Deeskalation zu unterstützen, wenn Russland seine Angriffe auf kritische Infrastruktur einstellen würde. Viele Menschen haben sie auf dem Handy, Apps der Lebensmittelhändler für zusätzliche Rabatte. Der Bundesverband der Verbraucherzentralen sieht darin aber eine Diskriminierung und hat deshalb gegen den Discounter Lidl und dessen Lidl Plus App geklagt. Heute verhandelt das brandenburgische Oberlandesgericht den Fall.
3: Ältere Menschen und andere, die kein Smartphone haben, die können solche Apps gar nicht nutzen, klagen Verbraucherschützer. Sie sind deshalb auch schon gegen andere Discounter vor Gericht gezogen. Ob im Verfahren heute eine Entscheidung fällt, ist unklar. Auf jeden Fall sind die allermeisten von uns auf Schnäppchenjagd per App, sparen damit aber laut Experten wenig. Doch die Händler, die sammeln jedes Mal viele Daten über uns. Claudia Wächter, Nachrichtenredaktion.
1: Zugang zum Bahnsteig nur mit Fahrkarte? Bundesverkehrsminister Steffen Bilger kann sich das zumindest an großen Bahnhöfen in Deutschland vorstellen. Das sagte Bilger den Funke-Zeitungen, auch mit Blick auf mehr Sicherheit. In Frankreich und Großbritannien ist das schon verbreitet. Dort kommen Reisende an vielen Bahnhöfen nur nach elektronischer Ticketprüfung durch Zugangsschleusen und elektronische Schranken zu den Bahnsteigen.

0: Ich bin Diana Kramer. Egal ob vor oder nach 12 Uhr, die Spritpreise sind für Autofahrer in Deutschland eine echte Herausforderung. Nachdem es auch zum Wochenstart weiter nach oben ging, werden Forderungen nach einem Eingreifen der Bundesregierung lauter.
1: Der Tankstelleninteressenverband warnt schon vor Spritpreisen um 3 Euro pro Liter, wie es sie an Autobahnen teilweise schon gäbe. Der ADAC und auch der Tankstellenverband weisen aber auch darauf hin, dass die Weltlage allein die Preissprünge an der Tankstelle im Moment nicht vollständig erkläre. Da werde auch abkassiert. In jedem Fall werden die Spritpreise gerade zum Politikum. Mecklenburg-Vorpommerns Ministerpräsidentin Emanuela Schwesig rät zu einem Spritpreisdeckel. Und auch Bayerns Ministerpräsident Söder fordert neue staatliche Entlastungsmaßnahmen. Ronny Tochau, Nachrichtenredaktion.
0: Nach der Ankündigung von US-Präsident Donald Trump über eine Feuerpause zwischen der Ukraine und Russland bei Angriffen auf Energieanlagen hat der ukrainische Präsident Zelensky betont, es handle sich lediglich um einen Vorschlag. Die Ukraine sei aber bereit, diese Deeskalation zu unterstützen, wenn auch Russland seine Angriffe auf kritische Infrastruktur einstelle. Bislang sei allerdings kein echter Willen Moskaus zu erkennen, den Krieg zu beenden, so Zelensky. Die EU will sich im Ringen um die Arktis stärker engagieren. Darauf haben sich Kanzler Friedrich Merz und Vertreter 11 weiterer Länder bei einem Gipfel in Finnland verständigt. Laut Merz sei der hohe Norden inzwischen der kritischste Bereich für Europas Sicherheit.
2: Ich kann nur an uns alle appellieren, diese Gefährdung ernst zu nehmen, in Europa zusammenzuhalten. Wir sind Teil des Nordens. Wir sind Anrainer am Atlantik. Wir sind Anrainer der Ostsee und damit sind wir Teil dieses strategisch gefährdeten Teils Europas. Ich nehme es ausgesprochen ernst, was wir hier zurzeit erleben.
0: Bundeskanzler Friedrich Merz. Damit zum Sport. Fußball-Zweitligist Hannover 96 hat sich von seinem Trainer Christian Titz getrennt. Das gab der Verein 3 Tage nach der Niederlage beim 1. FC Nürnberg bekannt. Hannover steht nach 5 Spielen mit 4 Punkten auf Tabellenplatz 15. Die Niedersachsen wollen zeitnah einen Nachfolger präsentieren. Als Top-Favorit gilt Sandro Wagner.

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1: Moin, Garbsen am Schwarzen See meldet 17 Grad, in Balge und Hambüren sind es 15, dazu ist es verbreitet bewölkt. Im Laufe des Vormittags lockert es aber auf und später am Tag wird es fast überall angenehm warm. Heute Abend ziehen dann stellenweise Schauer auf, in der Nacht kann es örtlich weiter nass werden. Morgen wird es nach frischem Start meist freundlich, mit Höchstwerten zwischen 19 und 21 Grad in der Steinhuder Meerregion. Am Donnerstag bleibt es ebenfalls sonnig, insgesamt aber etwas kühler. Zum Freitag hin ändert sich wenig, in unserer Region bleibt es überwiegend trocken und aufgelockert.
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2: Ich bin Diana Kramer. Russland und die Ukraine wollen offenbar gegenseitige Angriffe auf Energieanlagen stoppen. Das hat zumindest US-Präsident Donald Trump auf seiner Plattform Truth Social angekündigt. Aus Moskau und Kiew gibt es dafür bislang allerdings keine Bestätigung.
3: Trump steht hier zu Hause wegen astronomischer Benzin- und Dieselpreise schwer unter Druck. Dass in erster Linie sein Iran-Krieg und die beeinträchtigte Schifffahrt durch die Straße von Hormuz daran schuld sind, versucht Trump außen vor zu lassen. Er schießt sich auf Kiew und Moskau ein. Der Beschuss der dortigen Energieanlagen sei für die Ölknappheit verantwortlich. Am Wochenende hatte Trump den ukrainischen Präsidenten Zelensky gedrängt, die Angriffe auf russische Energieanlagen zu stoppen. Tina Eck, USA.
2: Die hohen Spritpreise sorgen auch hierzulande weiter für Debatten. Auch CSU-Chef Markus Söder fordert neue Entlastungsmaßnahmen. Die Bundesregierung müsse sich dringend zusammensetzen und darüber reden, wie man die extrem hohen Benzin- und Dieselpreise senken und erträglich machen könne, sagte Söder. Auf welchem Weg und wie stark die Preise gesenkt werden sollten, ließ er aber offen. Mecklenburg-Vorpommerns Ministerpräsidentin Manuela Schwesig forderte die Einführung eines Spritpreisdeckels. Viele Menschen haben sie auf dem Handy Apps der Lebensmittelhändler für zusätzliche Rabatte. Der Bundesverband der Verbraucherzentralen sieht darin allerdings eine Diskriminierung und hat deshalb gegen den Discounter Lidl geklagt. Heute verhandelt das brandenburgische Oberlandesgericht in dem Fall.
4: Ältere Menschen und andere, die kein Smartphone haben, die können solche Apps gar nicht nutzen, klagen Verbraucherschützer. Sie sind deshalb auch schon gegen andere Discounter vor Gericht gezogen. Ob im Verfahren heute eine Entscheidung fällt, ist unklar. Auf jeden Fall sind die allermeisten von uns auf Schnäppchenjagd per App, sparen damit aber laut Experten wenig. Doch die Händler, die sammeln jedes Mal viele Daten über uns. Claudia Wächter, Nachrichtenredaktion.
2: In Hannover dreht sich in den kommenden Tagen alles um Lastwagen, Transporter und Lösungen für Logistiker. Am Vormittag öffnet die Nutzfahrzeugmesse IAA Transportation. Im Mittelpunkt der Messe stehen alternative Antriebe wie elektrische und wasserstoffbetriebene Lastwagen, aber auch digitale Technologien und autonomes Fahren.
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1: Blick auf die Straßen rund ums Steinhuder Meer. Auf der A352 Richtung Hannover West steht zwischen Hannover Flughafen und Engelbostel ein defektes Fahrzeug auf dem Standstreifen. Auf der B441 gilt zwischen Kanalbrücke und Limmerstraße in beiden Richtungen Tempo 30. Im Busverkehr in der Region Hannover kommt es heute wegen eines Streiks zu Ausfällen. Betroffen sind die Sprinterlinien 300, 400 und 500. Weitere Infos dazu findet ihr auf unserer Webseite. Frisch gemeldet, das sind die 8 aktuellsten Blitzer in der Region. In Hannover-Kronsberg steht ein Blitzer auf der Bemeroder Straße, Ecke Süßroder Weg. Außerdem wird in Hannover auf dem Saalkamp kontrolliert. In Langenhagen-Langenfort steht ein Blitzer auf der Konrad-Adenauer Straße, Ecke Schönefelder Straße. Dazu wird in Langenhagen-Brink auf dem Süntelweg, Ecke Hindenburgstraße geblitzt. Weiter geht's in Neustadt auf der Hannoverschen Straße, Ecke Brüder-Grimm-Weg und in Rehburg auf der Jägerstraße. Und in der Wedemark wird geblitzt, in Geilhof auf der Kaltenweider Straße und in Scherenbostel auf der Langenhagener Straße. Alle weiteren Meldungen findet ihr wie immer auch auf der Meerradio-Website und in unserer App. Kommt gut durch.
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1: Moin, Garbsen am Schwarzen See meldet 17 Grad, in Balge und Hambüren sind es 15, dazu ist es verbreitet bewölkt. Im Laufe des Vormittags lockert es aber auf und später am Tag wird es fast überall angenehm warm. Heute Abend ziehen dann stellenweise Schauer auf, in der Nacht kann es örtlich weiter nass werden. Morgen wird es nach frischem Start meist freundlich, mit Höchstwerten zwischen 19 und 21 Grad in der Steinhuder Meerregion. Am Donnerstag bleibt es ebenfalls sonnig, insgesamt aber etwas kühler. Zum Freitag hin ändert sich wenig, in unserer Region bleibt es überwiegend trocken und aufgelockert.
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2: Ich bin Diana Kramer. Russland und die Ukraine wollen offenbar gegenseitige Angriffe auf Energieanlagen stoppen. Das hat zumindest US-Präsident Donald Trump auf seiner Plattform Truth Social angekündigt. Aus Moskau und Kiew gibt es dafür bislang allerdings keine Bestätigung.
3: Trump steht hier zu Hause wegen astronomischer Benzin- und Dieselpreise schwer unter Druck. Dass in erster Linie sein Iran-Krieg und die beeinträchtigte Schifffahrt durch die Straße von Hormuz daran schuld sind, versucht Trump außen vor zu lassen. Er schießt sich auf Kiew und Moskau ein. Der Beschuss der dortigen Energieanlagen sei für die Ölknappheit verantwortlich. Am Wochenende hatte Trump den ukrainischen Präsidenten Zelensky gedrängt, die Angriffe auf russische Energieanlagen zu stoppen. Tina Eck, USA.
2: Die hohen Spritpreise sorgen auch hierzulande weiter für Debatten. Auch CSU-Chef Markus Söder fordert neue Entlastungsmaßnahmen. Die Bundesregierung müsse sich dringend zusammensetzen und darüber reden, wie man die extrem hohen Benzin- und Dieselpreise senken und erträglich machen könne, sagte Söder. Auf welchem Weg und wie stark die Preise gesenkt werden sollten, ließ er aber offen. Mecklenburg-Vorpommerns Ministerpräsidentin Manuela Schwesig forderte die Einführung eines Spritpreisdeckels. Viele Menschen haben sie auf dem Handy Apps der Lebensmittelhändler für zusätzliche Rabatte. Der Bundesverband der Verbraucherzentralen sieht darin allerdings eine Diskriminierung und hat deshalb gegen den Discounter Lidl geklagt. Heute verhandelt das brandenburgische Oberlandesgericht in dem Fall.
4: Ältere Menschen und andere, die kein Smartphone haben, die können solche Apps gar nicht nutzen, klagen Verbraucherschützer. Sie sind deshalb auch schon gegen andere Discounter vor Gericht gezogen. Ob im Verfahren heute eine Entscheidung fällt, ist unklar. Auf jeden Fall sind die allermeisten von uns auf Schnäppchenjagd per App, sparen damit aber laut Experten wenig. Doch die Händler, die sammeln jedes Mal viele Daten über uns. Claudia Wächter, Nachrichtenredaktion.
2: In Hannover dreht sich in den kommenden Tagen alles um Lastwagen, Transporter und Lösungen für Logistiker. Am Vormittag öffnet die Nutzfahrzeugmesse IAA Transportation. Im Mittelpunkt der Messe stehen alternative Antriebe wie elektrische und wasserstoffbetriebene Lastwagen, aber auch digitale Technologien und autonomes Fahren.
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1: Blick auf die Straßen rund ums Steinhuder Meer. Auf der A352 Richtung Hannover West steht zwischen Hannover Flughafen und Engelbostel ein defektes Fahrzeug auf dem Standstreifen. Auf der B441 gilt zwischen Kanalbrücke und Limmerstraße in beiden Richtungen Tempo 30. Im Busverkehr in der Region Hannover kommt es heute wegen eines Streiks zu Ausfällen. Betroffen sind die Sprinterlinien 300, 400 und 500. Weitere Infos dazu findet ihr auf unserer Webseite. Frisch gemeldet, das sind die 8 aktuellsten Blitzer in der Region. In Hannover-Kronsberg steht ein Blitzer auf der Bemeroder Straße, Ecke Süßroder Weg. Außerdem wird in Hannover auf dem Saalkamp kontrolliert. In Langenhagen-Langenfort steht ein Blitzer auf der Konrad-Adenauer Straße, Ecke Schönefelder Straße. Dazu wird in Langenhagen-Brink auf dem Süntelweg, Ecke Hindenburgstraße geblitzt. Weiter geht's in Neustadt auf der Hannoverschen Straße, Ecke Brüder-Grimm-Weg und in Rehburg auf der Jägerstraße. Und in der Wedemark wird geblitzt, in Geilhof auf der Kaltenweider Straße und in Scherenbostel auf der Langenhagener Straße. Alle weiteren Meldungen findet ihr wie immer auch auf der Meerradio-Website und in unserer App. Kommt gut durch.
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1: Guten Morgen aus der Meerradio Wetterredaktion. Im Moment melden Schloss Ricklingen am Dorfplatz 18 Grad, Evalo 19 und Pattensen 16. Dazu ist es verbreitet bewölkt. Im weiteren Verlauf setzt sich zunehmend angenehmes Wetter durch und bis zum Nachmittag wird es verbreitet warm mit 25 bis 27 Grad. Heute Abend ziehen dann stellenweise Schauer auf, in der Nacht fällt örtlich etwas Regen. Morgen beginnt der Tag freundlich, später ziehen mehr Wolken auf. In der Früh ist es frisch um 13 Grad, tagsüber werden 21 Grad erreicht. Am Donnerstag bleibt es meist aufgelockert und etwas kühler.
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2: Ich bin David Riemer. Immer höhere Preise für fossile Energieträger führen zu immer weniger Kaufkraft bei den Menschen. Bei einem Anstieg der Öl- und Gaspreise um jeweils 10% könnte die Gesamtinflation in Deutschland um bis zu 0,22 Prozentpunkte zunehmen. Das geht aus einer neuen Studie hervor.
3: Die Forscher kommen zu dem Schluss, dass Preisanstiege für Öl und Gas in fast allen europäischen Ländern das größte Inflationsrisiko darstellen. Dafür nennen sie historische Beispiele, aber auch aktuellere, wie den Einmarsch Russlands in die Ukraine oder den Irankrieg. Die Experten sehen nur eine Lösung: erneuerbare Energien. Der Ausbau heimischer Wind- und Solarenergie sei entscheidend, um die Inflation zu begrenzen, sagen sie. Da hohe Zinsen diesen Ausbau sehr teuer machen, empfehlen die Wissenschaftler, dass die Europäische Zentralbank für solche Investitionen einen eigenen niedrigeren Zinssatz festlegt. Ursula Winkler, Nachrichtenredaktion.
2: Die Zahl der hybriden Angriffe Russlands auf NATO-Staaten nimmt nach Angaben aus dem Militärbündnis deutlich zu. Allein im vergangenen Jahr wurden demnach mehr als 200 erfasst. Dabei seien die alltäglichen Cyberangriffe nicht eingerechnet, erklärte ein ranghoher NATO-Beamter in Brüssel. Russland verfolgt nach Einschätzung der NATO unter anderem das Ziel, die politische und praktische Unterstützung für die Ukraine zu untergraben und sich auf eine mögliche weitere Eskalation vorzubereiten. Zugang zum Bahnsteig nur mit Fahrkarte? Verkehrsminister Bilger kann sich das zumindest an großen Bahnhöfen auch in Deutschland vorstellen. Das würde für mehr Sicherheit im Bahnverkehr sorgen, sagte Bilger den Funke-Zeitungen.
4: In anderen Ländern wie Frankreich oder Großbritannien sind Zugangskontrollen längst üblich. Wie an Flughäfen kommen Reisende dort erst nach elektronischer Ticketprüfung, zum Beispiel durch Zugangsschleusen zum Bahnsteig. Diesen Ansatz kann sich der Bundesverkehrsminister auch für den Fernverkehr in Deutschland vorstellen. Es brauche mehr Schutz für Bahnhöfe, aber auch für die gesamte Verkehrsinfrastruktur und auch die Energieversorgung. Die Angriffe auf verletzliche Bereiche seien eine neue Realität, so Bilger. Diana Kramer, Nachrichtenredaktion.
2: Die US-Umweltbehörde hebt Vorschriften zur Begrenzung klimaschädlicher Treibhausgasemissionen von Kohle- und Gaskraftwerken auf. Damit wird der Großteil der Vorschriften, die der vorherige Präsident Biden eingeführt hatte, zurückgenommen. Der Chef der US-Umweltbehörde versprach sinkende Strompreise für die Amerikaner.
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1: Auf der B441 zwischen Kanalbrücke und Limmerstraße gilt auf der Wunstorfer Straße in beiden Richtungen Tempo 30. Im Busverkehr im Kreis fallen wegen eines Streiks die Sprint-H-Linien 300, 400 und 500 aus. Weitere Informationen dazu findet ihr auf unserer Webseite. Das sind die aktuellen Blitzer in der Steinhuder Meerregion. In Hannover-Kronsberg steht ein Blitzer auf der Bemeroder Straße Ecke Süßroder Weg. Außerdem wird in Hannover-Fahrenheide auf der Dresdner Straße geblitzt, 130 Meter vor dem Park. Und auch in Hannover-Saalkamp auf dem Saalkamp. Dazu kommen zwei Meldungen aus Langenhagen. In Langenfort auf der Konrad-Adenauer-Straße Ecke Schönefelder Straße und in Brink auf dem Sündelweg Ecke Hindenburgstraße. Weiter geht es in Neustadt auf der Hannoverschen Straße Ecke Brüder-Grimm-Weg und in Rehburg auf der Jägerstraße. Außerdem steht ein Blitzer in Scherenbostel auf der Langenhagener Straße. Die aktuelle Verkehrslage findet ihr wie immer auch im Netz und in unserer Meerradio-App. Gute Fahrt!
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5: Ja, da trauert man doch schon ein wenig dem Wochenende hinterher, ne? Irgendwie auch wieder viel zu kurz gewesen. Aber die gute Nachricht, den Montag haben wir geschafft. Wir sind schon wieder am Dienstag und das heißt, wir machen uns eine gute Zeit. Begleiten tut uns Michael Schulte rein in den Tag, 5 a.m. Ich bin's, René. Schönen guten Morgen.

0: klassische Unterhaltung bei uns in Dörpe. Aber warum ist der eigentlich weg vom Fenster und nicht einfach nur weg? Also kein Plan, wie das zusammenhängt. Also dringender Aufklärungsbedarf. Jetzt David Himmelreich, bitte.
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2: Die Herkunft der Redensart, der ist weg vom Fenster, ist nicht sicher belegt, aber es wird vermutet, dass sie aus Regionen des Bergbaus stammt, wie dem Ruhrpott zum Beispiel. Auf dem Weg zur Arbeit sahen die Arbeiter die alten Herren am Fenster sitzen. Die hatten früher auch jahrelang unter Tage gebuckelt, Arbeitsschutz war damals noch Fehlanzeige. Das führte zu Krankheiten wie die sogenannte Staublunge. So war das Fenster für die alten Männer der perfekte Platz, genügend Luft zu bekommen. Das am Fensterbrett sitzen und rausschauen war also eine Überlebensstrategie und keine Langeweile der Frührentner. Ist ein Bergmann gestorben, haben die Kumpels in der Zeche oft "Jetzt ist er weg vom Fenster" gesagt. Die Redewendung hat also einen nicht ganz so schönen Hintergrund. 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
1: Hallo, Husum und Stolzenau am Marktplatz melden 16 Grad, dazu ist es verbreitet bewölkt. Im Laufe des Vormittags setzt sich immer häufiger die Sonne durch und am Nachmittag wird es vielerorts angenehm warm mit bis zu 27 Grad. Gegen Abend ziehen stellenweise Schauer auf, in der Nacht bleibt es zeitweise nass bei 12 bis 18 Grad. Morgen zeigt sich das Wetter wieder aufgelockert, erst mit lockeren Wolken, später oft heiter, insgesamt aber spürbar kühler. Am Donnerstag bleibt es ähnlich, mit meist trockenem Wetter und etwas mehr Wolken.
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2: Ich bin David Riemer. Immer höhere Preise für fossile Energieträger führen zu immer weniger Kaufkraft bei den Menschen. Bei einem Anstieg der Öl- und Gaspreise um jeweils 10% könnte die Gesamtinflation in Deutschland um bis zu 0,22 Prozentpunkte zunehmen. Das geht aus einer neuen Studie hervor.
3: Die Forscher kommen zu dem Schluss, dass Preisanstiege für Öl und Gas in fast allen europäischen Ländern das größte Inflationsrisiko darstellen. Dafür nennen sie historische Beispiele, aber auch aktuellere, wie den Einmarsch Russlands in die Ukraine oder den Iran-Krieg. Die Experten sehen nur eine Lösung, erneuerbare Energien. Der Ausbau heimischer Wind- und Solarenergie sei entscheidend, um die Inflation zu begrenzen, sagen sie. Da hohe Zinsen diesen Ausbau sehr teuer machen, empfehlen die Wissenschaftler, dass die Europäische Zentralbank für solche Investitionen einen eigenen niedrigeren Zinssatz festlegt. Ursula Winkler, Nachrichtenredaktion.
2: Die Zahl der hybriden Angriffe Russlands auf NATO-Staaten nimmt nach Angaben aus dem Militärbündnis deutlich zu. Allein im vergangenen Jahr wurden demnach mehr als 200 erfasst. Dabei seien die alltäglichen Cyberangriffe nicht eingerechnet, erklärte ein ranghoher NATO-Beamter in Brüssel. Russland verfolgt nach Einschätzung der NATO unter anderem das Ziel, die politische und praktische Unterstützung für die Ukraine zu untergraben und sich auf eine mögliche weitere Eskalation vorzubereiten. Zugang zum Bahnsteig nur mit Fahrkarte? Verkehrsminister Bilger kann sich das zumindest an großen Bahnhöfen auch in Deutschland vorstellen. Das würde für mehr Sicherheit im Bahnverkehr sorgen, sagte Bilger den Funke-Zeitungen.
4: In anderen Ländern wie Frankreich oder Großbritannien sind Zugangskontrollen längst üblich. Wie an Flughäfen kommen Reisende dort erst nach elektronischer Ticketprüfung, zum Beispiel durch Zugangsschleusen zum Bahnsteig. Diesen Ansatz kann sich der Bundesverkehrsminister auch für den Fernverkehr in Deutschland vorstellen. Es brauche mehr Schutz für Bahnhöfe, aber auch für die gesamte Verkehrsinfrastruktur und auch die Energieversorgung. Die Angriffe auf verletzliche Bereiche seien eine neue Realität, so Bilger. Diana Kramer, Nachrichtenredaktion.
2: Die US-Umweltbehörde hebt Vorschriften zur Begrenzung klimaschädlicher Treibhausgasemissionen von Kohle- und Gaskraftwerken auf. Damit wird der Großteil der Vorschriften, die der vorherige Präsident Biden eingeführt hatte, zurückgenommen. Der Chef der US-Umweltbehörde versprach sinkende Strompreise für die Amerikaner.
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1: Bei uns im Netz und in der App findet ihr mehr zu den Ausfällen im Busverkehr. Im Kreis fallen wegen eines Streiks heute unter anderem die Sprint-H-Linien 300, 400 und 500 aus. Diese 8 Blitzer habt ihr uns zuletzt gemeldet. In Hannover-Kronsberg steht ein Blitzer auf der Bemeroder Straße Ecke Süßroder Weg. Dazu wird in Hannover-Fahrenheide auf der Dresdner Straße geblitzt, 130 Meter vor dem Park. Auch in Hannover auf dem Saalkamp steht ein Blitzer. In Langenhagen geht es weiter, in Langenfort auf der Konrad-Adenauer Straße Ecke Schönefelder Straße und in Brink auf dem Sündelweg Ecke Hindenburgstraße. Außerdem wird in Neustadt auf der Hannoverschen Straße kontrolliert, Ecke Brüder-Grimm-Weg. In Rehburg steht ein Blitzer auf der Jägerstraße und in Scherenbostel auf der Langenhagener Straße. Alle weiteren Meldungen findet ihr wie immer auch auf der Meerradio-Website und in unserer App. Kommt gut durch.
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0: Gemeinschaft, Tradition, jede Menge Spaß. Ja, wäre schade, wenn so etwas verloren geht. Hier ist mehr Radio Dienstag. Vor allem bei besonderen Traditionen. In Evensen bei Bückeburg kümmert sich um all das ein Verein. Jannik Mumme ist seit 2015 Vorsitzender der Dorfgemeinschaft Evensen.
1: In erster Linie organisieren wir das jährliche Erntefest, was immer am 2. September im Jahr stattfindet. Ja, ansonsten sind wir für die Traditions- und Brauchtumspflege der achttourigen Tänze zuständig. Das heißt, wir üben die auch regelmäßig und tanzen die dann auch beim Erntefest.
0: Bei achttourig denke ich ja erstmal an irgendein Sondermodell von Audi oder irgendwas, aber es geht um Tanz.
1: Wie der Name schon sagt, die bestehen aus 8 Touren, die werden hauptsächlich im Schaumburger Land halt getanzt, auch von anderen Trachtengruppen und Dorfjugenden. Hat halt immer ein Refrain, also 4-mal den Refrain und dann 4-mal die Tour, deswegen sind es insgesamt 8 Touren. Gibt es halt viele verschiedene, ne? Also Heufahrer, Maike, Obernkirchener, Wilkedorfer, könnte ich jetzt noch viel mehr aufzählen. Ich glaube, das müsste man sich am besten einfach mal bei den Erntefesten im Schaumburger Land anschauen.
0: Ja, rund 250 Mitglieder hat der Verein, 100 davon sogar aktiv. Bei der Dorfgemeinschaft Evensen mitmachen ist übrigens ganz einfach.
1: Die meisten unserer Mitglieder kommen natürlich bei uns aus der Großgemeinde Evensen. Wir sind aber grundsätzlich auch offen für Freunde und Bekannte, die uns einfach nur unterstützen wollen, die mitmachen wollen, die tanzen wollen, die auch mit auf die Erntefeste in die benachbarten Dörfer fahren möchten, die bei der Organisation für unser Erntefest mit anpacken möchten, die einfach Lust auf eine schöne Gemeinschaft haben. Da sind bei uns alle herzlich willkommen.
0: Anmelden geht ab 16 Jahren mit Einverständnis der Eltern und ab 18 Jahren einfach so. Mehr zum Verein gibt es wie immer online zum Nachlesen unter bückeburg.de unter dem Reiter Leben in Bückeburg.

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1: Guten Morgen, Barsinghausen an der Freilichtbühne und Wattlingen melden 19 und 16 Grad. Dazu ist es verbreitet bewölkt. Im Laufe des Vormittags lockert es aber mehr und mehr auf. Am Nachmittag setzt sich dann angenehmes und warmes Wetter durch, mit Höchstwerten meist zwischen 25 und 27 Grad. Dazu weht nur ein schwacher bis zeitweise spürbarer Wind. In der kommenden Nacht sind örtlich Schauer möglich. Morgen startet der Tag aufgelockert, später sind einzelne Schauer möglich bei 19 bis 21 Grad. Am Donnerstag bleibt es leicht bewölkt und spürbar kühler.
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2: Ich bin David Riemer. Kampfflugzeuge der NATO haben über Litauen nach Regierungsangaben eine Drohne abgeschossen. Präsident Nauseda dankte den Einsatzkräften der Allianz für ihre schnelle Reaktion. Angesichts der zunehmenden Aggression Russlands gegen die Ukraine sei diese Bereitschaft für die Region von entscheidender Bedeutung. Litauen grenzt an die russische Exklave Kaliningrad und an Belarus. Die Bundeswehr baut derzeit eine deutsche Panzerbrigade in Litauen auf, die bis 2027 einsatzfähig sein soll. Viele Menschen haben sie auf dem Handy, Apps der Lebensmittelhändler für zusätzliche Rabatte. Das ist aber nicht unumstritten. Der Verbraucherzentrale Bundesverband sieht darin eine Diskriminierung und hat deshalb gegen den Discounter Lidl und dessen Lidl Plus App geklagt. Heute verhandelt das brandenburgische Oberlandesgericht den Fall.
3: Ältere Menschen und andere, die kein Smartphone haben, die können solche Apps gar nicht nutzen, klagen Verbraucherschützer. Sie sind deshalb auch schon gegen andere Discounter vor Gericht gezogen. Ob im Verfahren heute eine Entscheidung fällt, ist unklar. Auf jeden Fall sind die allermeisten von uns auf Schnäppchenjagd per App, sparen damit aber laut Experten wenig. Doch die Händler, die sammeln jedes Mal viele Daten über uns. Claudia Wächter, Nachrichtenredaktion.
2: Im Rechtsstreit um die Briefwahl in den USA hat Präsident Trump vor dem obersten Gerichtshof eine Schlappe kassiert. Der Supreme Court lehnte es ab, die Entscheidung einer unteren Instanz auszusetzen, die Trumps schärfere Briefwahlregeln stoppt.
4: Trumps Masche ist es, kontinuierlich Misstrauen am fairen Ablauf der Wahlen in den USA zu sehen, außer wenn er gewinnt. Unter anderem die Briefwahl ist ihm ein Dorn im Auge und da wollte er strengere Regeln durchboxen. Nur noch bestimmte Personen, die auf einer bundesstaatlich geführten Liste stehen, sollten per Briefwahl abstimmen dürfen. Und durchsetzen sollte das die Post. Eine Bundesrichterin befand, dass Trumps Pläne wohl verfassungswidrig seien und sich so kurz vor den Wahlen nicht umsetzen ließen. Das oberste Gericht gab dem jetzt statt. Aus den USA, Tina Eck.
2: Wenn die Energiepreise weiter steigen, wirkt sich das unmittelbar auf die Teuerungsrate aus. Bei einem Anstieg der Öl- und Gaspreise um jeweils 10% könnte die Gesamtinflation in Deutschland um bis zu 0,22 Prozentpunkte zunehmen. Das geht aus einer neuen Studie hervor. Laut der Analyse stellt ein Anstieg der Preise für fossile Brennstoffe in fast allen Ländern Europas das größte Inflationsrisiko dar.
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1: Vorsicht auf der B3 in Arnum auf Höhe Hoher Holzweg. In beiden Richtungen liegen Gegenstände auf der Fahrbahn. Im Busverkehr in der Region Hannover kommt es wegen eines Streiks zu Ausfällen. Betroffen sind die Sprint-H-Linien 300, 400 und 500. Weitere Infos dazu findet ihr auf unserer Webseite. Das sind die aktuellen Blitzer in der Steinhuder Meerregion. In Hannover-Kronsberg steht ein Blitzer auf der Bemeroder Straße Ecke Süßroder Weg. Außerdem wird in Hannover-Fahrenheide auf der Dresdner Straße geblitzt, 130 Meter vor dem Park. Dazu kommt Hannover-Saalkamp auf dem Saalkamp. In Langenhagen wird in Langenfort auf der Konrad-Adenauer-Straße Ecke Schönefelder Straße kontrolliert und in Brink auf dem Sündelweg Ecke Hindenburgstraße. Weiter geht es in Neustadt auf der Hannoverschen Straße Ecke Brüder-Grimm-Weg und in Rehburg auf der Jägerstraße. Dazu noch in der Wedemark auf der Kaltenweider Straße in Geilhof. Die aktuelle Verkehrslage findet ihr wie immer auch im Netz und in unserer Meerradio-App. Gute Fahrt!
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5: So, ihr Lieben, denkt dran, heute Morgen könnte es bei Regiobus ein bisschen schwieriger werden. Wegen eines Warnstreiks bleiben die Sprint-H-Linien 300 bis 700 und auch die 900 noch bis 9.30 Uhr stehen. Die Linie 800 und die übrigen Östra- und Regiobus-Linien fahren aber ganz normal. Und auch im Schülerverkehr soll es heute Morgen kaum Einschränkungen geben. Checkt aber trotzdem lieber nochmal eure Verbindungen und die Linien online. Sicher ist am Ende des Tages sicher. Ja.

0: Eigentlich sollten hier Kinder lernen. Ja, und stattdessen wird immer noch fleißig an der neuen Grundschule in Gern gewerkelt und gebaut. Hier ist mehr Radio Dienstag. Nach mehreren Verzögerungen gibt es jetzt einen neuen Zeitplan und der Einzug rutscht nochmal ordentlich nach hinten. Alle Infos dazu hat der Kollege Tom Schneider.
1: Voraussichtlich erst Ende 2028 können die Schülerinnen und Schüler in die neue Grundschule am Castrum einziehen. Ursprünglich sollte sie schon in diesem Jahr fertig sein. Zuletzt haben vor allem archäologische Untersuchungen für Verzögerungen gesorgt. Die dauerten 4 Wochen länger als geplant. Zuvor hatten unter anderem Schadstoffe im alten Schulgebäude, Brandschutzauflagen und die europaweite Ausschreibung Zeit gekostet. Inzwischen geht es auf der Baustelle aber sichtbar voran. An mehreren Gebäudeteilen werden Fundamente gebaut und Leitungen verlegt. Die Grundsteinlegung ist für Ende Oktober geplant. Insgesamt entstehen 4 zweigeschossige Lernhäuser mit Gründächern und Photovoltaikanlagen sowie eine neue Festhalle. Kostenpunkt rund 42 Millionen Euro.
0: Bis Ende 2028 bleiben die Kinder im Neubau der Grundschule am Langen Feld. Danach sollen sie dann an ihren alten Standort am Castrum zurückkehren, dann allerdings in eine komplett neue Schule.

0: Tag lang richtig anpacken und das Ganze ehrenamtlich. Hier ist mehr Radio Dienstag. Hallöchen. In Langenhagen hieß es letzten Freitag wieder Ehrenamt meets Business. Was hinter diesem Social Day steckt, erklärt uns Koordinatorin Annika Stegmeier von der Freiwilligenagentur Langenhagen.
1: Am Social Day haben Vereine verschiedene Projekte initiiert, die sie selber sonst aus eigener Kraft nicht schaffen würden oder wo ihnen einfach, ja auch wie gesagt, Material vielleicht fehlt oder die Menschen überhaupt fehlen. Wir veröffentlichen diese ganzen Projekte und dann haben Firmen die Möglichkeit, an diesem Tag das Ehrenamt einmalig den ganzen Tag zu unterstützen und so etwas Gutes in ihrer Stadt zu tun.
0: Ja, weil klar ist, übers Ehrenamt muss mehr gesprochen werden.
1: Es muss viel mehr drüber gesprochen werden. Es ist wie in allen Bereichen, also ohne Ehrenamt funktioniert eine ganze Gesellschaft nicht. Und da sind aber die meisten Bereiche, wo wirklich ja, Potenzial ist. Wird wenig gefördert, sage ich mal. In manchen Kommunen in Langenhagen ist das anders. Da haben wir, wie gesagt, die Möglichkeit, solche Projekte umzusetzen. Und die fördern wirklich das Ehrenamt nachweislich. Und alle Vereine haben Nachwuchsprobleme wirklich durch die Bank weg. Also die meisten melden das auf jeden Fall zurück. Und das ist eine schöne Möglichkeit, Menschen erstmal überhaupt an das Thema heranzubringen. Die kennen wieder Leute. Also es hat auch so eine Multiplikatorinnenfunktion.
0: Mit dabei war zum Beispiel auch das Mehrgenerationenhaus. Christine Pfeuffer ist die Leiterin und ist begeistert von diesem Aktionstag.
2: Gibt es ja seit Jahren und seit Jahren sind wir auch als Einrichtung dabei. Es sind auch immer Freiwillige dabei aus den ganz unterschiedlichsten Arbeitsbereichen. Und selbst heute ist ja eine Frau da, die kenne ich persönlich auch schon ein bisschen länger und sie war sehr überrascht über die Angebote, die wir haben. Das hat sich offensichtlich bei ihr noch nicht rumgesprochen gehabt. Und das ist natürlich sowohl als auch wieder interessant. Die kommen aus ihrer Blase raus, wo sie arbeiten, lernen eine soziale Einrichtung kennen, die sie noch gar nicht kannten und lernen natürlich darüber hinaus auch über den Tellerrand zu gucken.
0: Ja, und viele Teilnehmer des Social Days sind Wiederholungstäter, so auch Dennis Müller von der Firma Daxa und das aus ganz unterschiedlichen Gründen.
3: Einerseits natürlich persönliche Motivation, irgendwie mal was anderes raus aus dem Arbeitsalltag zu kommen, aber dann auch irgendwie ja, coole Projekte zu unterstützen, coole Vereine. Also wir waren letztes Jahr beim Abenteuerland am Silbersee, wir waren vorletztes Jahr in der Sandgrube in Engelbostel und die beiden Jahre davor, weiß ich gar nicht mehr, auch im Mehrgenerationenhaus war schon mal was vor meiner Zeit. Ja, und einfach dieses was zurückzugeben irgendwie an die Vereine, an Ehrenamtliche, die vielleicht coole Ideen haben, aber nicht die Ressourcen und Manpower, um das umzusetzen.
0: 81 Menschen, 11 Unternehmen und 13 Orte. Beim Social Day wurde in Langenhagen ordentlich mit angepackt. Und genau darum geht es. Ehrenamt und Unternehmen zusammenbringen, gemeinsam was bewegen und vielleicht bleibt ja bei dem einen oder anderen auch danach noch die Lust, sich weiter zu engagieren. Tolle Aktion.

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1: Einen schönen guten Morgen. Derzeit melden Resse 16 und Diepenau am Weserblick 17 Grad. Dazu ist es verbreitet bewölkt. Im weiteren Verlauf werden die Wolken weniger, bevor sich am Nachmittag fast überall die Sonne durchsetzt. Dazu wird es angenehm warm. In unserer Region liegen die Höchstwerte heute meist zwischen 25 und 27 Grad. In der Nacht ziehen stellenweise Schauer durch. Morgen geht es zunächst freundlich los. Später werden die Wolken dichter und am Abend wird es örtlich nass bei 18 bis 20 Grad. Am Donnerstag wird es insgesamt etwas aufgelockerter, aber spürbar kühler. Auch am Freitag bleibt es eher frisch, am Deister und im Weserbergland etwas kühler.
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2: Ich bin David Riemer. Kampfflugzeuge der NATO haben über Litauen nach Regierungsangaben eine Drohne abgeschossen. Präsident Nauseda dankte den Einsatzkräften der Allianz für ihre schnelle Reaktion. Angesichts der zunehmenden Aggression Russlands gegen die Ukraine sei diese Bereitschaft für die Region von entscheidender Bedeutung. Litauen grenzt an die russische Exklave Kaliningrad und an Belarus. Die Bundeswehr baut derzeit eine deutsche Panzerbrigade in Litauen auf, die bis 2027 einsatzfähig sein soll. Viele Menschen haben sie auf dem Handy, Apps der Lebensmittelhändler für zusätzliche Rabatte. Das ist aber nicht unumstritten. Der Verbraucherzentrale Bundesverband sieht darin eine Diskriminierung und hat deshalb gegen den Discounter Lidl und dessen Lidl Plus App geklagt. Heute verhandelt das brandenburgische Oberlandesgericht den Fall.
3: Ältere Menschen und andere, die kein Smartphone haben, die können solche Apps gar nicht nutzen, klagen Verbraucherschützer. Sie sind deshalb auch schon gegen andere Discounter vor Gericht gezogen. Ob im Verfahren heute eine Entscheidung fällt, ist unklar. Auf jeden Fall sind die allermeisten von uns auf Schnäppchenjagd per App, sparen damit aber laut Experten wenig. Doch die Händler, die sammeln jedes Mal viele Daten über uns. Claudia Wächter, Nachrichtenredaktion.
2: Im Rechtsstreit um die Briefwahl in den USA hat Präsident Trump vor dem obersten Gerichtshof eine Schlappe kassiert. Der Supreme Court lehnte es ab, die Entscheidung einer unteren Instanz auszusetzen, die Trumps schärfere Briefwahlregeln stoppt.
4: Trumps Masche ist es, kontinuierlich Misstrauen am fairen Ablauf der Wahlen in den USA zu sehen, außer wenn er gewinnt. Unter anderem die Briefwahl ist ihm ein Dorn im Auge und da wollte er strengere Regeln durchboxen. Nur noch bestimmte Personen, die auf einer bundesstaatlich geführten Liste stehen, sollten per Briefwahl abstimmen dürfen. Und durchsetzen sollte das die Post. Eine Bundesrichterin befand, dass Trumps Pläne wohl verfassungswidrig seien und sich so kurz vor den Wahlen eh nicht umsetzen ließen. Das oberste Gericht gab dem jetzt statt. Aus den USA, Tina Eck.
2: Wenn die Energiepreise weiter steigen, wirkt sich das unmittelbar auf die Teuerungsrate aus. Bei einem Anstieg der Öl- und Gaspreise um jeweils 10% könnte die Gesamtinflation in Deutschland um bis zu 0,22 Prozentpunkte zunehmen. Das geht aus einer neuen Studie hervor. Laut der Analyse stellt ein Anstieg der Preise für fossile Brennstoffe in fast allen Ländern Europas das größte Inflationsrisiko dar.
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1: Vorsicht auf der B6 zwischen Hannover und Nienburg. In beiden Richtungen kommt euch ein Falschfahrer entgegen. Bitte nicht überholen und in beiden Richtungen besonders aufmerksam sein. Auf der B441 in Hannover gilt auf der Wunstorfer Straße zwischen Kanalbrücke und Limmerstraße in beiden Richtungen Tempo 30. Im Busverkehr in der Region Hannover kommt es wegen eines Streiks zu Ausfällen. Betroffen sind die Sprint-H-Linien 300, 400 und 500. Weitere Infos dazu findet ihr auf unserer Webseite.
5: Hier kommen die 8 aktuellsten Blitzer für die Steinhuder Meerregion. Auf der B443 in Rethen wird geblitzt. Dazu in Hannover-Kronsberg auf der Bemeroder Straße Ecke Süßroder Weg und in Hannover-Fahrenheide auf der Dresdner Straße 130 Meter vor dem Park. Weiter geht es in Neustadt auf der Hannoverschen Straße Ecke Brüder Grimm Weg und in Marklohe-Eule auf der Eulerstraße 90 Meter vor dem Stadion. Außerdem steht ein Blitzer in Rehburg auf der Jägerstraße. In Uetze-Hägewiesen wird auf der Weißdornallee Ecke Kreuzdornring kontrolliert und in Scherenbostel auf der Langenhagener Straße. Weitere aktuelle Blitzer in der Region gibt es auch jederzeit online und in unserer Meerradio-App. Gute Fahrt!
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0: Lebensmittel retten ist das eine, ja, man muss sie aber auch irgendwie abholen und verteilen. Hier ist mehr Radio am Dienstag und genau da liegt aktuell das große Problem des Seelzer Brotkorbs. Seine beiden Fahrzeuge machen schlapp. Kollege Tom Schneider, was ist da los?
1: Ein Fahrzeug hat Probleme mit der Kühlung, das zweite steht inzwischen seit rund einem Jahr in einer Garantiereparatur. Für die Ehrenamtlichen bedeutet das aktuell jede Menge zusätzliche Arbeit. Teilweise müssen sie bei den Abholungen mit Kühlboxen improvisieren. Weil der Verein aber mehrmals pro Woche größere Mengen Lebensmittel abholt, soll jetzt möglichst schnell ein neues Transportfahrzeug bestellt werden. Das Problem, allein die Lieferzeit liegt bei mindestens 4 Monaten und für den Kauf fehlen noch 58.000 Euro.
0: Und genau deshalb bittet der Seelzer Brotkorb jetzt um Unterstützung und Spenden, das Ziel, 58.000 Euro gemeinsam zusammenzubekommen, damit die Lebensmittelretter auch künftig zuverlässig und

0: Deutschland ist wieder im Schulmodus. Hier ist mehr Radio Dienstag. Ja, und wir zählen aber trotzdem schon wieder runter bis zu den Herbstferien. Noch 27 Tage sind es ganz genau. Und spätestens da kommt ja bei einigen schon wieder Reisesehnsucht auf. Ne? Ich könnte es ja verstehen. Ne? Diese Fernweh, also ist ja eigentlich auch das schönste Gefühl. Aber lohnt es sich eigentlich, jetzt schon früh zu buchen? Das haben wir Carolina Woltheil vom Europäischen Verbraucherzentrum Deutschland gefragt.
1: Früh buchen kann sich tatsächlich lohnen, aber nicht nach dem Motto, je früher, desto billiger. Wer bei den Reiseterminen und den Zielen festgelegt ist, also ganz konkrete Vorstellungen hat, der bekommt häufig jetzt die ganz große Auswahl und kann tatsächlich auch von Frühbucherrabatten profitieren. Wir sehen, dass jetzt auch die großen Veranstalter anfangen, damit zu werben. Und gerade für Familien mit schulpflichtigen Kindern kann das ein echter Vorteil sein.
0: Ja, worauf muss ich denn aber achten, wenn ich früh buche?
1: Wichtig ist, dass man sich nicht nur von den roten Rabattpreisen oder Ankündigungen, was man sparen kann, blenden lässt, sondern vor allem auf die Bedingungen schaut. Also, wie teuer wird eine Stornierung? Kann ich vielleicht auch umbuchen? Und auch ganz wichtig, handelt es sich um eine Pauschalreise oder bucht man eben Flug und Hotel auch getrennt? Wir raten immer zur Pauschalreise, denn die ist deutlich besser abgesichert in rechtlicher Hinsicht.
0: Okay, und gibt es Urlaubsziele, bei denen im Voraus Buchen besonders zu empfehlen ist?
1: In der Tat. Und zwar ist es so, dass gerade die Mittelmeerregion sehr beliebt ist. Wir haben das auch in den Erhebungen für dieses Jahr gesehen. Also für beliebte Mittelmeerziele wie beispielsweise Spanien, Griechenland, aber auch die Türkei, insbesondere natürlich in den Schulferien, da spricht einiges dafür, früh zu buchen, weil die Auswahl später deutlich kleiner sein kann. Diese Orte füllen sich in der Regel zuallererst.
0: Also ein bisschen blicky sein, sich nicht übers Ohr hauen lassen und im Zweifel alles doppelt und dreifach lesen und dann die Vorfreude genießen. Wir wissen ja alle, Vorfreude ist bekanntlich die schönste Freude.

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2: Moin, Hohenhorst am Sportplatz und Stetten melden 19 Grad, Langenhagen 17, dazu ist es verbreitet bewölkt. Im Laufe des Vormittags lockern die Wolken mehr und mehr auf, später am Tag gibt es vielerorts aufgelockerte Abschnitte und es wird angenehm warm mit 25 bis 27 Grad. In der Nacht ziehen stellenweise Schauer durch, örtlich kann auch mal ein Gewitter dabei sein. Morgen zeigt sich das Wetter wechselhafter, mit sonnigen Phasen, aber auch dichteren Wolken und tagsüber nur 14 bis 20 Grad. Am Donnerstag und Freitag bleibt es meist trocken und eher frisch.
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3: Ich bin David Riemer. Rund eine Woche nach der Landtagswahl in Sachsen-Anhalt bleibt die AfD einer YouGov-Umfrage zufolge bundesweit stärkste Partei. Wenn am nächsten Sonntag Bundestagswahl wäre, käme sie auf 29%, ein Punkt mehr als im August. CDU und CSU fallen dagegen auf ein historisches Tief von 18%. Die Grünen legen auf 16% zu, die SPD auf 13%. Die Linke verliert und liegt bei 10%. Gleichzeitig meint mehr als die Hälfte der Befragten, andere Parteien sollten eine Zusammenarbeit mit der AfD nicht grundsätzlich ausschließen. Immer höhere Preise für fossile Energieträger führen zu immer weniger Kaufkraft bei den Menschen. Bei einem Anstieg der Öl- und Gaspreise um jeweils 10% könnte die Gesamtinflation in Deutschland um bis zu 0,22 Prozentpunkte zunehmen. Das geht aus einer neuen Studie hervor.
4: Die Forscher kommen zu dem Schluss, dass Preisanstiege für Öl und Gas in fast allen europäischen Ländern das größte Inflationsrisiko darstellen. Dafür nennen sie historische Beispiele, aber auch aktuellere, wie den Einmarsch Russlands in die Ukraine oder den Iran-Krieg. Die Experten sehen nur eine Lösung, erneuerbare Energien. Der Ausbau heimischer Wind- und Solarenergie sei entscheidend, um die Inflation zu begrenzen, sagen sie. Ursula Winkler, Nachrichtenredaktion.
3: Zugang zum Bahnsteig nur mit Fahrkarte? Bundesverkehrsminister Bilger kann sich das zumindest an großen Bahnhöfen auch in Deutschland vorstellen. Das würde für mehr Sicherheit im Bahnverkehr sorgen, sagte Bilger den Funke-Zeitungen.
5: In anderen Ländern wie Frankreich oder Großbritannien sind Zugangskontrollen längst üblich. Wie an Flughäfen kommen Reisende dort erst nach elektronischer Ticketprüfung, zum Beispiel durch Zugangsschleusen zum Bahnsteig. Diesen Ansatz kann sich der Bundesverkehrsminister auch für den Fernverkehr in Deutschland vorstellen. Es brauche mehr Schutz für Bahnhöfe, aber auch für die gesamte Verkehrsinfrastruktur und auch die Energieversorgung. Diana Kramer, Nachrichtenredaktion.
3: Die Ukraine hat in der Nacht mit Drohnen eine Industrieanlage in Russland angegriffen. In der Region Samara seien die Anlage und mehrere Wohngebäude beschädigt worden, berichtet die russische Nachrichtenagentur TASS. Todesopfer habe es nicht gegeben, rund 40 Drohnen seien abgeschossen worden. Laut ukrainischen Berichten handelte es sich bei der Industrieanlage um eine Ölraffinerie. Gestern hat US-Präsident Trump angekündigt, Russland und die Ukraine wollten auf Angriff auf gegnerische Energieanlagen verzichten.
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2: Vorsicht auf der B217 in Hannover auf Höhe der Wallensteinstraße. Dort ist an der Kreuzung in beiden Richtungen die Ampelanlage außer Betrieb. Auf der B441 in Hannover zwischen der Kanalbrücke und der Limmerstraße gilt auf der Wunstorfer Straße in beiden Richtungen Tempo 30. Im Busverkehr in der Region Hannover kommt es wegen eines Streiks bis heute Vormittag zu Ausfällen. Betroffen sind die Sprint-H-Linien 300, 400 und 500. Mehr dazu findet ihr auf unserer Webseite. Werfen wir einen Blick auf die 8 aktuellsten Blitzer rund ums Steinhuder Meer. Auf der B443 in Rethen wird geblitzt. Dazu in Langenhagen, Langenfort, auf der Konrad-Adenauer-Straße, Ecke Schönefelder Straße und in Marklohe-Eule auf der Eulerstraße. In Neustadt steht ein Blitzer auf der Hannoverschen Straße, Ecke Brüder-Grimmweg, auch in Rehburg auf der Jägerstraße und in Springe-Bennigsen auf der Hauptstraße, kurz vor dem Kiosk, wird kontrolliert. Und in der Wedemark wird geblitzt, in Scherenbostel auf der Langenhagener Straße und in Geilhof auf der Kaltenweider Straße. Alle weiteren Meldungen findet ihr wie immer auch auf der Mehrradio-Website und in unserer App. Kommt gut durch.
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6: Ja, und jetzt machen sie gemeinsame Sache beim Hochwasserschutz. Hier ist Mehr Radio und ich freue mich, dass wir gemeinsam reinstarten in den Dienstag. Zwei Gewässerverbände aus unserer Region schließen sich ab Januar zusammen. Der neue Verband, der kümmert sich dann um Bäche und Flüsse von Laatzen über Basinghausen und Wunstorf bis nach Stadthagen. So soll Hochwasserschutz und Gewässerpflege künftig einfacher und besser gebündelt.

0: weniger der beim Gassigehen am Halsband klimpert. Pattinson verabschiedet sich von der Hundesteuermarke. Hier ist mehr Radio Dienstag. Kollege Tom Schneider, erzähl mal, was ist denn da jetzt geplant?
1: Wer in Pattinson ab sofort einen Hund anmeldet, bekommt keine Hundesteuermarke mehr. Der Rat hat die Hundesteuersatzung entsprechend geändert. Damit fällt auch die bisherige Pflicht weg, die Marke unterwegs am Hund mitzuführen. Die Stadt will die Anmeldung damit weiter digitalisieren und gleichzeitig die Verwaltung entlasten. Marken müssen künftig weder bestellt und gelagert noch ausgegeben oder nach einer Abmeldung wieder zurückgenommen werden. Wer für seinen Hund noch eine alte Steuermarke zu Hause hat, kann die übrigens einfach behalten und muss sie nicht bei der Stadt abgeben. An der eigentlichen Steuer ändert sich dagegen nichts. Der erste Hund kostet weiterhin 84 Euro im Jahr, der zweite 108 und jeder weitere 132 Euro.
0: Ja, ganz ohne Anmeldung geht es aber auch künftig nicht. Nur das Klimpern am Halsband ist jetzt freiwillig. Die Hundesteuer, sie bleibt aber bestehen.

0: zweiten Tasse Kaffee. Sie steht auch schon parat. Kann also nichts mehr schief gehen. Ja, was soll ich sagen? Wenn es ernst wird, muss natürlich beim THW auch alles stimmen. Ganz besonders die Ausrüstung. Und genau deshalb gibt es in Wunstorf jetzt Grund zur Freude. Beim THW wurde nämlich etwas Neues feierlich eingeweiht. Unser Mehrradio-Reporter Heiner Giebel war dabei und hat mit dem Ortsbeauftragten Udo Wunnenberg gesprochen.
1: Wir feiern unseren Spatenstich für den Neubau des THW Ortsverbandes Wunstorf. Nach circa 16 Jahren Wünschen und Planen ist es heute soweit. Der Spatenstich ist erfolgt und wir werden neu bauen.
2: Was wird gebaut? Was braucht ihr?
1: Wir bauen mit dem Unternehmer Goldbeck ein standardisiertes Bauverfahren. Wir bekommen ein Verwaltungsgebäude und 14 Fahrzeughallen. Darüber hinaus noch Lagerflächen und Übungsgelände für den neuen Ortsverband.
2: Wann ist mit der Fertigstellung zu rechnen? Wann könnt ihr einziehen?
1: Nach der Planungsphase sichert die Firma Goldbeck uns einen Einzug nach 12 Monaten zu. Das heißt, innerhalb eines Jahres werden wir dann einziehen.
2: Dirk Hansen ist Vizepräsident des THW bundesweit.
3: Für uns ist heute ein wunderbar schöner Tag. Ein Tag der Freude, dass wir es endlich geschafft haben, tatsächlich auf allen Ebenen des THW, hier vor Ort mit ganz viel Durchhaltevermögen, bis hoch in die THW-Spitze, in die Beamer-Spitze, auf die letzten Meter, es hinzubekommen, dass wir die Voraussetzungen, nämlich ein großes Grundstück, schaffen konnten, damit das THW hier dann auch für die Zukunft nach dem neuen Modell des THW größer bauen kann. Und das freut mich sehr, weil die Hilfe für die Zukunft wird gebraucht.
0: Also April 28 wird angepeilt und dann kann noch besser gerettet und geholfen werden.
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1: Im Moment melden Flughafen Hannover 18 Grad bei dichter Bewölkung. In Schneverdingen im Heidegarten sind es 16 Grad und es regnet. Im weiteren Verlauf setzt sich häufiger die Sonne durch und heute Nachmittag wird es noch einmal angenehm warm. Am Abend ziehen erste dichtere Wolken auf, in der Nacht sind stellenweise Schauer möglich. Morgen zeigt sich die Steinhuder Meerregion zunächst noch freundlich. Später wird es wechselhafter und spürbar kühler mit bis zu 20 Grad. Am Donnerstag bleibt es überwiegend aufgelockert, aber frisch mit 11 bis 18 Grad. Auch am Freitag setzt sich das eher kühle Wetter fort.
2: Nachrichten. Ich bin David Riemer. Rund eine Woche nach der Landtagswahl in Sachsen-Anhalt bleibt die AfD einer YouGov-Umfrage zufolge bundesweit stärkste Partei. Wenn am nächsten Sonntag Bundestagswahl wäre, käme sie auf 29%, ein Punkt mehr als im August. CDU und CSU fallen dagegen auf ein historisches Tief von 18%. Die Grünen legen auf 16% zu, die SPD auf 13%. Die Linke verliert und liegt bei 10%. Gleichzeitig meint mehr als die Hälfte der Befragten, andere Parteien sollten eine Zusammenarbeit mit der AfD nicht grundsätzlich ausschließen. Immer höhere Preise für fossile Energieträger führen zu immer weniger Kaufkraft bei den Menschen. Bei einem Anstieg der Öl- und Gaspreise um jeweils 10% könnte die Gesamtinflation in Deutschland um bis zu 0,22 Prozentpunkte zunehmen. Das geht aus einer neuen Studie hervor.
3: Die Forscher kommen zu dem Schluss, dass Preisanstiege für Öl und Gas in fast allen europäischen Ländern das größte Inflationsrisiko darstellen. Dafür nennen sie historische Beispiele, aber auch aktuellere, wie den Einmarsch Russlands in die Ukraine oder den Iran-Krieg. Die Experten sehen nur eine Lösung: erneuerbare Energien. Der Ausbau heimischer Wind- und Solarenergie sei entscheidend, um die Inflation zu begrenzen, sagen sie. Ursula Winkler, Nachrichtenredaktion.
2: Zugang zum Bahnsteig nur mit Fahrkarte. Bundesverkehrsminister Bilger kann sich das zumindest an großen Bahnhöfen auch in Deutschland vorstellen. Das würde für mehr Sicherheit im Bahnverkehr sorgen, sagte Bilger den Funke-Zeitungen.
4: In anderen Ländern wie Frankreich oder Großbritannien sind Zugangskontrollen längst üblich. Wie an Flughäfen kommen Reisende dort erst nach elektronischer Ticketprüfung, zum Beispiel durch Zugangsschleusen zum Bahnsteig. Diesen Ansatz kann sich der Bundesverkehrsminister auch für den Fernverkehr in Deutschland vorstellen. Es brauche mehr Schutz für Bahnhöfe, aber auch für die gesamte Verkehrsinfrastruktur und auch die Energieversorgung. Jana Kramer, Nachrichtenredaktion.
2: Die Ukraine hat in der Nacht mit Drohnen eine Industrieanlage in Russland angegriffen. In der Region Samara seien die Anlage und mehrere Wohngebäude beschädigt worden, berichtet die russische Nachrichtenagentur TASS. Todesopfer habe es nicht gegeben, rund 40 Drohnen seien abgeschossen worden. Laut ukrainischen Berichten handelte es sich bei der Industrieanlage um eine Ölraffinerie. Gestern hat US-Präsident Trump angekündigt, Russland und die Ukraine wollten auf Angriff auf gegnerische Energieanlagen verzichten.
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1: Vorsicht auf der B217 in Hannover auf Höhe der Wallensteinstraße. An der Kreuzung ist die Ampelanlage in beiden Richtungen außer Betrieb. Aktuell auf den Straßen, auf der A2 Hannover Richtung Dortmund, stockt der Verkehr zwischen Hannover-Herrenhausen und Wunstorf-Lute vor der Baustelle. Auf der B441 gilt zwischen Kanalbrücke und Limmerstraße in beiden Richtungen Tempo 30. Im Busverkehr in der Region Hannover kommt es wegen eines Streiks bis 21:30 zu Ausfällen bei den Sprint-H-Linien 300, 400 und 500. Weitere Infos dazu findet ihr auf unserer Webseite. Diese 8 Blitzer habt ihr uns zuletzt gemeldet. Auf der B6 in Hannover-Herrenhausen steht ein Blitzer, 900 Meter vor der Abfahrt Herrenhausen. Auf der B443 in Rethen wird geblitzt und auch auf der B217 in Springe. Dazu ein Blitzer in Hannover auf dem Saalkamp und in Neustadt auf der Hannoverschen Straße Ecke Brüder Grimmweg. Weiter geht es in Marklohe-Eule auf der Euler Straße und in Rehburg auf der Jägerstraße und in der Wedemark auf der Kaltenweider Straße in Geilhof. Einen Überblick über alle aktuellen Blitzer findet ihr auch online auf der Meerradio-Website und in unserer App. Kommt gut durch!
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0: Strafanzeige extra zur Polizeiwache fahren. Hier ist mehr Radio am Dienstag in Langenhagen. Geht das teilweise jetzt ganz bequem vom Sofa aus und zwar per Videogespräch. Wie das funktioniert, weiß der Kollege Tom Schneider.
1: Die Polizei Langenhagen bietet seit August eine digitale Anzeigenaufnahme per Video an. Gedacht ist das vor allem für einfachere Fälle, bei denen keine akute Gefahr besteht. Zum Beispiel Diebstahl, Beleidigung, Sachbeschädigung oder bestimmte Betrugsfälle. Wer das nutzen möchte, meldet sich zunächst bei der Polizei und beschreibt kurz, worum es geht. Die Beamten prüfen dann, ob der Fall für ein Videogespräch geeignet ist. Anschließend gibt's einen Termin und den passenden Link per E-Mail. Die Videotermine werden immer mittwochs zwischen 9.30 Uhr und 15.30 Uhr angeboten. Benötigt werden ein Gerät mit Kamera und Mikrofon, eine E-Mail-Adresse und ein gültiger Ausweis. Das Ganze ist zunächst ein Pilotprojekt und nur bei der Polizei Langenhagen möglich.
0: Für Notfälle ist diese Videosprechstunde ausdrücklich nicht gedacht. Ja, wenn schnelle Hilfe nötig ist oder eine akute Gefahr besteht, ihr wisst Bescheid.

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1: Tausende Tiere brauchen Hilfe und wir helfen mit. Und zwar mit dem Tierschutz-Euro für die Steinhuder Meerregion. Eine davon ist zum Beispiel Liliane. Die Katze wurde ausgesetzt, wartet jetzt im Tierheim Basinghausen auf ein neues Zuhause. Unsere Kollegin Miriam Kurt war schon mal zum Probekuscheln da.
2: Liliane ist so verfilzt, dass wir da nichts mehr abschneiden können, weil es so nah an der Haut ist. Die wird morgen beim Tierarzt geschoren. Es geht nicht anders. Mhm. Dann wird sie in Narkose gelegt, weil sie eine Zahn-OP hat. Die ist im Karton ausgesetzt worden auf dem Feld.
3: Mann. Aber wie kann man denn auch bitte so eine süße rosa Nase haben?
2: Aber ich glaube, es sind auch oft finanzielle Gründe. Ne? Gerade also
3: ja, Tierarztkosten sind ja auch gestiegen und so, ne?
2: Und bei vielen Fundkatzen ist es so, dass die was an den Zähnen haben. Und das wird dann richtig teuer. Mhm. Bei dem Maine Coon waren es über 1.000 Euro nur die Zähne.
3: Boah.
2: Ja, und wenn sich Leute so ein Tier anschaffen, weil sie eben mal bei Kleinanzeigen dachten, ach, das ist ja niedlich, und dann sollen sie 1.000 Euro bezahlen, dann ist das ja viel einfacher, den auszusetzen und ein neues Tier zu kaufen. Ist billiger.
3: Das könnte ich nicht.
1: Nee, das könnte ich auch nicht. In Basinghausen gibt es ein ganzes Haus für Katzen, also da ist jede Menge los. Lohnt sich da, mal vorbeizuschauen.
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1: Einen schönen Vormittag, Neustadt, Mariensee und Hemsen melden. 17 Grad, in Algermissen sind es 18, dazu ist es verbreitet bewölkt. Im weiteren Vormittagsverlauf zeigt sich das Wetter in der Steinhuder Meerregion mit Sonne und lockeren Wolken. Später am Tag wird es noch einmal angenehm warm, ehe zum Abend hin mehr Wolken aufziehen. In der Nacht folgen dann stellenweise Schauer, bei Tiefstwerten zwischen 17 und 20 Grad. Morgen wird es deutlich frischer, zunächst noch mit sonnigen Abschnitten, später aber öfter bewölkt und zum Abend erneut vereinzelt nass, dazu 18 bis 20 Grad. Am Donnerstag bleibt es insgesamt aufgelockert, aber spürbar kühler. Am Freitag setzt sich das eher frische Wetter fort.
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2: Ich bin David Riemer. Kampfflugzeuge der NATO haben über Litauen nach Regierungsangaben eine Drohne abgeschossen. Präsident Nauseda dankte den Einsatzkräften der Allianz für ihre schnelle Reaktion. Angesichts der zunehmenden Aggression Russlands gegen die Ukraine sei diese Bereitschaft für die Region von entscheidender Bedeutung. Litauen grenzt an die russische Exklave Kaliningrad und an Belarus. Die Bundeswehr baut derzeit eine deutsche Panzerbrigade in Litauen auf, die bis 2027 einsatzfähig sein soll. Viele Menschen haben sie auf dem Handy, Apps der Lebensmittelhändler für zusätzliche Rabatte. Das ist aber nicht unumstritten. Der Verbraucherzentrale Bundesverband sieht darin eine Diskriminierung und hat deshalb gegen den Discounter Lidl und dessen Lidl Plus App geklagt. Heute verhandelt das brandenburgische Oberlandesgericht den Fall.
3: Ältere Menschen und andere, die kein Smartphone haben, die können solche Apps gar nicht nutzen, klagen Verbraucherschützer. Sie sind deshalb auch schon gegen andere Discounter vor Gericht gezogen. Ob im Verfahren heute eine Entscheidung fällt, ist unklar. Auf jeden Fall sind die allermeisten von uns auf Schnäppchenjagd per App, sparen damit aber laut Experten wenig. Doch die Händler, die sammeln jedes Mal viele Daten über uns. Claudia Wächter, Nachrichtenredaktion.
2: Im Rechtsstreit um die Briefwahl in den USA hat Präsident Trump vor dem obersten Gerichtshof eine Schlappe kassiert. Der Supreme Court lehnte es ab, die Entscheidung einer unteren Instanz auszusetzen, die Trumps schärfere Briefwahlregeln stoppt.
4: Trumps Masche ist es, kontinuierlich Misstrauen am fairen Ablauf der Wahlen in den USA zu sehen, außer wenn er gewinnt. Unter anderem die Briefwahl ist ihm ein Dorn im Auge und da wollte er strengere Regeln durchboxen. Nur noch bestimmte Personen, die auf einer bundesstaatlich geführten Liste stehen, sollten per Briefwahl abstimmen dürfen. Und durchsetzen sollte das die Post. Eine Bundesrichterin befand, dass Trumps Pläne wohl verfassungswidrig seien und sich so kurz vor den Wahlen eh nicht umsetzen ließen. Das oberste Gericht gab dem jetzt statt. Aus den USA, Tina Eck.
2: Wenn die Energiepreise weiter steigen, wirkt sich das unmittelbar auf die Teuerungsrate aus. Bei einem Anstieg der Öl- und Gaspreise um jeweils 10% könnte die Gesamtinflation in Deutschland um bis zu 0,22 Prozentpunkte zunehmen. Das geht aus einer neuen Studie hervor. Laut der Analyse stellt ein Anstieg der Preise für fossile Brennstoffe in fast allen Ländern Europas das größte Inflationsrisiko dar.
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1: Vorsicht auf der B217 in Hannover auf Höhe der Wallensteinstraße. An der Kreuzung ist die Ampelanlage in beiden Richtungen außer Betrieb. Ein Blick auf den Verkehr. Auf der A2 Dortmund Richtung Hannover stockt zwischen Bad Nenndorf und Wunstorf-Kohlenfeld vor der Baustelle der Verkehr. In der Gegenrichtung stockt es zwischen Hannover-Herrenhausen und Wunstorf-Lute ebenfalls vor der Baustelle. Im Busverkehr fallen in der Region Hannover wegen eines Streiks noch bis 9:30 die Sprint-H-Linien 300, 400 und 500 aus. Weitere Infos findet ihr auf unserer Webseite. Hier kommen die 8 aktuellsten Blitzer für die Steinhuder Meerregion. Auf der B6 in Hannover-Herrenhausen und auf der B443 in Rethen wird kontrolliert. Dazu ein Blitzer auf der B217 in Springe. In Langenhagen-Langenfort steht ein Blitzer auf der Konrad-Adenauer-Straße Ecke Schönefelder Straße. Außerdem wird in Neustadt auf der Hannoverschen Straße Ecke Brüder-Grimm-Weg und in Rehburg auf der Jägerstraße geblitzt. Und in der Wedemark wird kontrolliert. In Scherenbostel auf der Langenhagener Straße und in Geilhof auf der Kaltenweider Straße. Weitere aktuelle Blitzer in der Region gibt es auch jederzeit online und in unserer Meerradio-App. Gute Fahrt!
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5: Ja, ist wieder diese verrückte Zeit, wo man morgens das Haus verlässt, noch irgendwie dick eingepackt mit einer Jacke und nachmittags denkt man sich, hör mal, irgendwie doch wieder alles deutlich wärmer als gedacht und man trägt die Jacke über den Arm raus aus der Firma. Aber es ist dieser Herbst, von dem alle sprechen, der jetzt so langsam startet. Ich freue mich, dass ihr dabei seid und wir reinstarten in den Dienstag. Ich bin's, René.

Äpfel ohne Ende im Garten und keine Ahnung wohin? Ja, hier ist mehr Radio Dienstag. 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

0: Sag mal, Thorsten, hat Marianne eigentlich noch ihren Freund? Nö, der ist weg vom Fenster. Das sind so klassische Unterhaltungen auf dem Dorf. Kennen wir alle, ne? Aber warum ist der Typ denn jetzt eigentlich weg vom Fenster und nicht einfach nur weg? Also was hat das Fenster damit zu tun? Dringender Aufklärungsbedarf. David Himmelreich hat die Antwort.
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2: Die Herkunft der Redensart, der ist weg vom Fenster, ist nicht sicher belegt, aber es wird vermutet, dass sie aus Regionen des Bergbaus stammt, wie dem Ruhrpott zum Beispiel. Auf dem Weg zur Arbeit sahen die Arbeiter die alten Herren am Fenster sitzen. Die hatten früher auch jahrelang unter Tage gebuckelt, Arbeitsschutz war damals noch Fehlanzeige. Das führte zu Krankheiten wie die sogenannte Staublunge. So war das Fenster für die alten Männer der perfekte Platz, genügend Luft zu bekommen. Das am Fensterbrett sitzen und rausschauen war also eine Überlebensstrategie und keine Langeweile der Frührentner. Ist ein Bergmann gestorben, haben die Kumpels in der Zeche oft "Jetzt ist er weg vom Fenster" gesagt. Die Redewendung hat also einen nicht ganz so schönen Hintergrund. 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
1: Moin aus der Meer-Radio-Wetterredaktion. Im Moment melden Gümmer am Sportplatz und Estorf 18 Grad. In Bergdorf sind es 19, dazu ist es verbreitet bewölkt. Am Vormittag bleibt es meist aufgelockert mit lockeren Wolken, dazu trocken. Bis zum Nachmittag setzt sich fast überall die Sonne durch. Dazu wird es noch einmal angenehm warm mit 25 bis 27 Grad. Heute Abend ziehen mehr Wolken auf und in der Nacht sind stellenweise Schauer möglich. Morgen startet der Tag frisch und wechselhaft mit sonnigen Abschnitten, später aber auch dichteren Wolken und einzelnen Schauern. Die Höchstwerte liegen bei 18 bis 20 Grad. Am Donnerstag und Freitag bleibt es überwiegend aufgelockert, dazu spürbar kühler bei ähnlichen Werten.
2: Nachrichten. Ich bin David Riemer. Kampfflugzeuge der NATO haben über Litauen nach Regierungsangaben eine Drohne abgeschossen. Präsident Nauseda dankte den Einsatzkräften der Allianz für ihre schnelle Reaktion. Angesichts der zunehmenden Aggression Russlands gegen die Ukraine sei diese Bereitschaft für die Region von entscheidender Bedeutung. Litauen grenzt an die russische Exklave Kaliningrad und an Belarus. Die Bundeswehr baut derzeit eine deutsche Panzerbrigade in Litauen auf, die bis 2027 einsatzfähig sein soll. Viele Menschen haben sie auf dem Handy, Apps der Lebensmittelhändler für zusätzliche Rabatte. Das ist aber nicht unumstritten. Der Verbraucherzentrale Bundesverband sieht darin eine Diskriminierung und hat deshalb gegen den Discounter Lidl und dessen Lidl Plus App geklagt. Heute verhandelt das Brandenburgische Oberlandesgericht den Fall.
3: Ältere Menschen und andere, die kein Smartphone haben, die können solche Apps gar nicht nutzen, klagen Verbraucherschützer. Sie sind deshalb auch schon gegen andere Discounter vor Gericht gezogen. Ob im Verfahren heute eine Entscheidung fällt, ist unklar. Auf jeden Fall sind die allermeisten von uns auf Schnäppchenjagd per App, sparen damit aber laut Experten wenig. Doch die Händler, die sammeln jedes Mal viele Daten über uns. Claudia Wächter, Nachrichtenredaktion.
2: Im Rechtsstreit um die Briefwahl in den USA hat Präsident Trump vor dem obersten Gerichtshof eine Schlappe kassiert. Der Supreme Court lehnte es ab, die Entscheidung einer unteren Instanz auszusetzen, die Trumps schärfere Briefwahlregeln stoppt.
4: Trumps Masche ist es, kontinuierlich Misstrauen am fairen Ablauf der Wahlen in den USA zu säen, außer wenn er gewinnt. Unter anderem die Briefwahl ist ihm ein Dorn im Auge und da wollte er strengere Regeln durchboxen. Nur noch bestimmte Personen, die auf einer bundesstaatlich geführten Liste stehen, sollten per Briefwahl abstimmen dürfen. Und durchsetzen sollte das die Post. Eine Bundesrichterin befand, dass Trumps Pläne wohl verfassungswidrig seien und sich so kurz vor den Wahlen eh nicht umsetzen ließen. Das oberste Gericht gab dem jetzt statt. Aus den USA, Tina Eck.
2: Wenn die Energiepreise weiter steigen, wirkt sich das unmittelbar auf die Teuerungsrate aus. Bei einem Anstieg der Öl- und Gaspreise um jeweils 10% könnte die Gesamtinflation in Deutschland um bis zu 0,22 Prozentpunkte zunehmen. Das geht aus einer neuen Studie hervor. Laut der Analyse stellt ein Anstieg der Preise für fossile Brennstoffe in fast allen Ländern Europas das größte Inflationsrisiko dar.
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1: Blick auf die Straßen rund ums Steinhuder Meer. Auf der A2 Dortmund Richtung Hannover stockt der Verkehr zwischen Bad Nenndorf und Wunstorf-Kohlenfeld vor der Baustelle. In der Gegenrichtung auf der A2 Hannover Richtung Dortmund stockt es zwischen Hannover-Herrenhausen und Wunstorf-Lute ebenfalls vor der Baustelle. Auf der B441 gilt zwischen der Kanalbrücke und der Limmerstraße in Hannover weiter Tempo 30. Im Busverkehr in der Region Hannover kommt es wegen eines Streiks noch bis 9:30 zu Ausfällen. Betroffen sind unter anderem die Sprint-H-Linien 300, 400 und 500. Weitere Infos dazu findet ihr auf unserer Webseite. Hier kommen die 8 aktuellsten Blitzer für die Steinhuder Meerregion. Auf der B6 in Hannover-Herrenhausen und auf der B217 in Springe wird kontrolliert. Dazu in Hannover-Kronsberg auf der Bemeroder Straße Ecke Süßroder Weg. Auch in Hannover-Saalkamp auf dem Saalkamp und in Hannover-Mühlenberg auf der Treskow-Straße stehen Blitzer. Weiter geht es in Marklohe-Eule auf der Eulerstraße und in Springe auf der Eldachsener Straße Ecke auf dem Bruche. Und in der Wedemark auf der Kaltenweider Straße in Geilhof. Weitere aktuelle Blitzer in der Region gibt es auch jederzeit online und in unserer Meerradio-App. Gute Fahrt!
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große Frage. Wie gut lässt es sich eigentlich mit dem Rad durch Garbsen und Seelze radeln? Entspannt oder ist es doch eher ein Abenteuer? Hier ist mehr Radio am Dienstag für euch. Genau das will der ADFC beim neuen Fahrrad-Klimatest jetzt wissen. Mitmachen könnt ihr bis zum 30. November online. Bewertet werden zum Beispiel Radwege, Ampelschaltung und die Sicherheit. Dieses Mal sind besonders auch die Jugendlichen gefragt. Also gerne mitmachen und mithelfen, die Radwege rund um Steinhuder Meer schöner zu machen.

0: Ja, flirten, sagt sie, ist nicht so ihr Fachgebiet, aber wer nicht wagt, wird immer Single bleiben. Hier ist mehr Radio am Dienstag. Bei Edeka in Egesdorf in Basinghausen gibt's Unterstützung für Alleinstehende. Unsere Kollegin Miriam Kurt hat sich da mit dem Chef Kevin Schneevogt getroffen und sich das Konzept der Flirtkörbchen mal erklären lassen.
1: Wir sehen hier 25 pinke Körbe im Eingangsbereich, denn wir wollen Kunden zusammenbringen.
2: Okay, wie genau habt ihr euch das vorgestellt?
1: Die Idee dabei hinter ist, dass es ein Flirtkorb heißt, du kannst dich als Single outen und die andere Person im besten Fall natürlich auch, wenn er nicht ganz zufällig sich aus Versehen den pinken Korb genommen hat. Also es ist einfach alles digitaler geworden, das Kennenlernen läuft nur noch online und jetzt haben wir gesagt, nein, wir bringen das mal wieder on the road in den Markt, wo du eigentlich jeden Tag bist und irgendwie deine Lebensmittel kaufst und ganz charmant ist ja auch, du weißt ja auch gleich, wie der Kühlschrank des anderen aussieht. Und im besten Fall kommt man an der Bedientheke hin schon in den ersten Schnack und vielleicht geht's auch vorne zum Bäcker und dann schon ein gemeinsamerer Kaffee, Date, Prosecco oder ähnliches.
2: Habt ihr schon Erfolgserlebnisse?
1: Also ein richtiges Date ist noch nicht entstanden. Wir hoffen natürlich irgendwann hier mal eine Supermarkt-Hochzeit feiern zu dürfen. Das wäre natürlich der große Traum dahinter. Aber es wird viel drüber gesprochen und darum geht es uns eigentlich, dass man überhaupt wieder ins Gespräch kommt.
2: Wenn sich jetzt hier ein Pärchen findet und die wollen tatsächlich irgendwann heiraten, sponserst du dann die Hochzeit?
1: Oh, nicht ganz, aber ich denke, irgendwas werden wir uns überlegen.
2: Okay, ich würde dann einfach mal so einen Korb schnappen und mal gucken, ob ich mein Glück mal hier versuche. So, ich laufe jetzt mit einem pinken Einkaufskörbchen durch den Edeka-Markt in Egesdorf und gucke mal überhaupt, ob ich jemanden finde, der vielleicht auch so ein Körbchen hat. Viel los ist nicht, aber man weiß ja nie. Vielleicht liegt das Glück ja direkt hinter der nächsten Tiefkühlpizza. Man fühlt sich mit so einem Flirtkorb ein kleines bisschen nackt. Es braucht ein bisschen Überwindung, dazu zu greifen. Ich weiß es nicht. Da drüben ist ein junger Mann, groß, dunkelhaarig, irgendwie so mein Typ. Und der hat einen pinken Korb in der Hand. Da traue ich mich jetzt einfach mal hin. Hey, darf ich dich anquatschen? Wie heißt du?
3: Ich bin ja Julian.
2: Hi Julian, ich bin Miriam. Du hast so ein rosa Körbchen. Ich habe auch so ein rosa Körbchen. Bist du auf Partnersuche?
3: Ja, das heißt auf Partnersuche, ne? Aber man kann es ja mal versuchen, ne? So beim Einkaufen soll sich ja so einiges ergeben, ne? Ja, habe ich gelesen bei Instagram. Hast ja nichts zu verlieren. Schnapp sie das Ding mal und wenn dich einer anquatscht, quatscht dich einer an.
2: Was ist deine beste Anmache?
3: Oh Gott, ich bin eigentlich ganz, ganz schlecht im Flirten. Deswegen habe ich mir ja einen Korb geschnappt in Hoffnung, dass mich einer anspricht.
2: Aufgrund meines Einkaufs, was würdest du sagen? Bin ich datewürdig?
3: Also ich stehe nicht so auf Hunde, also Hundefutter. Aber ansonsten sieht auf jeden Fall schon mal sehr sportlich aus hier mit dem Eiweißriegel, den Apfel und der Buttermilch. Ne? Ich befasse mich damit ja auch so ein bisschen. Diese Hühnerbrust für Hunde, ne? Das ist auch eine super Proteinquelle, weil wenn man hier hinten drauf guckt, guck mal, 57% Eiweiß, das findest du in keinem Supplement, ne?
2: Ja, okay.
3: Also sieht nach Profisport aus.
2: Okay, also falls ich Sporttipps von dir brauche, melde ich mich bei dir.
3: Kann man mal machen.
0: Also ein Date ist da nie rausgesprungen, aber es war ein Versuch.

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1: Hallo, in Brelingen sind es 19 Grad, in Eschede 17, dazu ist es verbreitet bewölkt. Später ziehen ein paar lockere Wolken durch, dazu wird es angenehm warm mit 25 bis 27 Grad. In der Nacht nimmt die Schauerneigung zu, örtlich kann es auch mal gewittrig werden. Morgen zeigt sich die Steinhuder Meerregion zunächst noch aufgelockert, im Tagesverlauf wird es aber wechselhafter und spürbar kühler bei 19 bis 20 Grad. Am Donnerstag bleibt es überwiegend angenehm, zum Abend hin sind stellenweise wieder Schauer möglich. Am Freitag bleibt es meist trocken, insgesamt auf etwas kühlerem Niveau.
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2: Ich bin David Riemer. Die hohen Benzin- und Dieselpreise bringen die Bundesregierung unter Druck. Die SPD fordert einen staatlichen Spritpreisdeckel. Die Union warnt vor vorschnellen Eingriffen und setzt eher auf gezielte Entlastungen.
3: Die SPD schlägt ein Modell nach belgischem Vorbild vor. Der Staat würde einen Höchstpreis festlegen, günstiger verkaufen dürften Tankstellen weiterhin. Zusätzlich bringt sie eine Steuer auf besonders hohe Krisengewinne der Mineralölkonzerne ins Spiel. Die CDU lehnt einen Preisdeckel bislang ab. Wirtschaftsministerin Reiche will stattdessen Haushalte mit niedrigen Einkommen direkt entlasten. Allerdings fehlen dafür derzeit noch bei vielen Steuerpflichtigen die nötigen Kontodaten. Thomas Bleskin, Nachrichtenredaktion.
2: Die AfD bleibt einer neuen YouGov-Umfrage zufolge bundesweit stärkste Partei. Sie kommt in der Sonntagsfrage auf 29%. CDU und CSU fallen dagegen auf 18%. Gleichzeitig verändert sich die Haltung vieler Befragter zur Zusammenarbeit mit der AfD.
4: Inzwischen sagen 51%, andere Parteien sollten eine Zusammenarbeit mit der AfD nicht grundsätzlich ausschließen. Im August waren es noch 44%. 40% sprechen sich weiter für eine klare Abgrenzung aus. Gleichzeitig hält eine deutliche Mehrheit die AfD für rechtsextrem. 59% der Befragten teilen diese Einschätzung. 30% widersprechen. Tanja Wagner, Nachrichtenredaktion.
2: Die Ukraine hat in der Nacht mit Drohnen eine Industrieanlage in Russland angegriffen. In der Region Samara seien die Anlage und mehrere Wohngebäude beschädigt worden. Das berichtet die russische Nachrichtenagentur TASS. Todesopfer habe es nicht gegeben, rund 40 Drohnen seien abgeschossen worden. Laut ukrainischen Berichten handelte es sich bei der Industrieanlage um eine Ölraffinerie. Gestern hat US-Präsident Trump angekündigt, Russland und die Ukraine wollten auf Angriff auf gegnerische Energieanlagen verzichten. Zum Fußball. Jürgen Klopp will mit einem sehr großen Kader den Neuaufbau der Nationalmannschaft starten. Nach dpa-Informationen will der neue Bundestrainer deutlich mehr als die von der UEFA vorgeschriebenen 23 Spieler nominieren. Denkbar ist, dass Klopp sogar bis zu 30 Profis beruft. Damit will er möglichst viele Spieler testen und die Belastung durch 4 Länderspiele innerhalb von 10 Tagen verteilen. Der Kader wird am kommenden Donnerstag präsentiert.
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1: Blick auf die Straßen rund ums Steinhuder Meer. Auf der A2 Dortmund Richtung Hannover stockt der Verkehr zwischen Bad Nenndorf und Wunstorf-Kohlenfeld vor der Baustelle. Auf der A2 Hannover Richtung Dortmund stockt der Verkehr zwischen Hannover-Herrenhausen und Wunstorf-Lute ebenfalls vor der Baustelle. In Hannover gilt auf der B441 Wunstorfer Straße zwischen der Kanalbrücke und der Limmerstraße in beiden Richtungen Tempo 30, voraussichtlich bis zum 30. Juni 2027. Hier kommen die 8 aktuellsten Blitzer für die Steinhuder Meerregion. Auf der B6 in Hannover-Herrenhausen und auf der B217 in Springe wird geblitzt. Dazu auf der Erich-Panitz-Straße in Laatzen-Mitte, Ecke Laatzen-Park der Sinne. In Hannover-Mühlenberg steht ein Blitzer auf der Treskow-Straße. Außerdem wird in Hannover-Wettbergen auf der Hauptstraße kontrolliert, 110 Meter vor der Apotheke. In Scherenbostel steht ein Blitzer auf der Langenhagener Straße, dazu in Marklohe-Eule auf der Eulerstraße und in Rehburg auf der Jägerstraße. Weitere aktuelle Blitzer in der Region gibt es auch jederzeit online und in unserer Meerradio-App. Gute Fahrt!
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5: Nach nur 5 Spieltagen ist schon wieder alles vorbei. Hannover 96 hat sich vom Trainer getrennt. Christian Tietz wurde gestern ganz offiziell von seinen Aufgaben freigestellt. Nur ein Sieg aus 5 Spielen in der Liga war da also anscheinend zu wenig. Lars Bahlemann übernimmt den Posten jetzt erstmal für das Spiel gegen Bochum am Sonntag. Danach ist dann Länderspielpause und wer dann als Trainer kommt, ist aktuell noch offen. Hochgehandelt wird aktuell Sandro Wagner, unser junger Trainer, der vorher beim FC Augsburg war.

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0: sollten hier Kinder lernen. Ja, und stattdessen wird immer noch fleißig an der neuen Grundschule in Gern gewerkelt und gebaut. Hier ist Mehrradio Dienstag. Nach mehreren Verzögerungen gibt es jetzt einen neuen Zeitplan und der Einzug rutscht nochmal ordentlich nach hinten. Alle Infos dazu hat der Kollege Tom Schneider.
1: Voraussichtlich erst Ende 2028 können die Schülerinnen und Schüler in die neue Grundschule am Castrum einziehen. Ursprünglich sollte sie schon in diesem Jahr fertig sein. Zuletzt haben vor allem archäologische Untersuchungen für Verzögerungen gesorgt. Die dauerten 4 Wochen länger als geplant. Zuvor hatten unter anderem Schadstoffe im alten Schulgebäude, Brandschutzauflagen und die europaweite Ausschreibung Zeit gekostet. Inzwischen geht es auf der Baustelle aber sichtbar voran. An mehreren Gebäudeteilen werden Fundamente gebaut und Leitungen verlegt. Die Grundsteinlegung ist für Ende Oktober geplant. Insgesamt entstehen 4 zweigeschossige Lernhäuser mit Gründächern und Photovoltaikanlagen sowie eine neue Festhalle. Kostenpunkt rund 42 Millionen Euro.
0: Na, bis Ende 2028 bleiben die Kinder im Neubau der Grundschule am Langenfeld. Danach sollen sie dann an ihren alten Standort am Castrum zurückkehren, dann allerdings in eine komplett neue Schule. Ja.

0: anpacken und das Ganze ehrenamtlich. Hier ist mehr Radio Dienstag. Hallöchen. In Langenhagen hieß es letzten Freitag wieder Ehrenamt meets Business. Was hinter diesem Social Day steckt, erklärt uns Koordinatorin Annika Stegmeier von der Freiwilligenagentur Langenhagen.
1: Am Social Day haben Vereine verschiedene Projekte initiiert, die sie selber sonst aus eigener Kraft nicht schaffen würden oder wo ihnen einfach, ja auch wie gesagt, Material vielleicht fehlt oder die Menschen überhaupt fehlen. Wir veröffentlichen diese ganzen Projekte und dann haben Firmen die Möglichkeit, an diesem Tag das Ehrenamt einmalig den ganzen Tag zu unterstützen und so etwas Gutes in ihrer Stadt zu tun.
0: Ja, weil klar ist, übers Ehrenamt muss mehr gesprochen werden.
1: Es muss viel mehr darüber gesprochen werden. Es ist wie in allen Bereichen, also ohne Ehrenamt funktioniert eine ganze Gesellschaft nicht. Und da sind aber die meisten Bereiche, wo wirklich ja, Potenzial ist. Wird wenig gefördert, sage ich mal. In manchen Kommunen in Langenhagen ist das anders. Da haben wir, wie gesagt, die Möglichkeit, solche Projekte umzusetzen. Und die fördern wirklich das Ehrenamt nachweislich. Und alle Vereine haben Nachwuchsprobleme wirklich durch die Bank weg. Also die meisten melden das auf jeden Fall zurück. Und das ist eine schöne Möglichkeit, Menschen erstmal überhaupt an das Thema heranzubringen. Die kennen wieder Leute. Also es hat auch so eine Multiplikatorinnenfunktion.
0: Mit dabei war zum Beispiel auch das Mehrgenerationenhaus. Christine Pfeuffer ist die Leiterin und ist begeistert von diesem Aktionstag.
2: Gibt es ja seit Jahren und seit Jahren sind wir auch als Einrichtung dabei. Es sind auch immer Freiwillige dabei aus den ganz unterschiedlichsten Arbeitsbereichen. Und selbst heute ist ja eine Frau da, die kenne ich persönlich auch schon ein bisschen länger und sie war sehr überrascht über die Angebote, die wir haben. Das hat sich offensichtlich bei ihr noch nicht rumgesprochen gehabt. Und das ist natürlich sowohl als auch wieder interessant. Die kommen aus ihrer Blase raus, wo sie arbeiten, lernen eine soziale Einrichtung kennen, die sie noch gar nicht kannten und lernen natürlich darüber hinaus auch über den Tellerrand zu gucken.
0: Ja, und viele Teilnehmer des Social Days sind Wiederholungstäter, so auch Dennis Müller von der Firma Daxa und das aus ganz unterschiedlichen Gründen.
3: Einerseits natürlich persönliche Motivation, irgendwie mal was anderes raus aus dem Arbeitsalltag zu kommen, aber dann auch irgendwie ja, coole Projekte zu unterstützen, coole Vereine. Also wir waren letztes Jahr beim Abenteuerland am Silbersee, wir waren vorletztes Jahr in der Sandgrube in Engelbostel und die beiden Jahre davor, weiß ich gar nicht mehr, auch im Mehrgenerationenhaus war schon mal was vor meiner Zeit. Ja, und einfach dieses was zurückzugeben irgendwie an die Vereine, an Ehrenamtliche, die vielleicht coole Ideen haben, aber nicht die Ressourcen und Manpower, um das umzusetzen.
0: 81 Menschen, 11 Unternehmen und 13 Orte. Beim Social Day wurde in Langenhagen ordentlich mit angepackt. Und genau darum geht es. Ehrenamt und Unternehmen zusammenbringen, gemeinsam was bewegen und vielleicht bleibt ja bei dem einen oder anderen auch danach noch die Lust, sich weiter zu engagieren. Tolle Aktion.

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1: Hallo, derzeit melden Lindhorst am See und Winsler jeweils 20 Grad, Hoya 22, dazu ist es in Lindhorst am See und Winsler bewölkt und in Hoya sonnig. Bis zum Nachmittag gibt es viel Sonne, nur vereinzelt ziehen lockere Wolken durch, dazu weht ein meist schwacher bis zeitweise spürbarer Wind. In der kommenden Nacht nimmt die Schauer- und Gewitterneigung kurz zu. Morgen setzt sich wieder oft angenehmes Wetter durch, die Höchstwerte liegen bei 19 bis 20 Grad. Am Donnerstag geht es mit einem Mix aus Wolken und aufgelockerten Abschnitten weiter. Zum Abend hin kann es stellenweise wieder nass werden. Am Freitag bleibt es insgesamt freundlich. Die Luft ist dann spürbar frischer bei 17 bis 18 Grad.
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1: Auf der A2 Hannover Richtung Dortmund zwischen Hannover-Herrenhausen und Wunstorf-Luitte stockt der Verkehr vor der Baustelle. Auf der B441 in Hannover zwischen Kanalbrücke und Limmerstraße gilt auf der Wunstorfer Straße in beiden Richtungen Tempo 30, voraussichtlich bis zum 30. Juni 2027. Hier kommen die 8 aktuellsten Blitzer für die Steinhuder Meerregion. Auf der B6 in Hannover-Herrenhausen wird geblitzt, außerdem auf der B217 in Springe. Dazu in Hannover auf dem Saalkamp und in Hannover-Fahrenheide auf der Dresdner Straße, 130 Meter vor dem Park. In Laatzen auf der Erich-Panitz-Straße, Ecke Laatzen-Park der Sinne, steht ebenfalls ein Blitzer. Weiter geht es in Marklohe-Eule auf der Euler-Straße und in Rehburg auf der Jägerstraße. Und in der Wedemark in Geilhof auf der Kaltenweider-Straße. Weitere aktuelle Blitzer in der Region gibt es auch jederzeit online und in unserer Meerradio-App. Gute Fahrt!
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0: Lebensmittel retten ist das eine, ja, man muss sie aber auch irgendwie abholen und verteilen. Hier ist mehr Radio am Dienstag und genau da liegt aktuell das große Problem des Seelzer Brotkorbs. Seine beiden Fahrzeuge machen schlapp. Kollege Tom Schneider, was ist da los?
1: Ein Fahrzeug hat Probleme mit der Kühlung, das zweite steht inzwischen seit rund einem Jahr in einer Garantiereparatur. Für die Ehrenamtlichen bedeutet das aktuell jede Menge zusätzliche Arbeit. Teilweise müssen sie bei den Abholungen mit Kühlboxen improvisieren. Weil der Verein aber mehrmals pro Woche größere Mengen Lebensmittel abholt, soll jetzt möglichst schnell ein neues Transportfahrzeug bestellt werden. Das Problem, allein die Lieferzeit liegt bei mindestens 4 Monaten und für den Kauf fehlen noch 58.000 Euro.
0: Und genau deshalb bittet der Seelzer Brotkorb jetzt um Unterstützung und Spenden, das Ziel, 58.000 Euro gemeinsam zusammenzubekommen, damit die Lebensmittelretter auch künftig zuverlässig unterwegs sein können.

0: Deutschland ist wieder im Schulmodus. Hier ist mehr Radio Dienstag. Ja, und wir zählen aber trotzdem schon wieder runter bis zu den Herbstferien. Noch 27 Tage sind es ganz genau. Und spätestens da kommt ja bei einigen schon wieder Reisesehnsucht auf. Ne? Ich könnte es ja verstehen. Ne? Diese Fernweh, also ist ja eigentlich auch das schönste Gefühl. Aber lohnt es sich eigentlich, jetzt schon früh zu buchen? Das haben wir Carolina Voithey vom Europäischen Verbraucherzentrum Deutschland gefragt.
1: Früh buchen kann sich tatsächlich lohnen, aber nicht nach dem Motto, je früher, desto billiger. Wer bei den Reiseterminen und den Zielen festgelegt ist, also ganz konkrete Vorstellungen hat, der bekommt häufig jetzt die ganz große Auswahl und kann tatsächlich auch von Frühbucherrabatten profitieren. Wir sehen, dass jetzt auch die großen Veranstalter anfangen, damit zu werben. Und gerade für Familien mit schulpflichtigen Kindern kann das ein echter Vorteil sein.
0: Ja, worauf muss ich denn aber achten, wenn ich früh buche?
1: Wichtig ist, dass man sich nicht nur von den roten Rabattpreisen oder Ankündigungen, was man sparen kann, blenden lässt, sondern vor allem auf die Bedingungen schaut. Also, wie teuer wird eine Stornierung? Kann ich vielleicht auch umbuchen? Und auch ganz wichtig, handelt es sich um eine Pauschalreise oder bucht man eben Flug und Hotel auch getrennt? Wir raten immer zur Pauschalreise, denn die ist deutlich besser abgesichert in rechtlicher Hinsicht.
0: Okay, und gibt es Urlaubsziele, bei dem im Voraus buchen besonders zu empfehlen ist?
1: In der Tat. Und zwar ist es so, dass gerade die Mittelmeerregion sehr beliebt ist. Wir haben das auch in den Erhebungen für dieses Jahr gesehen. Also für beliebte Mittelmeerziele wie beispielsweise Spanien, Griechenland, aber auch die Türkei, insbesondere natürlich in den Schulferien, da spricht einiges dafür, früh zu buchen, weil die Auswahl später deutlich kleiner sein kann. Diese Orte füllen sich in der Regel zuallererst.
0: Also ein bisschen blicky sein, sich nicht übers Ohr hauen lassen und im Zweifel alles doppelt und dreifach lesen und dann die Vorfreude genießen. Wir wissen ja alle, Vorfreude ist bekanntlich die schönste Freude.
2: Komm.

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1: Moin aus der Meerradio-Wetterredaktion. Im Moment melden Garbsen, Stehlingen und Laatzen 20 Grad. Dazu ist es verbreitet bewölkt. Messenkamp an der St. Georgskapelle meldet 21 Grad bei leicht bewölktem Himmel. Im Laufe des Tages gibt es viel Sonne. Später ziehen hier und da ein paar Wolken durch. Und die Höchstwerte liegen vielerorts bei 25 bis 27 Grad. In der Nacht nimmt die Schauer- und Gewitterneigung zu. Örtlich kann es also auch mal nass werden. Morgen zeigt sich das Wetter deutlich trockener, mit aufgelockerten Abschnitten und nur einzelnen Wolken. Dazu wird es mit 19 bis 20 Grad spürbar frischer. Am Donnerstag geht es ähnlich weiter, oft mit Sonne und etwas kühler. Danach bleibt es meist trocken und recht sonnig.
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2: Ich bin David Riemer. Angesichts der Rekordpreise für Sprit wirft SPD-Generalsekretär Klüssendorf Bundeswirtschaftsministerin Reiche Untätigkeit vor. Millionen Menschen kämpften mit überhöhten Spritpreisen, während Mineralölkonzerne Rekordgewinne machten, sagte Klüssendorf dem Nachrichtenportal T-Online. Er fordert einen Spritpreisdeckel, eine Übergewinnsteuer für Ölkonzerne und mehr Preistransparenz. Reiche lehnt einen Spritpreisdeckel ab und setzt stattdessen auf gezielte Direktzahlungen. Kriminelle Banden in Deutschland greifen zunehmend zu Gewalt, um Opfer einzuschüchtern und Machtansprüche durchzusetzen. Das geht aus dem aktuellen Bundeslagebild organisierte Kriminalität hervor, der am Vormittag in Berlin vorgestellt wurde. Innenminister Dobrindt sagte dazu:
3: Besonders perfide ist dabei, dass auch Minderjährige zunehmend für Verbrechen missbraucht werden, dass Minderjährige auch zunehmend als sogenannte Wegwerftäter eingesetzt werden. Sie werden rekrutiert, verheizt, fallen gelassen, während die Hintermänner im Verborgenen bleiben.
2: NATO-Kampfjets haben nach Angaben der litauischen Regierung erstmals eine Drohne über Litauen abgeschossen. Das Flugobjekt kam vermutlich aus Belarus. Genauere Angaben zu Herkunft und Typ gibt es bislang nicht.
4: Litauen dankte den NATO-Einsatzkräften für ihre schnelle Reaktion. Diese Bereitschaft sei angesichts einer zunehmenden Aggression Russlands gegen die Ukraine von entscheidender Bedeutung, hieß es. Trotz der Aussage von US-Präsident Trump über eine Energiewaffenruhe setzten Russland und die Ukraine ihre Angriffe fort. Im russischen Gebiet Samara, wo eine schon mehrfach attackierte Ölraffinerie steht, sprachen Behörden von Schäden an einem Industrieobjekt. Nach Kiewer Angaben attackierte Russland eine Tankstelle in Kiew. Aus Moskau, Katharina Schröder.
2: Zum Fußball. Jürgen Klopp will mit einem sehr großen Kader den Neuaufbau der Nationalmannschaft starten. Nach dpa-Informationen will der neue Bundestrainer deutlich mehr als die von der UEFA vorgesehenen 23 Spieler nominieren. Denkbar ist, dass Klopp sogar bis zu 30 Profis beruft. Damit will er möglichst viele Spieler testen und die Belastung durch 4 Länderspiele innerhalb von 10 Tagen verteilen. Der Kader wird am kommenden Donnerstag präsentiert.
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1: Auf der A2 Hannover Richtung Dortmund zwischen Hannover-Herrenhausen und Wunstorf-Luute stockt der Verkehr auf 5 Kilometern vor der Baustelle. Auf der B441 in Hannover gilt auf der Wunstorfer Straße zwischen Kanalbrücke und Limmerstraße in beiden Richtungen Tempo 30. Diese 8 Blitzer habt ihr uns zuletzt gemeldet. Auf der B217 in Springe und auf der B443 in Rethen wird aktuell geblitzt. Dazu auf der B6 in Hannover-Herrenhausen. Außerdem steht ein Blitzer auf der Erich-Panitz-Straße in Laatzen-Mitte, Ecke Laatzen-Park der Sinne und auf der Jägerstraße in Rehburg. In Marklohe-Eule wird auf der Eulerstraße kontrolliert. Und in der Wedemark wird geblitzt, in Geilhof auf der Kaltenweider Straße und in Scherenbostel auf der Langenhagener Straße. Einen Überblick über alle aktuellen Blitzer findet ihr auch online auf der Meerradio-Website und in unserer App. Kommt gut durch.
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5: Ja, und jetzt machen sie gemeinsame Sache beim Hochwasserschutz. Hier ist Meerradio und ich freue mich, dass wir gemeinsam reinstarten in den Dienstag. 2 Gewässerverbände aus unserer Region schließen sich ab Januar zusammen. Der neue Verband, der kümmert sich dann um Bäche und Flüsse von Laatzen über Basinghausen und Wunstorf bis nach Stadthagen. So soll Hochwasserschutz und Gewässerpflege künftig einfacher und besser gebündelt.

0: Anhänger, weniger der beim Gassigehen am Halsband klimpert. Pattinson verabschiedet sich von der Hundesteuermarke. Hier ist mehr Radio Dienstag. Kollege Tom Schneider, erzähl mal, was ist denn da jetzt geplant?
1: Wer in Pattinson ab sofort einen Hund anmeldet, bekommt keine Hundesteuermarke mehr. Der Rat hat die Hundesteuersatzung entsprechend geändert. Damit fällt auch die bisherige Pflicht weg, die Marke unterwegs am Hund mitzuführen. Die Stadt will die Anmeldung damit weiter digitalisieren und gleichzeitig die Verwaltung entlasten. Marken müssen künftig weder bestellt und gelagert noch ausgegeben oder nach einer Abmeldung wieder zurückgenommen werden. Wer für seinen Hund noch eine alte Steuermarke zu Hause hat, kann die übrigens einfach behalten und muss sie nicht bei der Stadt abgeben. An der eigentlichen Steuer ändert sich dagegen nichts. Der erste Hund kostet weiterhin 84 Euro im Jahr, der zweite 108 und jeder weitere 132 Euro.
0: Na, ganz ohne Anmeldung geht es aber auch künftig nicht. Nur das Klimpern am Halsband ist jetzt freiwillig. Die Hundesteuer, sie bleibt aber.

0: Hallöchen. Ja, was soll ich sagen, wenn es ernst wird, muss beim THW alles stimmen, ganz besonders die Ausrüstung. Und genau deshalb gibt es jetzt in Wunstorf Grund zur Freude. Beim THW wurde nämlich etwas Neues feierlich eingeweiht. Unser Mehrradio-Reporter Heiner Giebel war dabei und hat mit dem Ortsbeauftragten Udo Wunnenberg gesprochen.
1: Wir feiern unseren Spatenstich für den Neubau des THW Ortsverbandes Wunstorf. Nach circa 16 Jahren Wünschen und Planen ist es heute soweit. Der Spatenstich ist erfolgt und wir werden neu bauen.
2: Was wird gebaut? Was braucht ihr?
1: Wir bauen mit dem Unternehmer Goldbeck ein standardisiertes Bauverfahren. Wir bekommen ein Verwaltungsgebäude und 14 Fahrzeughallen. Darüber hinaus noch Lagerflächen und Übungsgelände für den neuen Ortsverband.
2: Wann ist mit der Fertigstellung zu rechnen? Wann könnt ihr einziehen?
1: Nach der Planungsphase sichert die Firma Goldbeck uns einen Einzug nach 12 Monaten zu. Das heißt, innerhalb eines Jahres werden wir dann einziehen.
2: Dirk Hansen ist Vizepräsident des THW bundesweit.
3: Für uns ist heute ein wunderbar schöner Tag. Ein Tag der Freude, dass wir es endlich geschafft haben, tatsächlich auf allen Ebenen des THW, hier vor Ort mit ganz viel Durchhaltevermögen, bis hoch in die THW-Spitze, in die Beamer-Spitze, auf die letzten Meter, es hinzubekommen, dass wir die Voraussetzungen, nämlich ein großes Grundstück, schaffen konnten, damit das THW hier dann auch für die Zukunft nach dem neuen Modell des THW größer bauen kann. Und das freut mich sehr, weil die Hilfe für die Zukunft wird gebraucht.
0: Also, April 28 wird angepeilt und dann kann noch besser gerettet.

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1: Hallo, Neustadthagen und Warpe melden 23 Grad. In Wennigsen am Kloster sind es ebenfalls 23. Dazu ist es verbreitet leicht bewölkt. Gegen Mittag zeigt sich das Wetter in unserer Region angenehm und warm. Im weiteren Verlauf gibt es viel Sonne. Später ziehen hier und da ein paar Wolken durch. Meist bleibt es aber trocken. Die höchsten Werte liegen heute bei 25 bis 27 Grad. In der Nacht nimmt die Schauerneigung zu, dann sind örtlich Regenfälle möglich. Morgen startet noch mit aufgelockerten Abschnitten, später wird es wechselhafter und spürbar kühler mit 14 bis 20 Grad. Am Donnerstag bleibt es überwiegend freundlich, zum Abend hin sind erneut einzelne Schauer drin.
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1: Blick auf die Straßen rund ums Steinhuder Meer. Auf der A2 Hannover Richtung Dortmund zwischen Hannover-Herrenhausen und Wunstorf-Lute stockt der Verkehr auf 5 Kilometern vor der Baustelle. Und noch ein Hinweis, rund um den Fliegerhorst Wunstorf sind derzeit zahlreiche Polizeikräfte im Einsatz. Dort wird eine abgestürzte Drohne gesucht. Diese 8 Blitzer habt ihr uns zuletzt gemeldet. Auf der B6 in Hannover-Herrenhausen und auf der B443 in Rethen wird aktuell kontrolliert. Dazu auf der B442 in Neustadt-Bockenhagen und auf der B217 in Springe. In Hannover-Wettbergen steht ein Blitzer auf der Hauptstraße 110 Meter vor der Apotheke. Außerdem wird in Langenhagen-Langenfort auf der Konrad-Adenauer-Straße kontrolliert, Ecke Schönefelder Straße. Weiter geht es in Marklohe-Eule auf der Euler-Straße und in Scheren-Bostel auf der Langenhagener Straße. Weitere aktuelle Blitzer in der Region gibt es auch jederzeit online und in unserer Mehrradio-App. Gute Fahrt!
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0: Strafanzeige extra zur Polizeiwache fahren. Hier ist mehr Radio am Dienstag in Langenhagen. Geht das teilweise jetzt ganz bequem vom Sofa aus und zwar per Videogespräch. Wie das funktioniert, weiß der Kollege Tom Schneider.
1: Die Polizei Langenhagen bietet seit August eine digitale Anzeigenaufnahme per Video an. Gedacht ist das vor allem für einfachere Fälle, bei denen keine akute Gefahr besteht. Zum Beispiel Diebstahl, Beleidigung, Sachbeschädigung oder bestimmte Betrugsfälle. Wer das nutzen möchte, meldet sich zunächst bei der Polizei und beschreibt kurz, worum es geht. Die Beamten prüfen dann, ob der Fall für ein Videogespräch geeignet ist. Anschließend gibt's einen Termin und den passenden Link per E-Mail. Die Videotermine werden immer mittwochs zwischen 9.30 Uhr und 15.30 Uhr angeboten. Benötigt werden ein Gerät mit Kamera und Mikrofon, eine E-Mail-Adresse und ein gültiger Ausweis. Das Ganze ist zunächst ein Pilotprojekt und nur bei der Polizei Langenhagen möglich.
0: Für Notfälle ist diese Videosprechstunde ausdrücklich nicht gedacht. Ja, wenn schnelle Hilfe nötig ist oder eine akute Gefahr besteht, ihr wisst Bescheid.

0: mal, Thorsten, hat Marianne eigentlich noch ihren Freund? Nö, der ist weg vom Fenster. Das sind so klassische Unterhaltungen auf dem Dorf. Kennen wir alle, ne? Aber warum ist der Typ denn jetzt eigentlich weg vom Fenster und nicht einfach nur weg? Also was hat das Fenster damit zu tun? Dringender Aufklärungsbedarf. David Himmelreich hat die Antwort.
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2: Die Herkunft der Redensart, der ist weg vom Fenster, ist nicht sicher belegt, aber es wird vermutet, dass sie aus Regionen des Bergbaus stammt, wie dem Ruhrpott zum Beispiel. Auf dem Weg zur Arbeit sahen die Arbeiter die alten Herren am Fenster sitzen. Die hatten früher auch jahrelang unter Tage gebuckelt, Arbeitsschutz war damals noch Fehlanzeige. Das führte zu Krankheiten wie die sogenannte Staublunge. So war das Fenster für die alten Männer der perfekte Platz, genügend Luft zu bekommen. Das am Fensterbrett sitzen und rausschauen war also eine Überlebensstrategie und keine Langeweile der Frührentner. Ist ein Bergmann gestorben, haben die Kumpels in der Zeche oft "Jetzt ist er weg vom Fenster" gesagt. Die Redewendung hat also einen nicht ganz so schönen Hintergrund. 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
1: Schönen Mittag aus der Meerradio-Wetterredaktion. Im Moment melden Hannover am Maschsee und Markloe 22 Grad. In Wietze sind es 21. Dazu ist es verbreitet leicht bewölkt und trocken. Im weiteren Verlauf ziehen neben sonnigen Abschnitten auch mehr Wolken durch. Bis zum Abend bleibt es aber meist trocken. In der Nacht nimmt die Schauerneigung zu. Örtlich kann es auch mal kurz gewittrig werden. Morgen startet die Steinhuder Meerregion noch mit aufgelockerten Phasen. Später wird es wechselhafter mit Höchstwerten zwischen 13 und 20 Grad. Am Donnerstag überwiegen dann oft die Wolken. Zum Abend fällt stellenweise Regen, dazu wird es spürbar frischer. Am Freitag setzt sich wieder angenehmeres Wetter durch. Die Temperaturen bleiben mit 12 bis 19 Grad auf ähnlichem Niveau.
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2: Ich bin David Riemer. Die hohen Benzin- und Dieselpreise bringen die Bundesregierung unter Druck. Die SPD fordert einen staatlichen Spritpreisdeckel. Die Union warnt vor vorschnellen Eingriffen und setzt eher auf gezielte Entlastungen.
3: Die SPD schlägt ein Modell nach belgischem Vorbild vor. Der Staat würde einen Höchstpreis festlegen, günstiger verkaufen dürften Tankstellen weiterhin. Zusätzlich bringt sie eine Steuer auf besonders hohe Krisengewinne der Mineralölkonzerne ins Spiel. Die CDU lehnt einen Preisdeckel bislang ab. Wirtschaftsministerin Reiche will stattdessen Haushalte mit niedrigen Einkommen direkt entlasten. Allerdings fehlen dafür derzeit noch bei vielen Steuerpflichtigen die nötigen Kontodaten. Thomas Bleskin, Nachrichtenredaktion.
2: Kriminelle Banden in Deutschland greifen zunehmend zu Gewalt, um Opfer einzuschüchtern und Machtansprüche durchzusetzen. Das geht aus dem aktuellen Bundeslagebild organisierte Kriminalität hervor, der am Vormittag in Berlin vorgestellt wurde. Zugenommen haben auch Fälle, in denen Gewalttaten als Dienstleistung bestellt oder eigens von rekrutierten Minderjährigen verübt werden. Unter den angeheuerten Tätern seien teils sogar 13-Jährige, sagte Bundesinnenminister Dobrindt. Die AfD bleibt einer neuen YouGov-Umfrage zufolge bundesweit stärkste Partei. Sie kommt in der Sonntagsfrage auf 29%, CDU und CSU fallen dagegen auf 18%. Gleichzeitig verändert sich die Haltung vieler Befragter zur Zusammenarbeit mit der AfD.
4: Inzwischen sagen 51%, andere Parteien sollten eine Zusammenarbeit mit der AfD nicht grundsätzlich ausschließen. Im August waren es noch 44%. 40% sprechen sich weiter für eine klare Abgrenzung aus. Gleichzeitig hält eine deutliche Mehrheit die AfD für rechtsextrem. 59% der Befragten teilen diese Einschätzung. 30% widersprechen. Tanja Wagner, Nachrichtenredaktion.
2: Der Flughafen von Catania auf Sizilien bleibt wegen einer neuen Aschewolke des Ätna weiterhin gesperrt. Die Behörden haben alle Starts und Landungen bis zum Nachmittag abgesagt. Seit gestern fielen bereits mehrere Dutzend Flüge aus, darunter viele internationale Verbindungen. Europas aktivster Vulkan stößt seit Sonntag wieder Asche aus. Die Wolke reicht 4 Kilometer hoch in den Himmel.
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1: Aktuell auf den Straßen. Auf der A2 Hannover Richtung Dortmund zwischen Hannover-Herrenhausen und Luete stockt der Verkehr auf 5 Kilometern vor der Baustelle. Außerdem, rund um den Fliegerhorst Wunstorf sind derzeit zahlreiche Polizeikräfte aus ganz Niedersachsen im Einsatz. Sie suchen eine Drohne, die in der Nähe abgestürzt sein soll. Und das sind die 8 aktuellsten Blitzer in der Steinhuder Meerregion. Auf der B6 in Hannover-Herrenhausen wird geblitzt, ebenso auf der B443 in Rethen. Dazu ein Blitzer auf der Jägerstraße in Rehburg und auf der Eulerstraße in Marklohe-Eule. Weiter geht es in Neustadt-Pockenhagen und in der Wedemark wird geblitzt, in Geilhof auf der Kaltenweider Straße und in Scherenbostel auf der Langenhagener Straße. Außerdem steht ein Blitzer in Hannover auf dem Saalkamp. Weitere Blitzer findet ihr natürlich auch online auf der Meerradio-Website und in unserer App. Kommt gut durch.
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1: Derzeit melden Schloss Ricklingen am Dorfglatz Rohrsen und Großburg-Wedel jeweils 23 Grad. Dazu ist es überall sonnig. Beim Wetter heute. Am frühen Nachmittag zeigt sich das Wetter noch angenehm warm. In unserer Region wechseln sich Wolken und heitere Abschnitte ab. Dazu weht nur ein leichter Wind. Später bleibt es meist trocken. Heute werden noch einmal 25 bis 27 Grad erreicht. In der Nacht ziehen dann gebietsweise Schauer durch. Örtlich kann es auch mal kräftiger regnen. Morgen startet der Tag aufgelockert. Im weiteren Verlauf bleibt es zwar oft trocken, insgesamt aber spürbar kühler, mit Höchstwerten von 19 bis 20 Grad. Am Donnerstag überwiegen zunächst die Wolken. Zum Abend kommt erneut Regen auf.
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1: Ein Blick auf den Verkehr. Auf der A2 Hannover Richtung Dortmund zwischen Hannover-Herrenhausen und Wunsdorf-Lute stockt der Verkehr auf 5 Kilometern vor der Baustelle. Abseits der Straßen rund um den Fliegerhorst Wunsdorf sind derzeit zahlreiche Polizeikräfte aus ganz Niedersachsen im Einsatz. Sie suchen eine Drohne, die in der Nähe abgestürzt sein soll. Frisch gemeldet, das sind die 8 aktuellsten Blitzer in der Region. Auf der B6 in Hannover-Herrenhausen wird geblitzt, ebenso auf der B65 in Sehnde und auf der B217 in Springe. Dazu in Neustadt-Pockenhagen, in Hannover-Kronsberg steht ein Blitzer auf der Bemaroder Straße Ecke Süßroder Weg und in der Wedemark wird geblitzt, in Geilhof auf der Kaltenweider Straße und in Scherenbostel auf der Langenhagener Straße. Außerdem steht ein Blitzer in Hannover auf dem Saalkamp. Weitere aktuelle Blitzer in der Region gibt es auch jederzeit online und in unserer Meerradio-App. Gute Fahrt!
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1: Euch einen schönen Nachmittag. Im Moment melden Wedemark an der Holländer Windmühle 24 Grad, Suderbruch und Liebenau jeweils 23. Dazu ist es überall sonnig. Am frühen Nachmittag lockert es heute nur zögerlich auf. Im weiteren Verlauf zeigen sich aber mehr sonnige Abschnitte. Dazu bleibt es angenehm warm mit 25 bis 27 Grad. In der Nacht ziehen gebietsweise Schauer und einzelne Gewitter durch. Besonders im Nienburger Land und Richtung Weserbergland kann es zeitweise nass werden. Morgen startet der Tag in der Steinhuder Meerregion frischer und insgesamt wechselhafter. Später gibt es neben Wolken aber auch wieder etwas Sonne. Am Donnerstag bleibt es eher verhalten mit vielen Wolken. Zum Abend hin sind erneut einzelne Schauer möglich. Am Freitag wird es wieder angenehmer mit 17 bis 19 Grad.
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2: Ich bin David Riemer. Die hohen Benzin- und Dieselpreise sorgen für Frust bei Autofahrern und der Druck auf die Bundesregierung wächst. SPD-Generalsekretär Klüssendorf fordert Bundeswirtschaftsministerin Reiche auf, zu handeln. Wir brauchen schnell Maßnahmen gegen die Abzockersprit-Preise, sagte Klüssendorf dem Nachrichtenportal T-Online.
3: Es reicht, sagt der SPD-Mann und spricht vielen Autofahrern damit wohl aus der Seele. Klüssendorf fordert nun erneut einen Spritpreisdeckel und auch eine Übergewinnsteuer auf Krisengewinne der Ölkonzerne. Die Bundeswirtschaftsministerin dagegen will gezielt entlasten, zum Beispiel Geringverdiener und Wirtschaftsforscher, die warnen vor einer Entlastung nach dem Gießkannenprinzip. Tenor: zu teuer und bringt wenig. Claudia Wächter, Nachrichtenredaktion.
2: Kriminelle Banden in Deutschland greifen zunehmend zu Gewalt, um Opfer einzuschüchtern und Machtansprüche durchzusetzen. Das geht aus dem aktuellen Bundeslagebild organisierte Kriminalität hervor, der heute in Berlin vorgestellt wurde. Bundesinnenminister Dobrindt sagte dazu:
4: besonders perfide ist dabei, dass auch Minderjährige zunehmend für Verbrechen missbraucht werden, dass Minderjährige auch zunehmend als sogenannte Wegwerftäter eingesetzt werden. Sie werden rekrutiert, verheizt, fallen gelassen, während die Hintermänner im Verborgenen bleiben.
2: Unter den angeheuerten Tätern seien teils sogar 13-Jährige, so Dobrindt weiter. Verteidigungsminister Pistorius will die Rüstungskooperation mit den USA weiter ausbauen. Vor seinem Treffen mit US-Verteidigungsminister Hegseth in Washington verwies er auf die Zusammenarbeit beim Tarnkappenjet F-35 und die geplante Fertigung von Patriot-Lenkflugkörpern in Deutschland. Gemeinsam könnten beide Länder Systeme für Abschreckung und Verteidigung schneller und in größerer Zahl bereitstellen, sagte Pistorius. Verbraucherschützer gehen mit 3 Verbandsklagen gegen Preiserhöhungen von Netflix, Apple TV und Wow vor. Sie wollen für Kunden in Deutschland Rückzahlungen von 200 bis 700 Euro durchsetzen, abhängig vom jeweiligen Vertrag. Die Anbieter hätten Preise laufender Abonnements wiederholt erhöht, ohne die gesonderte Zustimmung der Kunden einzuholen.
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1: Ein Blick auf den Verkehr. Auf der A2 Hannover Richtung Dortmund zwischen Hannover-Herrenhausen und Wunstorf-Lute stockt der Verkehr auf 5 Kilometern vor der Baustelle. Außerdem, rund um den Fliegerhorst Wunstorf sind zahlreiche Polizeikräfte aus ganz Niedersachsen im Einsatz. Sie suchen eine Drohne, die in der Nähe abgestürzt sein soll.
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1: Hier kommen die 8 aktuellsten Blitzer für die Steinhuder Meerregion. Auf der B217 in Springe und auf der B442 in Neustadt-Pockenhagen wird geblitzt. Dazu auf der B443 in Rethen und auf der B65 in Sehnde. In Hannover-Herrenhausen steht ein Blitzer auf der B6. Außerdem in Hannover-Kronzberg auf der Bemeroder Straße Ecke Süßroder Weg. In Hannover-Wettbergen wird auf der Hauptstraße kontrolliert, 110 Meter vor der Apotheke. Und in Rehburg auf der Jägerstraße. Weitere aktuelle Blitzer in der Region gibt es auch jederzeit online und in unserer Meerradio-App. Gute Fahrt!
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1: Moin aus der Meerradio-Wetterredaktion. Im Moment melden Bantorf, Letter am Leineuferstadion und Rethem jeweils 25 Grad. Dazu ist es überall sonnig. Am frühen Nachmittag zeigt sich das Wetter in der Steinhuder Meerregion noch angenehm warm. Im weiteren Verlauf ziehen mehr Wolken auf und in der Nacht wird es zeitweise nass. Morgen beginnt der Tag mit aufgelockerten Abschnitten. Später überwiegen dann oft die Wolken bei Höchstwerten von 19 bis 20 Grad. Am Donnerstag bleibt es meist grau. Gegen Abend fällt stellenweise Regen. Der Freitag bringt wieder mehr sonnige Abschnitte bei ähnlichen Höchstwerten. Die höchsten Werte liegen heute noch bei 25 bis 27 Grad.
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1: Aktuell auf den Straßen. Auf der A2 Hannover Richtung Dortmund zwischen Hannover-Herrenhausen und Wunstorf-Lute stockt der Verkehr auf 5 Kilometern vor der Baustelle. Hier kommen die 8 aktuellsten Blitzer für die Steinhuder Meerregion. Auf der B6 in Hannover-Herrenhausen wird geblitzt, außerdem auf der B65 in Sehnde und auf der B217 in Springe. Dazu auf der B443 in Rethen. In Hannover steht ein Blitzer auf der Saalkamp. In Hannover-Wettbergen wird auf der Hauptstraße kontrolliert, 110 Meter vor der Apotheke. Außerdem in Rehburg auf der Jägerstraße und in Scherenbostel auf der Langenhagener Straße. Weitere aktuelle Blitzer in der Region gibt es auch jederzeit online und in unserer Meerradio-App. Gute Fahrt!
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1: Hallo, im Moment melden Neustadt, Schneeren und Sachsenhagen beim Schloss 25 Grad, Bad Eilsen 24, dazu ist es verbreitet leicht bewölkt. Am Nachmittag bleibt es in unserer Region angenehm warm, später ziehen mehr Wolken durch, bis zum Abend bleibt es aber meist trocken, bei Höchstwerten zwischen 25 und 27 Grad. In der Nacht nimmt die Schauer- und Gewitterneigung zu, örtlich kann es also auch mal nass werden. Morgen startet der Tag noch mit sonnigen Abschnitten, im Tagesverlauf wird es dann deutlich frischer und wechselhafter bei 19 bis 20 Grad. Am Donnerstag zeigt sich der Himmel oft grau, dazu fällt abends stellenweise Regen.
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2: Ich bin Babette Büchner. Nach der Landtagswahl am kommenden Sonntag könnte sich entscheiden, ob sich Bundeskanzler Friedrich Merz im Amt halten kann. Der CDU-Chef hat jetzt das Parteipräsidium für den Wahlabend zu einer formellen Sitzung nach Berlin eingeladen. Dabei soll es um die Ergebnisse der Landtagswahlen in Mecklenburg-Vorpommern und Berlin gehen und um die Folgen. Es gibt Spekulationen, dass Merz von den CDU-Landeschefs gestürzt werden könnte. Die hohen Spritpreise bringen die Politik unter Druck. E10 kostet so viel wie nie und auch Diesel ist nicht mehr weit vom Rekordpreis entfernt. Die SPD forderte erneut einen staatlichen Preisdeckel und auch eine Übergewinnsteuer für Ölkonzerne. SPD-Generalsekretär Tim Klüssendorf warf Bundeswirtschaftsministerin Katharina Reiche im Nachrichtenportal T-Online vor, zu wenig zu tun. Kriminelle Banden in Deutschland setzen immer häufiger Gewalt ein. Das geht aus dem neuen Lagebild des Bundeskriminalamts zur organisierten Kriminalität hervor. Demnach gab es in dem Bereich im vergangenen Jahr mehr Tötungsdelikte und auch mehr Körperverletzungen.
3: Das BKA zählt für 2025 insgesamt 20 Tötungsdelikte und 100 Fälle von Körperverletzungen im Zusammenhang mit organisierter Kriminalität. Zum Vergleich, im Jahr davor waren es 13 bzw. 77. Neues nach Angaben der Behörde auch, dass Gewalttaten zunehmend regelrecht in Auftrag gegeben werden. Dafür würden über soziale Medien teils auch Minderjährige angeworben, in einzelnen Fällen sogar 13-Jährige. Den größten Teil der Ermittlungen machte erneut die Rauschgiftkriminalität aus. Thomas Pleski, Nachrichtenredaktion.
2: Und zum Sport. Der neue Bundestrainer Jürgen Klopp will mit einem ungewöhnlich großen Kader in seine erste Länderspielphase starten. Nach dpa-Informationen sollen deutlich mehr als die von der UEFA vorgesehenen 23 Spieler nominiert werden.
4: Klopp will auf diese Weise möglichst viele Profis kennenlernen und die Belastung auf 4 Spiele in 10 Tagen verteilen. Denkbar ist ein Aufgebot mit bis zu 30 Spielern. Für jede einzelne Nations League-Partie darf Klopp allerdings nur 23 Spieler melden. Einige müssten also auf die Tribüne. Vorgestellt wird das Aufgebot am Donnerstag in Frankfurt. David Riemer, Nachrichtenredaktion.
2: Die DFB-Elf trifft im ersten Länderspiel unter Klopp Ende September auswärts auf die Niederlande.
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1: Vorsicht auf der A2 Hannover Richtung Braunschweig. Zwischen dem Kreuz Hannover Ost und Lehrte. Dort liegen auf dem linken Fahrstreifen mehrere Plastikteile. Der Verkehr für die Steinhuder Meerregion. Auf der A2 Hannover Richtung Dortmund. Zwischen Hannover Herrenhausen und Wunsdorf Lute stockt der Verkehr auf 5 Kilometern vor der Baustelle.
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1: Diese 8 Blitzer habt ihr uns zuletzt gemeldet. Auf der B443 in Rethen und auf der B442 in Neustadt-Pockenhagen wird geblitzt. Dazu auf der B65 in Sehnde und auf der B217 in Springe. In Hannover-Kronsberg steht ein Blitzer auf der Bemaroder Straße Ecke Süßroder Weg. Außerdem wird in Langenhagen-Brink auf dem Sündelweg Ecke Hindenburgstraße kontrolliert. Und in der Wedemark auf der Kaltenweider Straße in Geilhof sowie auf der Langenhagener Straße in Scherenbostel. Einen Überblick über alle aktuellen Blitzer findet ihr auch online auf der Mehrradio-Website und in unserer App. Kommt gut durch.
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5: Blaulicht zwischen Großenheidorn und Steinhude. Östlich vom Steinhuder Meer sucht die Polizei heute mit einem größeren Aufgebot nach Teilen einer abgestürzten Drohne. Auf einem unbewohnten Gelände sind bereits erste Trümmerteile gefunden worden. Woher die Drohne kommt und wem sie gehört, ist aktuell aber unklar. Das Landeskriminalamt Niedersachsen hat den Fall erstmal übernommen. Einsatzkräfte durchsuchen heute ein größeres Gebiet nach weiteren Teilen und möglichen Hinweisen auf den Piloten. Wegen der Größe der Fläche sind entsprechend viele Polizisten im Einsatz.

0: Hier ist mehr Radio am Dienstag. Eigentlich sollten hier längst Kinder lernen. Stattdessen wird an der neuen Grundschule in Gerden immer noch gebaut. Nach mehreren Verzögerungen gibt's jetzt einen neuen Zeitplan und der Einzug rutscht nochmal ordentlich nach hinten. Kollege Tom Schneider.
1: Voraussichtlich erst Ende 2028 können die Schülerinnen und Schüler in die neue Grundschule am Castrum einziehen. Ursprünglich sollte sie schon in diesem Jahr fertig sein. Zuletzt haben vor allem archäologische Untersuchungen für Verzögerungen gesorgt. Die dauerten 4 Wochen länger als geplant. Zuvor hatten unter anderem Schadstoffe im alten Schulgebäude, Brandschutzauflagen und die europaweite Ausschreibung Zeit gekostet. Inzwischen geht es auf der Baustelle aber sichtbar voran. An mehreren Gebäudeteilen werden Fundamente gebaut und Leitungen verlegt. Die Grundsteinlegung ist für Ende Oktober geplant. Insgesamt entstehen 4 zweigeschossige Lernhäuser mit Gründächern und Photovoltaikanlagen sowie eine neue Festhalle. Kostenpunkt rund 42 Millionen Euro.
0: Bis Ende 2028 bleiben die Kinder im Neubau der Grundschule am Langen Feld. Danach sollen sie in ihren alten Standort am Castrum zurückkehren, dann allerdings in eine komplett neue Schule.

0: Radio am Dienstag mit Shawn Mendes und Mercy. Einen schönen Nachmittag wünsche ich euch. Sie sind da, wenn es ernst wird, aber helfen ist schlecht, wenn die Ausrüstung nicht passt oder man nicht auf den aktuellen Stand der Technik oder Infrastruktur ist. Deswegen freut sich das THW Wunsdorf jetzt ganz besonders. Unser Mehrradio-Reporter Heiner Giebel hat sich mit Udo Wunnenberg, dem Ortsbeauftragten vom THW Wunsdorf, zu einem feierlichen Ereignis getroffen.
1: Wir feiern unseren Spatenstich für den Neubau des THW Ortsverbandes Wunsdorf. Nach circa 16 Jahren Wünschen und Planen ist es heute soweit. Der Spatenstich ist erfolgt und wir werden neu bauen.
2: Was wird gebaut? Was braucht ihr?
1: Wir bauen mit dem Unternehmer Goldbeck ein standardisiertes Bauverfahren. Wir bekommen ein Verwaltungsgebäude und 14 Fahrzeughallen. Darüber hinaus noch Lagerflächen und Übungsgelände für den neuen Ortsverband.
2: Wann ist mit der Fertigstellung zu rechnen? Wann könnt ihr einziehen?
1: Nach der Planungsphase sichert die Firma Goldbeck uns einen Einzug nach 12 Monaten zu. Das heißt, innerhalb eines Jahres werden wir dann einziehen.
2: Dirk Hansen ist Vizepräsident des THW bundesweit.
3: Für uns ist heute ein wunderbar schöner Tag. Ein Tag der Freude, dass wir es endlich geschafft haben, tatsächlich auf allen Ebenen des THW, hier vor Ort mit ganz viel Durchhaltevermögen, bis hoch in die THW-Spitze, in die Beamer-Spitze, auf die letzten Meter, es hinzubekommen, dass wir die Voraussetzungen, nämlich ein großes Grundstück, schaffen konnten, damit das THW hier dann auch für die Zukunft nach dem neuen Modell des THW größer bauen kann. Und das freut mich sehr, weil die Hilfe für die Zukunft wird gebraucht.
0: Also April 2028 wird angepeilt und dann kann noch besser gerettet und geholfen werden.

0: wie jedes Jahr.
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1: Euch einen schönen Nachmittag. Die aktuellen Wetterwerte. Großenheidorn am Steinhuder Meer und Ronnenberg melden 26 Grad, Südheide 25. Dazu ist es verbreitet leicht bewölkt und trocken. So geht es heute weiter. In unserer Region zeigt sich der Nachmittag angenehm warm. Gegen Abend werden die Wolken etwas dichter. In der Nacht ziehen stellenweise Schauer durch. Morgen beginnt der Tag noch aufgelockert. Später wird es wechselhafter mit einzelnen Schauern und Höchstwerten von 19 bis 21 Grad. Am Donnerstag bleibt es eher durchwachsen. Mit vielen Wolken, etwas Regen am Abend und 17 bis 18 Grad. Am Freitag setzt sich wieder freundlicheres Wetter durch. Im Deister und im Weserbergland bleibt es etwas kühler.
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1: Vorsicht auf der A7 Hannover Richtung Kassel. Zwischen dem Dreieck Hannover Süd und Hildesheim-Drispenstedt liegen Reifenteile auf der Fahrbahn. Auf der A2 Hannover Richtung Dortmund zwischen Hannover-Herrenhausen und Wunsdorf-Lute stockt der Verkehr auf 5 Kilometern vor der Baustelle. Diese 8 Blitzer habt ihr uns zuletzt gemeldet. Auf der B443 in Rethen und auf der B442 in Neustadt-Pockenhagen wird geblitzt. Dazu auf der B217 in Springe. In Hannover-Kronsberg steht ein Blitzer auf der Bemaroder Straße Ecke Süßroder Weg. Außerdem wird in Hannover auf dem Saalkamp kontrolliert. Weiter geht es auf der Konrad-Adenauer Straße in Langenhagen-Langenfort Ecke Schönefelder Straße und in Langenhagen-Brink auf dem Süntelweg Ecke Hindenburgstraße. Und in Scherenbostel steht ein Blitzer auf der Langenhagener Straße. Weitere Blitzer in der Region stehen natürlich auch auf der Mehrradio-Website und in unserer App. Gute Fahrt!
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0: Müll retten ist das eine, aber man muss sie natürlich auch irgendwie abholen und verteilen können. Schön, dass ihr mit dabei seid am Dienstagnachmittag hier bei uns bei mehrradio. Und genau da hat der Seelzer Brotkorb gerade ein mordsmäßiges Problem. Seine beiden Fahrzeuge machen schlapp. Kollege Tom Schneider.
1: Ein Fahrzeug hat Probleme mit der Kühlung, das zweite steht inzwischen seit rund einem Jahr in einer Garantiereparatur. Für die Ehrenamtlichen bedeutet das aktuell jede Menge zusätzliche Arbeit. Teilweise müssen sie bei den Abholungen mit Kühlboxen improvisieren. Weil der Verein aber mehrmals pro Woche größere Mengen Lebensmittel abholt, soll jetzt möglichst schnell ein neues Transportfahrzeug bestellt werden. Das Problem, allein die Lieferzeit liegt bei mindestens 4 Monaten und für den Kauf fehlen noch 58.000 Euro.
0: Deshalb bittet der Seelzer Brotkorb jetzt um Unterstützung und Spenden. Das Ziel, die 58.000 Euro gemeinsam zusammenzubekommen, damit die Lebensmittelretter auch künftig zuverlässig unterwegs sein können. 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

0: Donnerstag. 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Einen Tag lang richtig anpacken. Und das Ganze ehrenamtlich. In Langenhagen hieß es letzten Freitag wieder Ehrenamt meets Business. Was da genau hintersteckt, erklärt Koordinatorin Annika Stickmeier von der Freiwilligenagentur Langenhagen.
1: Am Social Day haben Vereine verschiedene Projekte initiiert, die sie selber sonst aus eigener Kraft nicht schaffen würden. Oder wo ihnen einfach, ja, auch wie gesagt, Material vielleicht fehlt oder die Menschen überhaupt fehlen. Wir veröffentlichen diese ganzen Projekte und dann haben Firmen die Möglichkeit, an diesem Tag das Ehrenamt einmalig den ganzen Tag zu unterstützen und so etwas Gutes in ihrer Stadt zu tun.
0: Weil klar ist, übers Ehrenamt muss mehr gesprochen werden.
1: Es muss viel mehr drüber gesprochen werden. Es ist wie in allen Bereichen. Also ohne Ehrenamt funktioniert eine ganze Gesellschaft nicht. Und da sind aber die meisten Bereiche, wo wirklich ja Potenzial ist. Wird wenig gefördert, sage ich mal. In manchen Kommunen in Langenhagen ist das anders. Da haben wir, wie gesagt, die Möglichkeit, solche Projekte umzusetzen. Und die fördern wirklich das Ehrenamt nachweislich. Und alle Vereine haben Nachwuchsprobleme wirklich durch die Bank weg. Also die meisten melden das auf jeden Fall zurück. Und das ist eine schöne Möglichkeit, Menschen erstmal überhaupt an das Thema heranzubringen. Die kennen wieder Leute, also es hat auch so eine Multiplikatorinnenfunktion.
0: Mit dabei war zum Beispiel auch das Mehrgenerationenhaus. Christine Pfeiffer ist die Leiterin und ist begeistert von diesem Aktionstag.
2: Gibt's ja seit Jahren und seit Jahren sind wir auch als Einrichtung dabei. Es sind auch immer Freiwillige dabei aus den ganz unterschiedlichsten Arbeitsbereichen. Und selbst heute ist ja eine Frau da, die kenne ich persönlich auch schon ein bisschen länger und sie war sehr überrascht über die Angebote, die wir haben. Das hat sich offensichtlich bei ihr noch nicht rumgesprochen gehabt. Und das ist natürlich sowohl als auch wieder interessant. Die kommen aus ihrer Blase raus, wo sie arbeiten, lernen eine soziale Einrichtung kennen, die sie noch gar nicht kannten und lernen natürlich darüber hinaus auch über den Tellerrand zu gucken.
0: Und viele Teilnehmer vom Social Day sind Wiederholungstäter. Zum Beispiel Dennis Müller von der Firma Daxa und das auch aus ganz unterschiedlichen Gründen.
3: Einerseits natürlich persönliche Motivation, irgendwie mal was anderes raus aus dem Arbeitsalltag zu kommen, aber dann auch irgendwie ja coole Projekte zu unterstützen, coole Vereine. Also wir waren letztes Jahr beim Abenteuerland am Silbersee, wir waren vorletztes Jahr in der Sandgrube in Engelbostel und die beiden Jahre davor, weiß ich gar nicht mehr, auch im Mehrgenerationenhaus war schon mal was vor meiner Zeit. Ja, und einfach dieses was zurückzugeben irgendwie an die Vereine, an Ehrenamtliche, die vielleicht coole Ideen haben, aber nicht die Ressourcen und Manpower, um das umzusetzen.
0: 81 Menschen, 11 Unternehmen und 13 Orte. Beim Social Day wurde in Langenhagen ordentlich mit angepackt und genau darum geht's ja am Ende auch. Ehrenamt und Unternehmen zusammenbringen, gemeinsam was bewegen und vielleicht bleibt ja bei dem ein oder anderen auch danach die Lust, sich weiter zu engagieren.

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1: Derzeit melden Niedernstöcken am Sportplatz, Hodenhagen und Fassberg jeweils 25 Grad. Dazu ist es verbreitet bewölkt. Am Nachmittag zeigt sich das Wetter in der Steinhuder Meerregion mit Sonne und lockeren Wolken. Später ziehen mehr Wolken durch, bis zum Abend bleibt es aber meist trocken. Die Höchstwerte liegen heute bei 25 bis 27 Grad. In der Nacht nimmt die Schauerneigung etwas zu. Morgen startet der Tag freundlich. Im weiteren Verlauf wird es zeitweise wolkiger, insgesamt aber angenehm mit 19 bis 21 Grad. Am Donnerstag wirkt es leicht kühler und eher grau. Am Freitag setzen sich wieder mehr sonnige Abschnitte durch.
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2: Ich bin Babit Büchner. Die hohen Spritpreise bringen die Politik unter Druck. Auch Bundeskanzler Friedrich Merz ist jetzt der Meinung, dass gehandelt werden muss. Er sagte in Berlin, dass man auf die Preistreiberei reagieren werde. Wie genau ist allerdings noch unklar.
3: Über Gewinnsteuer oder Spritpreisdeckel. Vorschläge, um den Schock für die Autofahrer an der Tankstelle abzumildern, die kommen von allen Seiten. Es reicht, sagt der SPD-Generalsekretär und fordert die Bundeswirtschaftsministerin auf, endlich zu handeln. Die will gezielt entlasten, zum Beispiel Geringverdiener, denkt aber auch über eine geringere Energiesteuer nach. Eine Lösung allerdings, die gibt's noch nicht. Claudia Wächter, Nachrichtenredaktion.
2: Nach den Landtagswahlen am kommenden Sonntag könnte sich entscheiden, ob sich Bundeskanzler Merz im Amt halten kann. Der CDU-Chef hat das Parteipräsidium direkt für den Wahlabend zu einer formellen Sitzung nach Berlin eingeladen, um über die Ergebnisse zu beraten.
4: Kanzler Merz ist spätestens seit dem Wahldebakel in Sachsen-Anhalt angezählt. Nicht wenige in den eigenen Reihen machen ihn für die Klatsche mitverantwortlich. In einer aktuellen YouGov-Umfrage ist die Union sogar auf ein historisches Tief abgerutscht. Nun mehren sich Spekulationen, wonach Merz von den CDU-Landeschefs gestürzt werden könnte. Merz will nach Medienberichten offenbar am Sonntag parteiintern die Vertrauensfrage stellen. Möglicherweise zieht er noch am Wahlabend die Konsequenzen und erklärt seinen Rücktritt, sollten die Wahlen erneut in einem Desaster für die CDU enden. Aus Berlin, David Riemer.
2: Verbraucherschützer gehen mit 3 Verbandsklagen gegen Preiserhöhungen von Netflix, Apple TV und Wow vor. Sie wollen für Kunden in Deutschland Rückzahlungen durchsetzen. Die Anbieter hätten Preise laufender Abonnements wiederholt erhöht, ohne die gesonderte Zustimmung der Kunden einzuholen, hieß es. Aus Sicht des Verbraucherschutzvereins sind dafür genutzte Preisanpassungsklauseln unwirksam. Betroffene können sich den Klagen kostenlos anschließen. Wie lebt man möglichst lange? Daran tüfteln Forscher überall. In Japan funktioniert das schon jetzt sehr gut. Dort ist die Zahl der 100-Jährigen zum ersten Mal über 100.000 gestiegen. Insgesamt gibt es inzwischen fast 108.000 Menschen, die 100 Jahre oder älter sind, gab das Gesundheitsministerium bekannt. Rund 88% der 100-Jährigen sind dabei Frauen.
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1: Vorsicht auf der A2 Hannover Richtung Dortmund. Zwischen Garbsen und Wunstorf, Lute, liegen Fahrzeugteile auf dem mittleren Fahrstreifen. Zwischen Hannover-Herrenhausen und Wunstorf-Lute stockt der Verkehr vor der Baustelle auf 5 Kilometern. Vorsicht auf der B188 zwischen Höptingsen und Uetze. Dort ist in beiden Richtungen ein Pferd auf der Fahrbahn.
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1: Werfen wir einen Blick auf die 8 aktuellsten Blitzer rund ums Steinhuder Meer. Auf der B443 in Rethen und auf der B65 in Sehende wird geblitzt. Dazu in Neustadt-Pockenhagen auf der B442. In Hannover steht ein Blitzer auf dem Saalkamp. In Hannover-Kronsberg wird auf der Bemeroder Straße Ecke Süßroder Weg kontrolliert. Außerdem steht ein Blitzer auf der Jägerstraße in Rehburg und in der Wedemark wird geblitzt. In Scherenbostel auf der Langenhagener Straße und in Geilhof auf der Kaltenweider Straße. Alle weiteren Meldungen findet ihr wie immer auch auf der Meerradio-Website und in unserer App. Kommt gut durch.
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5: Ja, nach nur 5 Spieltagen ist es schon wieder soweit. Hannover 96 hat sich vom Trainer getrennt. Christian Titz wurde gestern ganz offiziell von seinen Aufgaben freigestellt. Nur 1 Sieg aus 5 Spielen in der Liga war da also zu wenig. Lars Barlemann übernimmt den Posten jetzt erstmal für das Spiel gegen Bochum am Sonntag. Danach ist dann Länderspielpause. Und wer dann als Trainer kommt, tja, das steht noch in den Sternen. Hochgehandelt wird unter anderem Sandro Wagner, ein sehr junger Trainer, der vorher beim FC Augsburg

auf im Garten. Ab Freitag werden in Niedersachsen wieder Igel und Maulwürfe gezählt. Bei der Aktion Deutschland sucht Igel und Maulwurf könnt ihr eure Sichtungen bis zum 28. September online melden. Die Daten sollen dabei helfen, herauszufinden, wie sich die Bestände der beiden Gartenbewohner entwickeln. Beim Igel macht der NABU außerdem noch einmal auf eine besondere Gefahr aufmerksam: Mähroboter, die nachts unterwegs sind. Die können die Tiere schwer verletzen oder sogar töten. Der NABU fordert deshalb weiterhin ein flächendeckendes Nachtverbot für Mähroboter in Niedersachsen. Für euch geht's weiter durch den Dienstag mit Mike and the Mechanics und Over My Shoulder.

0: Freund? Nee, der ist weg vom Fenster. Klassische Dorfunterhaltung von Fenster zu Fenster quasi. Aber warum ist der Typ eigentlich weg vom Fenster und nicht einfach nur weg? Wir haben dringenden Klärungsbedarf. Kollege David Himmelreich, Fensterputzer der Mehrradio-Redaktion, hat die Antwort.
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2: Die Herkunft der Redensart, der ist weg vom Fenster, ist nicht sicher belegt, aber es wird vermutet, dass sie aus Regionen des Bergbaus stammt, wie dem Ruhrpott zum Beispiel. Auf dem Weg zur Arbeit sahen die Arbeiter die alten Herren am Fenster sitzen. Die hatten früher auch jahrelang unter Tage gebuckelt, Arbeitsschutz war damals noch Fehlanzeige. Das führte zu Krankheiten wie die sogenannte Staublunge. So war das Fenster für die alten Männer der perfekte Platz, genügend Luft zu bekommen. Das am Fensterbrett sitzen und rausschauen war also eine Überlebensstrategie und keine Langeweile der Frührentner. Ist ein Bergmann gestorben, haben die Kumpels in der Zeche oft "Jetzt ist er weg vom Fenster" gesagt. Die Redewendung hat also einen nicht ganz so schönen Hintergrund. 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
1: Moin, lese beim Kaliwerk. Nienstedt und Nienhagen melden jeweils 26 Grad. Dazu ist es verbreitet leicht bewölkt. So geht es heute weiter. Angenehm und warm. Später ziehen mehr Wolken durch. Bis zum Abend bleibt es aber meist trocken bei leichtem Wind. In der Nacht nimmt die Schauerneigung etwas zu, besonders Richtung Nienburger Land und stellenweise auch am Deister. Morgen startet der Tag noch mit aufgelockerten Abschnitten. Im Tagesverlauf wird es wechselhafter und eher frisch mit Höchstwerten von 21 Grad. Am Donnerstag überwiegen dann oft die Wolken. Zum Abend sind einzelne Schauer möglich. Danach setzt sich wieder freundlicheres Wetter durch. Am Freitag mit Höchstwerten um 17 bis 19 Grad.
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1: Vorsicht auf der A2 Hannover Richtung Dortmund zwischen Hannover-Herrenhausen und Wunstorf-Lute. Dort stockt der Verkehr auf 5 Kilometern vor der Baustelle. Vorsicht auf der A7 Hamburg Richtung Hannover zwischen Berghof und Mellendorf. Auf dem rechten Fahrstreifen liegen Fahrzeugteile. Hier kommen die 8 aktuellsten Blitzer für die Steinhuder Meerregion. Auf der B65 in Sehnde und auf der B442 in Neustadt-Pockenhagen wird geblitzt. In Hannover-Kronsberg steht ein Blitzer auf der Bemeroder Straße Ecke Süßroder Weg. Dazu in Langenhagen-Langenfort auf der Konrad-Adenauer-Straße Ecke Schönefelder Straße und in Rehburg auf der Jägerstraße. Außerdem in Uetze, Hägewiesen auf der Weißdornallee Ecke Kreuzdornring und in der Wedemark wird kontrolliert, in Geilhof auf der Kaltenweider Straße und in Scherenbostel auf der Langenhagener Straße. Weitere aktuelle Blitzer in der Region gibt es auch jederzeit online und in unserer Meerradio-App. Gute Fahrt!
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0: 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Geschmückt mit dem Schönsten, was der Mensch uns schenken kann.
2: Tja. Ein Anhänger weniger. Mehr Radio hier am Dienstag. Ja, ein Anhänger weniger, der beim Gassigehen am Halsband klimpert. Pattensen verabschiedet sich von der Hundesteuermarke. Kollege Tom Schneider, was ist geplant?
3: Wer in Pattensen ab sofort einen Hund anmeldet, bekommt keine Hundesteuermarke mehr. Der Rat hat die Hundesteuersatzung entsprechend geändert. Damit fällt auch die bisherige Pflicht weg, die Marke unterwegs am Hund mitzuführen. Die Stadt will die Anmeldung damit weiter digitalisieren und gleichzeitig die Verwaltung entlasten. Marken müssen künftig weder bestellt und gelagert noch ausgegeben oder nach einer Abmeldung wieder zurückgenommen werden. Wer für seinen Hund noch eine alte Steuermarke zu Hause hat, kann die übrigens einfach behalten und muss sie nicht bei der Stadt abgeben. An der eigentlichen Steuer ändert sich dagegen nichts. Der erste Hund kostet weiterhin 84 Euro im Jahr, der zweite 108 und jeder weitere 132 Euro.
2: Ganz ohne Anmeldung geht's also künftig nicht. Nur das Klimpern am Halsband ist jetzt freiwillig. Die Hundesteuer bleibt trotzdem.

0: richtig unangenehm wird. Ja, Flirten ist nicht unbedingt mein Fachgebiet. Hört ihr aber gleich nochmal ein bisschen genauer. Wer aber nicht wagt, der wird für immer Single bleiben. Beim Edeka in Egesdorf in Basinghausen. Da gibt's Unterstützung für Alleinstehende. Ich habe mich da mit dem Chef Kevin Schneevogt getroffen und habe mir das Konzept der Flirtkörbchen erklären lassen.
1: Wir sehen hier 25 pinke Körbe im Eingangsbereich, denn wir wollen Kunden zusammenbringen.
2: Okay, wie genau habt ihr euch das vorgestellt?
1: Die Idee dabei hinter ist, dass es ein Flirtkorb heißt, du kannst dich als Single outen und die andere Person im besten Fall natürlich auch, wenn er nicht ganz zufällig sich aus Versehen den pinken Korb genommen hat. Also es ist einfach alles digitaler geworden, das Kennenlernen läuft nur noch online und jetzt haben wir gesagt, nein, wir bringen das mal wieder on the road in den Markt, wo du eigentlich jeden Tag bist und irgendwie deine Lebensmittel kaufst. Und ganz charmant ist ja auch, du weißt ja auch gleich, wie der Kühlschrank des anderen aussieht. Und im besten Fall kommt man an der Bedientheke hin schon in den ersten Schnack und vielleicht geht's auch vorne zum Bäcker und dann schon ein gemeinsamerer Kaffee, Date, Prosecco oder ähnliches.
2: Habt ihr schon Erfolgserlebnisse?
1: Also ein richtiges Date ist noch nicht entstanden. Wir hoffen natürlich irgendwann hier mal eine Supermarkt-Hochzeit feiern zu dürfen. Das wäre natürlich der große Traum dahinter. Aber es wird viel drüber gesprochen und darum geht es uns eigentlich, dass man überhaupt wieder ins Gespräch kommt.
2: Wenn sich jetzt hier ein Pärchen findet und die wollen tatsächlich irgendwann heiraten, sponsorst du dann die Hochzeit?
1: Oh, nicht ganz, aber ich denke, irgendwas werden wir uns überlegen.
2: Okay, ich würde dann einfach mal so einen Korb schnappen und mal gucken, ob ich mein Glück mal hier versuche. So, ich laufe jetzt mit einem pinken Einkaufskörbchen durch den Edeka-Markt in Egesdorf und gucke mal überhaupt, ob ich jemanden finde, der vielleicht auch so ein Körbchen hat. Viel los ist nicht, aber man weiß ja nie. Vielleicht liegt das Glück ja direkt hinter der nächsten Tiefkühlpizza. Man fühlt sich mit so einem Flirtkorb ein kleines bisschen nackt. Es braucht ein bisschen Überwindung, dazu zu greifen. Ich weiß es nicht. Da drüben ist ein junger Mann, groß, dunkelhaarig, irgendwie so mein Typ. Und der hat einen pinken Korb in der Hand. Da traue ich mich jetzt einfach mal hin. Hey, darf ich dich anquatschen? Wie heißt du?
3: Ich bin ja Julian.
2: Hi Julian, ich bin Miriam. Du hast so ein rosa Körbchen. Ich habe auch so ein rosa Körbchen. Bist du auf Partnersuche?
3: Ja, das heißt auf Partnersuche, ne? Aber man kann es ja mal versuchen, ne? So beim Einkaufen soll sich ja so einiges ergeben. Ja, habe ich gelesen bei Instagram. Hast ja nichts zu verlieren. Schnapp sie das Ding mal und wenn dich einer anquatscht, quatscht dich einer an.
2: Was ist deine beste Anmache?
3: Oh Gott, ich bin eigentlich ganz, ganz schlecht im Flirten. Deswegen habe ich mir ja einen Korb geschnappt, in Hoffnung, dass mich einer anspricht.
2: Aufgrund meines Einkaufs, was würdest du sagen? Bin ich datewürdig?
3: Also ich stehe nicht so auf Hunde, also Hundefutter. Aber ansonsten sieht auf jeden Fall schon mal sehr sportlich aus hier mit dem Eiweißriegel, den Apfel und der Buttermilch. Ne? Ich befasse mich damit ja auch so ein bisschen. Diese Hühnerbrust für Hunde, ne, das ist auch eine super Proteinquelle, weil wenn man hier hinten drauf guckt, guck mal, 57% Eiweiß, das findest du in keinem Supplement, ne?
2: Ja, okay.
3: Also sieht nach Profisport aus.
2: Okay, also falls ich Sporttipps von dir brauche, melde ich mich bei dir.
3: Kann man mal machen.
0: Ja, also ein Date ist jetzt nicht bei rausgesprungen, aber immerhin. Es war ja...

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1: Hallo, im Moment melden Hagenburg im Findlingsgarten und Bückeburg 26 Grad, Launau 27, dazu ist es meist leicht bewölkt. So geht es heute weiter. Heute Nachmittag zeigt sich die Steinhuder Meerregion noch angenehm warm. Im weiteren Verlauf ziehen mehr Wolken durch, der Abend bleibt aber meist trocken bei leichtem Wind. In der Nacht kommt stellenweise Regen auf. Morgen startet der Tag freundlich, später wird es wechselhafter und vor allem im Schaumburger Land sowie im Weserbergland sind einzelne Schauer möglich. Dazu erreichen wir etwa 20 bis 21 Grad. Am Donnerstag ist es eher grau, mit nur kurzen Auflockerungen, insgesamt spürbar kühler. Am Freitag setzt sich dann wieder freundlicheres Wetter durch, mit Höchstwerten um 17 bis 19 Grad.
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2: Ich bin Babette Büchner. Es vergeht kaum ein Tag, an dem die Spritpreise nicht weiter steigen. Bundeskanzler Friedrich Merz hat jetzt bei einer Wirtschaftstagung in Berlin angekündigt, dass man auf die Preistreiberei reagieren werde.
3: Für viele Menschen, die täglich das Auto brauchen, ist eine Belastungsgrenze erreicht. Und ich bin der Meinung, dass wir handeln müssen. Das genaue Instrumentarium steht noch nicht fest. Sie können aber davon ausgehen, dass wir sehr bald einen Vorschlag dazu vorlegen werden.
2: Laut ADAC hat der durchschnittliche Preis für Super E10 mit 2,29 Euro gestern einen neuen Höchststand erreicht. Kriminelle Banden in Deutschland werben nach Erkenntnissen des Bundeskriminalamts immer mehr Minderjährige für Gewalttaten an. Die Kontakte laufen dabei häufig über soziale Medien, teils sind die angeworbenen Täter erst 13 Jahre alt. Das BKA spricht von einem neuen Phänomen, das sich sehr dynamisch entwickelt.
4: Gewalttaten werden dabei teils wie eine Dienstleistung online organisiert. Auftraggeber und diejenigen, die schließlich zuschlagen, begegnen sich oft gar nicht persönlich. Gleichzeitig nutzen vor allem jüngere Kriminelle soziale Netzwerke, um mit Macht, Status und Gewalt zu protzen. Das BKA spricht von einer sogenannten Gen-Z-Mafia. Insgesamt beobachtet die Behörde im Bereich der organisierten Kriminalität außerdem eine zunehmende Gewaltbereitschaft. Thomas Bleskin, Nachrichtenredaktion.
2: Weltraumwaffen waren lange Science-Fiction, doch diese Zeiten scheinen vorbei. Die USA haben jetzt nach US-Medienberichten erstmals die Stationierung von Waffen im Weltraum offiziell bestätigt. Die Waffen im Orbit seien demnach zum Schutz von US-Streitkräften und als Antwort auf sich wandelnde Bedrohungen notwendig. Um welche Art von Waffen es sich handelt, wurde nicht bekannt. Und zum Sport. München wird das Finale der Champions League 2028 ausrichten. Das gab die Europäische Fußballunion bekannt. Das Titelduell findet in der Allianz Arena statt. Dort könnte es also wie 2012 zu einem Heimendspiel für den FC Bayern kommen. Damals unterlag die Mannschaft dem FC Chelsea im Elfmeterschießen.
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1: Der Verkehr für die Steinhuder Meerregion. Auf der A2 Hannover Richtung Dortmund zwischen Hannover-Langenhagen und Wunstorf-Lute stockt der Verkehr auf 7 Kilometern vor der Baustelle. Vorsicht auf der B6 Nienburg Richtung Hannover zwischen der Stöckener Straße und der Herrenhäuser Straße in Hannover. Dort steht ein defektes Fahrzeug auf dem rechten Fahrstreifen. Vorsicht auf der B65 zwischen dem Empelde-Gewerbegebiet und Empelde. Dort gibt es ein defektes Fahrzeug.
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1: Frisch gemeldet, das sind die 8 aktuellsten Blitzer in der Region. Auf der B443 in Rehetten und in Neustadt-Pockenhagen, auf der B442 wird kontrolliert. Dazu ein Blitzer auf der B65 in Sehnde und auf dem Saalkamp in Hannover. In Langenhagen-Langenfort steht ein Blitzer auf der Konrad-Adenauer-Straße, Ecke Schönefelder Straße. Außerdem wird in Rehburg auf der Jägerstraße geblitzt. Und in der Wedemark stehen Blitzer. In Scherenbostel auf der Langenhagener Straße und in Geilhof auf der Kaltenweider Straße. Weitere Blitzer in der Region stehen natürlich auch auf der Meerradio-Website und in unserer App. Gute Fahrt!
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5: Rund um die Bahngleise in Ronnenberg-Weetzen kann es in den kommenden Nächten etwas lauter werden. In der Nähe der Humboldtstraße finden ab heute bis Freitag Nachtarbeiten statt. Im Auftrag von Netzbetreiber Tennet wird da ein Rohr unter den Bahngleisen verlegt. Dafür wird der Boden unter den Gleisen mit einem speziellen Verfahren unterirdisch durchgebohrt. Die Arbeiten, die liegen allerdings rund 500 Meter von der nächsten Wohnbebauung entfernt. Ihr dürftet also eigentlich nichts mitbekommen, es sei denn, der Wind steht ganz falsch.
0: Komm.

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0: Feierabend rund um Steinhuder Meer wünsche ich euch. 4:08 ist es. Für eine Strafanzeige extra zur Polizeiwache fahren. In Langenhagen geht es jetzt teilweise ganz bequem. Vom Sofa aus per Videogespräch. Wie das funktioniert, weiß mehr Radiokollege Tom Schneider.
1: Die Polizei Langenhagen bietet seit August eine digitale Anzeigenaufnahme per Video an. Gedacht ist das vor allem für einfachere Fälle, bei denen keine akute Gefahr besteht. Zum Beispiel Diebstahl, Beleidigung, Sachbeschädigung oder bestimmte Betrugsfälle. Wer das nutzen möchte, meldet sich zunächst bei der Polizei und beschreibt kurz, worum es geht. Die Beamten prüfen dann, ob der Fall für ein Videogespräch geeignet ist. Anschließend gibt's einen Termin und den passenden Link per E-Mail. Die Videotermine werden immer mittwochs zwischen 9.30 Uhr und 15.30 Uhr angeboten. Benötigt werden ein Gerät mit Kamera und Mikrofon, eine E-Mail-Adresse und ein gültiger Ausweis. Das Ganze ist zunächst ein Pilotprojekt und nur bei der Polizei Langenhagen möglich.
0: Für Notfälle ist die Videosprechstunde ausdrücklich aber nicht gedacht. Wenn schnelle Hilfe notwendig ist oder eine akute Gefahr besteht, bleibt es bitte bei der 110.

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1: Tausende Tiere brauchen Hilfe und wir helfen mit. Mit dem Tierschutz-Euro für die Steinhuder Meerregion. Eine von den Tieren ist Liliana. Die Katze wurde ausgesetzt und wartet jetzt im Tierheim Basinghausen auf ein neues Zuhause. Und ich bin schon mal zum Probekuscheln da gewesen.
2: Ja. Liliana ist so verfilzt, dass wir da nichts mehr abschneiden können, weil es so nah an der Haut ist. Die wird morgen beim Tierarzt geschoren. Es geht nicht anders. Mhm. Dann wird sie in Narkose gelegt, weil sie eine Zahn-OP hat. Die ist im Karton ausgesetzt worden.
3: Oh, Mann. Aber wie kann man denn auch bitte so eine süße rosa Nase haben?
2: Aber ich glaube, es sind auch oft finanzielle Gründe. Ne? Gerade, also
3: ja, Tierarztkosten sind ja auch gestiegen und so, ne?
2: Und bei vielen Fundkatzen ist es so, dass die was an den Zähnen haben. Und das wird dann richtig teuer. Mhm. Bei dem Maine Coon waren es über 1000 Euro nur die Zähne.
3: Boah.
2: Ja, und wenn sich Leute so ein Tier anschaffen, weil sie eben mal bei Kleinanzeigen dachten, ach, das ist ja niedlich, und dann sollen sie 1000 Euro bezahlen, dann ist das ja viel einfacher, den auszusetzen und ein neues Tier zu kaufen. Ist billiger.
3: Das könnte ich nicht.
1: In Basinghausen gibt es ein ganzes Haus nur für Katzen und da ist eigentlich immer eine ganze Menge los.
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1: Hallo Bokelo, Lindwedel und Celle melden jeweils 27 Grad, dazu ist es verbreitet bewölkt. So geht es heute weiter. Der Nachmittag zwischen Heide, Leine und Weser zeigt sich noch angenehm warm. Bis zum Abend halten sich Sonne und lockere Wolken, dazu weht nur schwacher Wind. In der Nacht zieht stellenweise Regen durch, am Deister sind auch einzelne Gewitter nicht ausgeschlossen. Die Luft kühlt auf etwa 17 bis 20 Grad ab. Morgen startet der Tag sonnig, später werden die Wolken dichter und vor allem Richtung Schaumburger Land und Weserbergland sind einzelne Schauer möglich, bei Höchstwerten um 20 bis 21 Grad. Am Donnerstag wird es etwas grauer und leicht kühler. Am Freitag setzen sich wieder mehr sonnige Abschnitte durch.
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1: Aktuell auf den Straßen. Auf der A2 Hannover Richtung Dortmund zwischen Hannover-Langenhagen und Wunstorf-Lute stockt der Verkehr auf 7 Kilometern vor der Baustelle. Zwischen Hannover-Langenhagen und dem Dreieck Hannover-West ist außerdem der rechte Fahrstreifen durch einen defekten LKW blockiert. Vorsicht auf der B6 Nienburg Richtung Hannover zwischen der Stöckener Straße und der Herrenhäuser Straße in Hannover. Dort steht ein defektes Fahrzeug auf dem rechten Fahrstreifen. Vorsicht auf der B217 Hannover Richtung Springe zwischen Völksen und Alvesrode-Wiesent-Gehege. Dort liegen Spanngurte auf der Fahrbahn. Werfen wir einen Blick auf die 8 aktuellsten Blitzer rund ums Steinhuder Meer. Auf der B443 in Rethen wird geblitzt, dazu in Bad Nünder-Nettelrede auf der Echternstraße und in Hannover auf dem Saal.

0: In Langenhagen-Langenfort steht ein Blitzer auf der Konrad-Adenauer-Straße Ecke Schönefelder Straße. Außerdem wird in Langenhagen-Brink auf dem Süntelweg Ecke Hindenburgstraße kontrolliert. Weiter geht es in Rehburg auf der Jägerstraße und in der Wedemark wird geblitzt, in Scherenbostel auf der Langenhagener Straße und in Geilhof auf der Kaltenweider Straße. Weitere Blitzer in der Region stehen natürlich auch auf der Mehrradio-Website und in unserer App. Gute Fahrt!
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Tatzeit, hier ist mehr Radio. Am Dienstag Richtung Feierabend geht's. In Lachendorf im Landkreis Celle haben Einbrecher gleich die ganze Haustechnik mitgenommen. Aus einem leerstehenden Einfamilienhaus sind unter anderem eine Wärmepumpe, ein Warmwasserspeicher und ein Batteriespeicher samt Wechselrichter gestohlen worden. Bitte? Die Täter haben offenbar mit einem Stein die Terrassentür eingeschlagen. Wann genau der Einbruch passiert ist, ist unklar. Der mögliche Tatzeitraum erstreckt sich über ganze 2 Monate. Der Schaden liegt laut Polizei im niedrigen 5-stelligen Bereich. Die Polizei Lachendorf sucht jetzt nach Zeugen, die irgendwelche Hinweise bieten können. 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

0: Schönen Dienstagnachmittag. Oh, sie war noch gar nicht fertig, die Kescher. Naja, okay. Gut. So, René, Themawechsel. Morgen früh, 6 Uhr geht's los.
1: Ja, ach Mensch, schön. Ja, ich freue mich. Wir haben morgen nämlich ganz nach meinem Gusto viel herbstliche Themen. Und wenn ich auch so irgendwie mehr mal die Wetterkarte anschaue, ist das ja eh gerade voll mein Wetter. Habe ich große Freude dran.
0: Ne? Die 26 Grad wie heute?
1: Ja, aber es wird ja jetzt tendenziell auch eher ein bisschen iseliger, es wird herbstlicher, die grauen Phasen sind doch länger und größer als die sonnigen Phasen. Morgen geht es unter anderem ums herbstliche Heizen, ist auch ein großes Thema. Wann und wie fängt man an? Bei uns zu Hause heißt es immer, erst wenn es von innen friert, wird geheizt.
0: Geht ja jetzt aber wirklich auch bald los, du hast ja heute Morgen schon gesagt, irgendwie ist mir frisch.
1: Und das Lustige ist, ich meine, ich gehe morgens raus aus dem Haus, brauche wirklich Jacke, Pullover und abends oder nachmittags, wenn ich dann das Unternehmen verlasse, liegt die Jacke meist über dem Arm gelegt, weil es einfach zu warm wird. Also es ist wieder diese schwierige Übergangsphase.
0: Aber sobald die Sonne wieder weg ist, ist dann aber auch ganz schnell wieder Polarkälte angesagt.
1: Das knackig dann wieder. Also. Das ist zum Beispiel eben morgen Thema, wie wir richtig heizen und im Wissen zum Mitnehmen. Klären wir zum Beispiel auch was ganz Lustiges. Das sind so Themen, die ich manchmal habe, die mir dann durch den Kopf schießen. Warum Wasser sich kälter anfühlt als Luft? Also ich meine, selbst, also angenommen, das Wasser hat so 30 Grad. Hä? Und draußen hat es auch 30 Grad. Warum fühlt sich das Wasser dann kälter an als die 30 Grad draußen? Weißt du, was ich meine?
0: Die Mehrradio-Physikstunde mit René Oliver.
1: Ja, wir sind alle verloren. Wir sind alle. Zum Glück haben wir den Kollegen David Himmelreich, der bringt uns morgen auf den aktuellen Stand. Wieso, weshalb, warum? Ganz spannend. Aber das ist wirklich eine Frage, sowas schießt mir dann abends durch den Kopf, ne?
0: Also, manchmal bist du auch ein bisschen komisch. Sieh zu, dass du nach Hause kommst.
1: Manchmal auch einfach ein bisschen dumm.
0: Ach, Quatsch.

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1: Schönen Nachmittag aus der Meerradio-Wetterredaktion. Derzeit melden Neustadt am Klinikum 27 Grad, in Stadthagen und Heessen sind es 26, dazu ist es verbreitet leicht bewölkt. Bis zum Abend halten sich lockere Wolkenfelder, dazu weht nur schwacher Wind. In der Nacht zieht stellenweise Regen durch, in höheren Lagen sind auch einzelne Gewitter möglich. Morgen startet die Steinhuder Meerregion zunächst aufgelockert, später werden die Wolken dichter und vor allem Richtung Schaumburger Land und Weserbergland sind kurze Schauer drin. Die Höchstwerte liegen bei 20 bis 21 Grad. Am Donnerstag wird es insgesamt grauer und etwas kühler. Zum Abend kann es erneut vereinzelt nass werden. Am Freitag setzt sich dann wieder angenehmeres Wetter durch. Mit 17 bis 19 Grad bleibt es aber eher frisch.
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2: Ich bin Babette Büchner. Bundeskanzler Friedrich Merz hat Entlastungen bei den Spritpreisen angekündigt. Er sagte bei einer Wirtschaftstagung in Berlin, dass man auf die, so wörtlich, Preistreiberei reagieren werde.
3: Der Frust an der Tankstelle ist auch bei Merz angekommen. Für viele, die täglich das Auto brauchen, ist eine Belastungsgrenze erreicht, sagt der Kanzler und verspricht, wir werden sehr bald einen Vorschlag auf den Tisch legen. Details nannte er nicht. Aber der Druck auf die Bundesregierung wächst, endlich zu handeln, eventuell mit einem Spritpreisdeckel, einer Gewinnsteuer für die Ölkonzerne oder auch mit gezielten Maßnahmen, zum Beispiel nur Entlastungen für Geringverdiener. Claudia Wächter, Nachrichtenredaktion.
2: Kriminelle Banden in Deutschland greifen immer häufiger zu exzessiver Gewalt, um ihre Opfer einzuschüchtern und Machtansprüche durchzusetzen. Das zeigt das aktuelle Bundeslagebild organisierte Kriminalität. Demnach wurden in dem Bereich im vergangenen Jahr 20 Menschen getötet, 7 mehr als im Jahr zuvor. Immer häufiger werden für Gewalttaten auch Minderjährige über soziale Medien angeworben, zeigt der Bericht. Weltraumwaffen waren lange Science-Fiction, doch diese Zeiten scheinen vorbei. Die USA haben jetzt nach US-Medienberichten erstmals die Stationierung von Waffen im Weltraum offiziell bestätigt.
4: Trumps Space Force wird Wahrheit, aber Details über die Weltraumwaffen gibt es noch nicht. Sie sind als Warnung an China und Russland gedacht, zum Schutz der US-Streitkräfte und als Antwort auf wachsende und wandelnde Bedrohungen, wie es heißt. China und Russland seien beim Ausbau ihrer militärischen Schlagkraft im All auf dem Vormarsch, glaubt die US-Regierung, und Weltraumwaffen könnten zum Beispiel feindliche Satelliten zerstören, falls die US-Truppen oder Satelliten im Visier hätten. China will keine Militarisierung des Weltalls, sondern friedliche Nutzung. Aus den USA, Tina Eck.
2: Kurz vor der Entscheidung über den deutschen Olympiabewerber hat München zwei große internationale Events zugesprochen bekommen. Die bayerische Landeshauptstadt darf 2031 zum ersten Mal die Leichtathletik-WM austragen. Außerdem bekam München von der UEFA den Zuschlag für das Finale der Fußball-Champions League 2028. Das Titelduell findet in der Allianz-Arena statt.
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1: Vorsicht auf der A2 Dortmund Richtung Hannover an der Ausfahrt Hannover-Herrenhausen. Dort stehen Fahrzeuge auf der Fahrbahn, außerdem sind Personen auf der Fahrbahn. Auf der A2 Hannover Richtung Dortmund zwischen Hannover-Langenhagen und Wunsdorf-Lute stockt der Verkehr auf 7 Kilometern vor der Baustelle. Vorsicht auf der B6 Nienburg Richtung Hannover zwischen der Stöckener Straße und der Herrenhäuser Straße in Hannover. Dort steht ein defektes Fahrzeug auf dem rechten Fahrstreifen.
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1: Hier kommen die 8 aktuellsten Blitzer für die Steinhuder Meerregion. In Neustadt-Pockenhagen wird auf der B442 geblitzt, außerdem in Bad Münder-Nettelrede auf der Echternstraße und in Hannover auf dem Saalkamp. In Langenhagen geht es weiter mit einem Blitzer in Langenfort auf der Konrad-Adenauer-Straße Ecke Schönefelder Straße und in Brink auf dem Süntelweg Ecke Hindenburgstraße. Dazu steht ein Blitzer in Rehburg auf der Jägerstraße. Und in der Wedemark wird geblitzt auf der Langenhagener Straße in Scherenbostel und auf der Kaltenweider Straße in Geilhof. Weitere aktuelle Blitzer in der Region gibt es auch jederzeit online und in unserer Meerradio-App. Gute Fahrt!
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5: Wer in Bissendorf oder Bennemühlen mit dem Fahrrad zum Bahnhof fährt, der kann sein Rad da jetzt sicherer und wettergeschützt abstellen. In beiden Orten sind heute die neuen Bike-and-Ride-Anlagen mit insgesamt 158 Fahrradstellplätzen eröffnet worden. 64 Plätze gibt's in Bissendorf, 94 in Bennemühlen. Die überdachten Anlagen haben ein elektronisches Schließsystem, das per kostenloser App bedient werden kann. Außerdem bekommen beide ein begrüntes Dach, das unter anderem vor Hitze schützen und gleichzeitig für mehr Artenvielfalt sorgen soll.

0: hier ist mehr Radio, Dienstagnachmittag. Eigentlich sollten längst schon Kinder drin lernen, stattdessen wird an der neuen Grundschule in Gerden immer noch rumgebaut. Nach mehreren Verzögerungen gibt es jetzt einen neuen Zeitplan und der Einzug rutscht nochmal ordentlich nach hinten. Kollege Tom Schneider.
1: Voraussichtlich erst Ende 2028 können die Schülerinnen und Schüler in die neue Grundschule am Castrum einziehen. Ursprünglich sollte sie schon in diesem Jahr fertig sein. Zuletzt haben vor allem archäologische Untersuchungen für Verzögerungen gesorgt. Die dauerten 4 Wochen länger als geplant. Zuvor hatten unter anderem Schadstoffe im alten Schulgebäude, Brandschutzauflagen und die europaweite Ausschreibung Zeit gekostet. Inzwischen geht es auf der Baustelle aber sichtbar voran. An mehreren Gebäudeteilen werden Fundamente gebaut und Leitungen verlegt. Die Grundsteinlegung ist für Ende Oktober geplant. Insgesamt entstehen 4 zweigeschossige Lernhäuser mit Gründächern und Photovoltaikanlagen sowie eine neue Festhalle. Kostenpunkt rund 42 Millionen Euro.
0: Bis Ende 2028 bleiben die Kinder im Neubau der Grundschule am Langenfeld. Danach sollen sie an ihren alten Standort am Castrum zurückkehren. Dann allerdings in eine komplett neue Schule.

0: rund ums Steinhuder Meer mit Queen. Ganz Deutschland ist schon wieder im Schulmodus und wir zählen schon wieder runter bis zu den Herbstferien. Noch 27 Tage und spätestens da kommt bei einigen schon wieder Reisesehnsucht auf. Aber lohnt es sich eigentlich, jetzt schon früh zu buchen? Das haben wir Carolina Voital vom Europäischen Verbraucherzentrum Deutschland gefragt.
1: Früh buchen kann sich tatsächlich lohnen, aber nicht nach dem Motto, je früher, desto billiger. Wer bei den Reiseterminen und den Zielen festgelegt ist, also ganz konkrete Vorstellungen hat, der bekommt häufig jetzt die ganz große Auswahl und kann tatsächlich auch von Frühbucherrabatten profitieren. Wir sehen, dass jetzt auch die großen Veranstalter anfangen, damit zu werben. Und gerade für Familien mit schulpflichtigen Kindern kann das ein echter Vorteil sein.
0: Worauf muss ich denn aber achten, wenn ich früh buche?
1: Wichtig ist, dass man sich nicht nur von den roten Rabattpreisen oder Ankündigungen, was man sparen kann, blenden lässt, sondern vor allem auf die Bedingungen schaut. Also, wie teuer wird eine Stornierung? Kann ich vielleicht auch umbuchen? Und auch ganz wichtig, handelt es sich um eine Pauschalreise oder bucht man eben Flug und Hotel auch getrennt? Wir raten immer zur Pauschalreise, denn die ist deutlich besser abgesichert in rechtlicher Hinsicht.
0: Und gibt es Urlaubsziele, die beim im Voraus buchen besonders zu empfehlen sind?
1: In der Tat. Und zwar ist es so, dass gerade die Mittelmeerregion sehr beliebt ist. Wir haben das auch in den Erhebungen für dieses Jahr gesehen. Also für beliebte Mittelmeerziele wie beispielsweise Spanien, Griechenland, aber auch die Türkei, insbesondere natürlich in den Schulferien, da spricht einiges dafür, früh zu buchen, weil die Auswahl später deutlich kleiner sein kann. Diese Orte füllen sich in der Regel zuallererst.
0: Also ein bisschen blickig sein, nicht einfach übers Ohr hauen lassen und im Zweifel alles doppelt und dreifach lesen und dann die Vorfreude genießen.

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1: Moin. Momentan messen wir in Essel am Allerufer 27 Grad, in Pohle und Haßbergen 26, dazu ist es verbreitet bewölkt. Heute Abend bleibt es in unserer Region noch angenehm warm und meist trocken. Später ziehen mehr Wolken durch. In

0: Nacht fällt stellenweise Regen. Morgen startet die Steinhuder Meerregion noch mit aufgelockerten Abschnitten. Im Tagesverlauf wird es aber wechselhafter und vor allem im Schaumburger Land und im Weserbergland sind einzelne Schauer drin. Die Höchstwerte liegen morgen bei 20 bis 21 Grad. Am Donnerstag zeigt sich das Wetter eher grau. Zwischendurch sind aber auch aufgelockerte Abschnitte möglich. Am Freitag setzt sich wieder etwas freundlicheres Wetter durch. Dazu bleibt es mit 17 bis 19 Grad etwas kühler.
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0: Vorsicht auf der A2 Dortmund Richtung Hannover zwischen Rehren und Lauenau. Dort liegen Reifenteile auf dem rechten Fahrstreifen und ein defekter LKW steht auf dem Standstreifen. Vorsicht auch an der Ausfahrt Hannover-Herrenhausen. Dort stehen Fahrzeuge auf der Fahrbahn und es sind Personen auf der Fahrbahn. Zwischen Hannover-Langenhagen und Wunstorf-Lute stockt der Verkehr vor der Baustelle auf 7 Kilometern. Hier kommen die 8 aktuellsten Blitzer für die Steinhuder Meerregion. Geblitzt wird auf der B443 in Rheden und in Neustadt-Pockenhagen. In Hannover-Kronsberg steht ein Blitzer auf der Bemer-Oder Straße Ecke Süßroder Weg. Außerdem wird in Hannover auf dem Saalkamp kontrolliert. Dazu in Langenhagen-Langenfort auf der Konrad-Adenauer-Straße Ecke Schönefelder Straße und in Rehburg auf der Jägerstraße. Und in der Wedemark wird geblitzt, in Scherenbostel auf der Langenhagener Straße und in Geilhof auf der Kaltenweider Straße. Weitere aktuelle Blitzer in der Region gibt es auch jederzeit online und in unserer Meerradio-App. Gute Fahrt!
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0: Dienstag bei mehr Radio. Lebensmittel retten ist ja das eine, aber man muss sie ja dann auch irgendwie abholen und auch wieder verteilen. Und genau da hat der Seelzer Brotkorb gerade ein großes Problem. Beide Fahrzeuge machen schlapp. Kollege Tom Schneider, was ist da los?
1: Ein Fahrzeug hat Probleme mit der Kühlung. Das zweite steht inzwischen seit rund einem Jahr in einer Garantiereparatur. Für die Ehrenamtlichen bedeutet das aktuell jede Menge zusätzliche Arbeit. Teilweise müssen sie bei den Abholungen mit Kühlboxen improvisieren. Weil der Verein aber mehrmals pro Woche größere Mengen Lebensmittel abholt, soll jetzt möglichst schnell ein neues Transportfahrzeug bestellt werden. Das Problem, allein die Lieferzeit liegt bei mindestens 4 Monaten und für den Kauf fehlen noch 58.000 Euro.
0: Deshalb bittet der Seelzer Brotkorb jetzt um Unterstützung und Spenden. Das Ziel, die 58.000 Euro gemeinsam zusammenzubekommen, damit die Lebensmittelretter auch in Zukunft zuverlässig unterwegs sind.

0: Einen schönen Dienstag wünsche ich euch. So langsam steuern wir schon auf den Dienstagabend zu. Mensch, ist auch schon wieder schnell rumgegangen, der Tag, Mensch. Ja, sie sind da, wenn es ernst wird, aber helfen ist schlecht, wenn die Ausrüstung nicht passt oder man nicht auf dem aktuellen Stand von Technik oder Infrastruktur ist. Und deswegen freut sich das THW Wunsdorf jetzt ganz besonders. Unser Mehrradio-Reporter Heiner Giebel hat sich mit Udo Wunnenberg, dem Ortsbeauftragten vom THW Wunsdorf, zu einem feierlichen Ereignis getroffen.
1: Wir feiern unseren Spatenstich für den Neubau des THW Ortsverbandes Wunsdorf. Nach circa 16 Jahren Wünschen und Planen ist es heute soweit. Der Spatenstich ist erfolgt und wir werden neu bauen.
2: Was wird gebaut? Was braucht ihr?
1: Wir bauen mit dem Unternehmer Goldbeck ein standardisiertes Bauverfahren. Wir bekommen ein Verwaltungsgebäude und 14 Fahrzeughallen. Darüber hinaus noch Lagerflächen und Übungsgelände für den neuen Ortsverband.
2: Wann ist mit der Fertigstellung zu rechnen? Wann könnt ihr einziehen?
1: Nach der Planungsphase sichert die Firma Goldbeck uns einen Einzug nach 12 Monaten zu. Das heißt, innerhalb eines Jahres werden wir dann einziehen.
2: Dirk Hansen ist Vizepräsident des THW bundesweit.
3: Für uns ist heute ein wunderbar schöner Tag. Ein Tag der Freude, dass wir es endlich geschafft haben, tatsächlich auf allen Ebenen des THW, hier vor Ort mit ganz viel Durchhaltevermögen, bis hoch in die THW-Spitze, in die Beamer-Spitze, auf die letzten Meter, es hinzubekommen, dass wir die Voraussetzungen, nämlich ein großes Grundstück, schaffen konnten, damit das THW hier dann auch für die Zukunft nach dem neuen Modell des THW größer bauen kann. Und das freut mich sehr, weil die Hilfe für die Zukunft wird gebraucht.
0: Also April 2028 wird angepeilt und dann kann noch besser gerettet und geholfen werden.

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1: Hallo, im Moment melden Mandelsloh und Bissendorf-Wietze am Dorfteich 27 Grad. In Hülsede sind es 26, dazu ist es verbreitet leicht bewölkt. Heute Abend hält sich rund ums Steinhuder Meer noch meist dichtes Wolkenwetter. In den kommenden Stunden bleibt es überwiegend trocken. Später in der Nacht zieht stellenweise Regen durch. Morgen früh ist es mit 13 bis 21 Grad frischer. Morgen beginnt der Tag zunächst aufgelockert. Im weiteren Verlauf ziehen mehr Wolken auf und vor allem im Schaumburger Land und im Weserbergland sind einzelne Schauer möglich. Am Donnerstag zeigt sich das Wetter ähnlich, insgesamt aber etwas kühler und zeitweise grau. Am Freitag bleibt es freundlich bis heiter.
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2: Ich bin Babit Büchner. Bundeskanzler Friedrich Merz hat Entlastungen bei den Spritpreisen angekündigt. Er sagte bei einer Wirtschaftstagung in Berlin, dass man auf die, so wörtlich, Preistreiberei reagieren werde.
3: Für viele Menschen, die täglich das Auto brauchen, ist eine Belastungsgrenze erreicht. Und ich bin der Meinung, dass wir handeln müssen. Das genaue Instrumentarium steht noch nicht fest. Sie können aber davon ausgehen, dass wir sehr bald einen Vorschlag dazu vorlegen werden.
2: Zustimmung kommt vom Finanzminister. Er sei dankbar dafür, dass es diese Bewegung jetzt gibt, sagte Lars Klingbeil in Berlin. Seine Vorschläge würden bereits seit Wochen auf dem Tisch liegen. Berlin bekommt mehr Geld vom Bund für Sicherheit und Kultur. Dazu wurde ein neuer Hauptstadtfinanzierungsvertrag unterzeichnet. Von 2028 bis 2037 stehen Berlin demnach rund 5 Milliarden Euro für hauptstadtbedingte Ausgaben zur Verfügung. Mehr Geld gibt es unter anderem für die Berliner Philharmoniker. Auch die hohen Mehrkosten durch die verschärfte Sicherheitslage werden abgedeckt. Kunden von Netflix, Apple TV und Wow könnten Geld zurückbekommen. Verbraucherschützer haben gegen Preiserhöhungen der drei Streaming-Dienste geklagt und fordern je nach Vertrag Rückzahlungen von 200 bis 700 Euro.
4: Konkret heißt der Vorwurf, die Anbieter haben die Preise mehrmals erhöht, ohne dafür eine neue Zustimmung der Kunden einzuholen. Stattdessen gab es nur den Hinweis auf Preisanpassungsklauseln in den Geschäftsbedingungen. Und die, sagen die Verbraucherschützer, sind unwirksam. Betroffene können sich der Klage anschließen, kostenlos. Transparenz ist wichtig, auch weil viele die Preise regelmäßig erhöhen. Erst kürzlich war das wieder der Fall bei Netflix. Claudia Wächter, Nachrichtenredaktion.
2: Die EU-Kommission will das Arbeiten im europäischen Ausland erleichtern. Ziel sei, das Talent in Europa bestmöglich zu nutzen und weiteres anzuziehen, teilte EU-Kommissionspräsidentin Ursula von der Leyen mit. Unter anderem sollen zum Beispiel Qualifikationen in der ganzen EU leichter verstanden werden. Die Initiative richtet sich überwiegend an Europäer.
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1: Auf der A2 Hannover Richtung Dortmund zwischen Hannover-Langenhagen und Garbsen stockt der Verkehr auf 5 Kilometern vor der Baustelle.
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1: Hier kommen die 8 aktuellsten Blitzer für die Steinhuder Meerregion. In Neustadt-Pockenhagen wird auf der B442 geblitzt, außerdem auf der Echternstraße in Bad Münder-Nettelriede. In Hannover-Kronsberg steht ein Blitzer auf der Bemeroder Straße Ecke Süßroder Weg. Dazu wird in Hannover auf dem Saalkamp kontrolliert. In Langenhagen-Langenfort steht ein Blitzer auf der Konrad-Adenauer Straße Ecke Schönefelder Straße. Auch in Rehburg auf der Jägerstraße wird geblitzt. Und in der Wedemark wird kontrolliert, in Geilhof auf der Kaltenweider Straße und in Scherenbostel auf der Langenhagener Straße. Weitere aktuelle Blitzer in der Region gibt's auch jederzeit online und in unserer Meerradio-App. Gute Fahrt!
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5: Beim Hochwasserschutz, da macht man künftig gemeinsame Sache. Zwei Gewässerverbände aus unserer Steinhuder Meerregion schließen sich ab Januar zusammen. Der neue Verband kümmert sich dann um Bäche und Flüsse von Laatzen über Basinghausen bis Wunsdorf bis nach Stadthagen. So sollen Hochwasserschutz und Gewässerpflege in Zukunft einfacher und besser gebündelt werden.

0: was sehe ich denn da? Sie haben ja ein Halsband.
1: Aha. Und eine Hundemarke.
0: Nein, sowas. Geschmückt mit dem Schönsten, was der Mensch uns schenken kann.
2: Tja, es ist vorbei mit der Hundesteuermarke. Zumindest in Pattensen. Was da jetzt geht, weiß mir Radiokollege Tom Schneider.
3: Wer in Pattensen ab sofort einen Hund anmeldet, bekommt keine Hundesteuermarke mehr. Der Rat hat die Hundesteuersatzung entsprechend geändert. Damit fällt auch die bisherige Pflicht weg, die Marke unterwegs am Hund mitzuführen. Die Stadt will die Anmeldung damit weiter digitalisieren und gleichzeitig die Verwaltung entlasten. Marken müssen künftig weder bestellt und gelagert noch ausgegeben oder nach einer Abmeldung wieder zurückgenommen werden. Wer für seinen Hund noch eine alte Steuermarke zu Hause hat, kann die übrigens einfach behalten und muss sie nicht bei der Stadt abgeben. An der eigentlichen Steuer ändert sich dagegen nichts. Der erste Hund kostet weiterhin 84 Euro im Jahr, der zweite 108 und jeder weitere 132 Euro.
2: Ganz ohne Anmeldung geht's also auch in Zukunft nicht. Nur das Klimpern am Halsband, das wird dann freiwillig. Die Hundesteuer, die bleibt ganz normal die Hundesteuer.

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1: Hallo, Wendenborstel am Twachtenstadion und Wietzen melden 26 Grad, dazu ist es verbreitet bewölkt. In Schwarmstedt sind es 25 Grad bei kaum Wolken. Heute Abend bleibt es zwischen Heide, Leine und Weser noch trocken und angenehm. In den kommenden Stunden ziehen lockere Wolken durch, dazu weht meist nur schwacher Wind, ehe in der Nacht stellenweise etwas Regen aufkommt. Bis zum Morgen kühlt es auf etwa 16 bis 20 Grad ab. Morgen startet der Tag noch recht angenehm, später werden die Wolken dichter und vor allem Richtung Schaumburger Land und Weserbergland sind einzelne Schauer drin. Am Nachmittag liegen die Höchstwerte nur noch bei 20 bis 21 Grad. Am Donnerstag geht es mit einem Mix aus Wolken und aufgelockerten Abschnitten weiter. Zum Abend hin kann es erneut vereinzelt nass werden. Am Freitag bleibt es insgesamt angenehm, aber spürbar kühler.
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1: Auf der A2 Hannover Richtung Dortmund. Zwischen Hannover-Langenhagen und Garbsen stockt der Verkehr auf 5 Kilometern vor der Baustelle. Hier kommen die 8 aktuellsten Blitzer für die Steinhuder Meerregion. Auf der B442 in Neustadt-Pockenhagen wird geblitzt, außerdem auf der Echternstraße in Bad Münder-Nettelrede. In Hannover-Kronsberg steht ein Blitzer auf der Behmaroder Straße Ecke Süßroder Weg. Dazu in Langenhagen-Langenfort auf der Konrad-Adenauer-Straße Ecke Schönefelder Straße und in Langenhagen-Brink auf dem Sündelweg Ecke Hindenburgstraße. Weiter geht es in Rehburg auf der Jägerstraße. In Sehnde-Ilten wird auf der Hindenburgstraße kontrolliert, kurz nach der Post, und in Scherenbostel auf der Langenhagener Straße. Weitere aktuelle Blitzer in der Region gibt es auch jederzeit online und in unserer Meerradio-App. Gute Fahrt!
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0: Egal, ob es der Lieblingskollege ist oder der Freund der Freundin. Ab und zu fragt man ja, ey, ist eigentlich XY noch da? Und dann heißt es dann nur, nee. Der ist weg vom Fenster. Also ich finde es irgendwie ein bisschen merkwürdig. Also es gibt ja so Sprichwörter, die benutzen wir relativ regelmäßig, aber wir wissen gar nicht, wo sie eigentlich herkommen und was sie genau bedeuten. Mehr Radiokollege David Himmelreich klärt es für uns.
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2: Die Herkunft der Redensart, der ist weg vom Fenster, ist nicht sicher belegt, aber es wird vermutet, dass sie aus Regionen des Bergbaus stammt, wie dem Ruhrpott zum Beispiel. Auf dem Weg zur Arbeit sahen die Arbeiter die alten Herren am Fenster sitzen. Die hatten früher auch jahrelang unter Tage gebuckelt, Arbeitsschutz war damals noch Fehlanzeige. Das führte zu Krankheiten wie die sogenannte Staublunge. So war das Fenster für die alten Männer der perfekte Platz, genügend Luft zu bekommen. Das am Fensterbrett sitzen und rausschauen war also eine Überlebensstrategie und keine Langeweile der Frührentner. Ist ein Bergmann gestorben, haben die Kumpels in der Zeche oft, jetzt ist er weg vom Fenster gesagt. Die Redewendung hat also einen nicht ganz so schönen Hintergrund. 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Da gibt es nämlich noch ganz viele Folgen Wissen zum Mitnehmen mehr.
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1: Schönen Abend aus der Meerradio-Wetterredaktion. Dudensen und Steierberg melden 26 Grad, in Burgdorf sind es 27, dazu ist es verbreitet bewölkt. Heute Abend bleibt es noch trocken mit lockeren Wolkenfeldern, später zieht in unserer Region stellenweise Regen auf, örtlich sind auch kurze Gewitter dabei, dazu weht nur schwacher Wind. In der Nacht kühlt es auf etwa 17 bis 20 Grad ab, morgen startet der Tag noch mit aufgelockerten Abschnitten, am Mittag und Nachmittag wird es aber wechselhafter, mit einzelnen Schauern, etwas häufiger im Schaumburger Land, am Deister und im Weserbergland. Die Höchstwerte liegen morgen nur noch bei 20 bis 21 Grad. Am Donnerstag zeigt sich das Wetter zunächst wieder angenehmer, später nimmt die Bewölkung zu und zum Abend wird es erneut vereinzelt nass. Am Freitag bleibt es ähnlich, insgesamt aber leicht kühler.
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2: Ich bin Babette Büchner. Nachdem die Spritpreise auf neue Rekordhöhen geklettert sind, hat Bundeskanzler Friedrich Merz jetzt schnelle Hilfe versprochen. Ein Instrument nimmt er dabei aber vom Tisch.
3: Ich sehe keinerlei faktische und keinerlei rechtliche Grundlage für eine solche Übergewinnsteuer, zumal die wir im Jahr 2022 mal versucht haben zu erheben, immer noch vor den Gerichten ausgetragen wird. Das ist keine ausreichende Grundlage für Besteuerung.
2: Die Regierung will stattdessen verschiedene Steuern und Abgaben in den Blick nehmen, um Verbrauchern zu helfen. Kriminelle Banden in Deutschland werben nach Erkenntnissen des Bundeskriminalamts immer mehr Minderjährige für Gewalttaten an. Die Kontakte laufen häufig über soziale Medien, teils sind die angeworbenen Täter erst 13 Jahre alt. Das BKA spricht von einem neuen Phänomen, das sich sehr dynamisch entwickelt.
4: Gewalttaten werden dabei teils wie eine Dienstleistung online organisiert. Auftraggeber und diejenigen, die schließlich zuschlagen, begegnen sich oft gar nicht persönlich. Gleichzeitig nutzen vor allem jüngere Kriminelle soziale Netzwerke, um mit Macht, Status und Gewalt zu protzen. Das BKA spricht von einer sogenannten Gen Z-Mafia. Insgesamt beobachtet die Behörde im Bereich der organisierten Kriminalität außerdem eine zunehmende Gewaltbereitschaft. Thomas Bleskin, Nachrichtenredaktion.
2: Berlin bekommt mehr Geld vom Bund für Sicherheit und Kultur. Dazu wurde ein neuer Hauptstadtfinanzierungsvertrag unterzeichnet. Von 2028 bis 2037 stehen Berlin demnach rund 5 Milliarden Euro für hauptstadtbedingte Ausgaben zur Verfügung. Mehr Geld gibt es unter anderem für die Berliner Philharmoniker. Auch die hohen Mehrkosten durch die verschärfte Sicherheitslage werden abgedeckt. Der Schauspieler Ralf Richter ist tot. Er ist mit nur 69 Jahren gestorben, hat seine Managerin bestätigt. Seinen Durchbruch hatte Richter mit seiner Rolle im Wolfgang Petersen-Klassiker Das Boot gefeiert. In der Rolle des Ruhrpott-Proleten Kalle Grabowski in der Komödie Bang Boom Bang erreichte er später Kultstatus.
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1: Hallo unterwegs. Uns liegen im Moment keine Staus und Behinderungen vor.
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1: Hier kommen die 8 aktuellsten Blitzer für die Steinhuder Meerregion. In Neustadt-Poggenhagen wird auf der B442 geblitzt, dazu in Bad Münder-Nettelrede auf der Echternstraße. In Hannover-Kronsberg steht ein Blitzer auf der Bemeroder Straße Ecke Süßroder Weg. Weiter geht es in Langenhagen, in Langenfort auf der Konrad-Adenauer Straße Ecke Schönefelder Straße und in Brink auf dem Sündelweg Ecke Hindenburgstraße. Außerdem wird in Rehburg auf der Jägerstraße kontrolliert. In Uetze-Hägewiesen steht ein Blitzer auf der Weißdornallee Ecke Kreuzdornring und in Scherenbostel auf der Langenhagener Straße. Weitere aktuelle Blitzer in der Region gibt es auch jederzeit online und in unserer Meerradio-App. Gute Fahrt!
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5: Die Freibadsaison neigt sich dem Ende zu und das heißt, es ist wieder Zeit für Hundeschwimmen. Auch im Freibad in Empelde, da dürfen die Vierbeiner am 4. Oktober nochmal ran. Von 10 bis 17 Uhr können die Fellnasen nach Herzenslust schwimmen, planschen und spielen. Drumrum gibt es unter anderem auch noch einen Spaßparcours, Hundephysio, Maulkorbberatung und ein Tierarztteam. Der Eintritt kostet 1 Euro pro Nase und zwar tatsächlich pro Nase. Wer seinen Hund mitbringt, muss außerdem an den gültigen Impfpass denken.

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0: 80er bei mir Radio am Dienstagabend für eine Strafanzeige. Extra zur Polizeiwache fahren. In Langenhagen geht es teilweise jetzt auch ganz bequem zu Hause vom Sofa aus, nämlich per Videotelefonie. Wie das funktioniert, weiß mehr Radiokollege Tom Schneider.
1: Die Polizei Langenhagen bietet seit August eine digitale Anzeigenaufnahme per Video an. Gedacht ist das vor allem für einfachere Fälle, bei denen keine akute Gefahr besteht. Zum Beispiel Diebstahl, Beleidigung, Sachbeschädigung oder bestimmte Betrugsfälle. Wer das nutzen möchte, meldet sich zunächst bei der Polizei und beschreibt kurz, worum es geht. Die Beamten prüfen dann, ob der Fall für ein Videogespräch geeignet ist. Anschließend gibt's einen Termin und den passenden Link per E-Mail. Die Videotermine werden immer mittwochs zwischen 9.30 Uhr und 15.30 Uhr angeboten. Benötigt werden ein Gerät mit Kamera und Mikrofon, eine E-Mail-Adresse und ein gültiger Ausweis. Das Ganze ist zunächst ein Pilotprojekt und nur bei der Polizei Langenhagen möglich.
0: Für Notfälle ist die Videosprechstunde aber ausdrücklich nicht gedacht. Wenn schnelle Hilfe gebraucht wird oder eine akute Gefahr besteht, bitte wählt weiter die 110.

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1: Euch einen schönen Abend. Momentan messen wir in Grethem am Moor 24 Grad, dazu ist es leicht bewölkt. In Drakenburg sind es 25 Grad und es ist bewölkt. Bis Mitternacht bleibt es meist trocken und mild. Erst in der Nacht ziehen stellenweise Schauer oder einzelne Gewitter durch. Morgen startet die Steinhuder Meerregion zunächst mit sonnigen Abschnitten. Im Tagesverlauf wird es aber wechselhafter und vor allem am Nachmittag örtlich nass. Die Höchstwerte liegen morgen bei 20 bis 21 Grad. Am Donnerstag ist es anfangs aufgelockert, später ziehen dichtere Wolken auf und zum Abend auch etwas Regen. Am Freitag bleibt es insgesamt angenehm. Dazu setzt sich der leicht kühlere Trend fort.
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1: Aktuell auf den Straßen in Burgwedel ist der Trakehner Weg zwischen Am Mühlenfeld und Kraunskamp gesperrt. In der Kokenhorststraße ist in beiden Richtungen gesperrt, weil ein Unfall aufgenommen wird. Hier kommen die 8 aktuellsten Blitzer für die Steinhuder Meerregionen. In Neustadt-Pockenhagen wird auf der B442 geblitzt. Dazu in Hannover-Kronsberg auf der Bemeroder Straße Ecke Süßroder Weg und in Hannover-Saalkamp auf dem Saalkamp. In Langenhagen-Brink steht ein Blitzer auf dem Süntelweg Ecke Hindenburgstraße. Außerdem wird in Langenhagen-Langenfort auf der Konrad-Adenauer-Straße Ecke Schönefelder-Straße kontrolliert. In Rehburg auf der Jägerstraße steht ebenfalls ein Blitzer. Und in der Wedemark wird geblitzt, in Geilhof auf der Kaltenweider Straße und in Scherenbostel auf der Langenhagener Straße. Weitere aktuelle Blitzer in der Region gibt es auch jederzeit online und in unserer Meerradio-App. Gute Fahrt!
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Kommt gut durch den Dienstagabend mit Jason Derulo und Don't Go Nowhere hier bei uns bei Meerradio. Und morgen geht's wieder frisch ans Werk. Erstmal natürlich für den Kollegen René Oliver bei Meerradio. Am Morgen Startschuss ist 6 Uhr und es gibt eine ganze Menge spannende Themen. Es geht um Sicherheit auf dem Schulweg in Wunstorf. Dazu hat unser Außenreporter Heiner Giebel nämlich mit der Wunstorfer Kontaktbeamtin gesprochen. Es geht um Fahrradfahren und Zugfahren und wie das am besten funktioniert und wo es jetzt vielleicht sogar ein bisschen einfacher und angenehmer wird. Und ums Thema Heizen, denn auch wenn wir heute 26 Grad hatten, was mich persönlich komplett verwirrt hat, geht es auf den Herbst zu. Auch mit den Temperaturen, irgendwann wird es kälter werden und wie ihr dann am besten spart und wie ihr euch selber ein bisschen weiterhelfen könnt. Das klären wir morgen ab 6. Jetzt für euch Felix Jähn und Whitney Houston. Das ist It's Not Right, But It's Okay.

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1: Moin aus der Meerradio-Wetterredaktion. Im Moment melden Steinhude an den Strandterrassen und Steimke 25 Grad. In Rinteln sind es 24, dazu ist es verbreitet bewölkt. Heute Abend hält sich noch ein Mix aus Wolken und aufgelockerten Abschnitten. In der Nacht ziehen dann gebietsweise Schauer oder einzelne Gewitter durch, bevor es morgen früh wieder öfter auflockert. Morgen startet der Tag noch recht angenehm. Am Nachmittag wird es aber erneut wechselhafter mit einzelnen Schauern. Dazu bleibt es mit Höchstwerten um 21 Grad angenehm. Am Donnerstag zeigt sich das Wetter zunächst aufgelockert. Später ziehen wieder mehr Wolken auf und zum Abend kann es stellenweise nass werden. Am Freitag wird es überwiegend aufgelockert, mit Höchstwerten um 18 Grad etwas kühler.
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3: Ich bin Babette Büchner. Die Spritpreise klettern immer weiter. Bundeskanzler Friedrich Merz verspricht deshalb jetzt Entlastungen für Autofahrer. Eine Übergewinnsteuer auf Extraprofite der Mineralölkonzerne lehnt er jedoch ab. Genau für diese Steuer wirbt aber die SPD.
4: Immerhin einig ist man sich, dass viele Autofahrer an der Schmerzgrenze sind. Wir werden etwas gegen die Preistreiberei tun, verspricht der Kanzler. Aber eine Übergewinnsteuer hält er für rechtlich nicht durchsetzbar. SPD-Finanzminister Klingbeil will allerdings damit Entlastungen für Autofahrer gegenfinanzieren und fordert auch einen Spritpreisdeckel. Doch auch der ist umstritten in der Regierung. Dennoch sagt Merz, wir werden schnell Vorschläge auf den Tisch legen. Claudia Wächter, Nachrichtenredaktion.
3: Weltraumwaffen waren lange Science-Fiction, doch diese Zeiten scheinen vorbei. Die USA haben jetzt nach US-Medienberichten erstmals die Stationierung von Waffen im Weltraum offiziell bestätigt.
5: Trumps Space Force wird Wahrheit, aber Details über die Weltraumwaffen gibt es noch nicht. Sie sind als Warnung an China und Russland gedacht, zum Schutz der Urstreitkräfte und als Antwort auf wachsende und wandelnde Bedrohungen, wie es heißt. China und Russland seien beim Ausbau ihrer militärischen Schlagkraft im All auf dem Vormarsch, glaubt die US-Regierung, und Weltraumwaffen könnten zum Beispiel feindliche Satelliten zerstören, falls die US-Truppen oder Satelliten im Visier hätten. China will keine Militarisierung des Weltalls, sondern friedliche Nutzung. Aus den USA, Tina Eck.
3: Nach mehreren Malariafällen bei Mitarbeitern des Frankfurter Flughafens haben sich jetzt auch zwei Bewohner eines nahegelegenen Stadtteils infiziert. Nach Angaben des Frankfurter Gesundheitsamts arbeiten die beiden nicht am Airport und hatten auch keine Auslandsreise gemacht. Wer am Frankfurter Flughafen arbeitet oder in der Nähe wohnt, sollte bei ungewöhnlichen Symptomen zum Arzt gehen, sagte der Leiter der Behörde. Grund zur Sorge gebe es aber nicht. Der Schauspieler Ralf Richter ist tot. Er starb mit nur 69 Jahren, bestätigte seine Managerin. Seinen Durchbruch hatte Richter mit seiner Rolle im Filmklassiker Das Boot gefeiert. Später spielte er oft den Ruhrpott-Proleten, wie zum Beispiel im Kultfilm Bang Boom Bang.
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1: Vorsicht auf der A7 Hamburg Richtung Hannover zwischen Großburg-Wedel und Alt-Warmbüchen. Auf dem linken Fahrstreifen liegen Gegenstände. In Burgwedel ist der Trakehner Weg zwischen Am Mühlenfeld und Kraunskamp gesperrt. In der Krokenhorststraße ist in beiden Richtungen gesperrt, weil ein Unfall aufgenommen wird. Frisch gemeldet, das sind die 8 aktuellsten Blitzer in der Region. Auf der B443 in Rethen wird geblitzt. In Hannover-Kronsberg steht ein Blitzer auf der Bemeroder Straße Ecke Süßroder Weg. Dazu in Hannover auf dem Saalkamp. In Langenhagen-Langenfort wird auf der Konrad-Adenauer-Straße kontrolliert, Ecke Schönefelder Straße. Außerdem in Langenhagen-Brink auf dem Süntelweg Ecke Hindenburgstraße. Ein weiterer Blitzer steht in Rehburg auf der Jägerstraße. Und in der Wedemark wird geblitzt, in Scherenbostel auf der Langenhagener Straße und in Geilhof auf der Kaltenweider Straße. Alle weiteren Meldungen findet ihr wie immer auch auf der Meerradio-Website und in unserer App. Kommt gut durch!

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1: Moin aus der Meerradio-Wetterredaktion. Im Moment melden Steinhude an den Strandterrassen und Steimke 25 Grad. In Rinteln sind es 24, dazu ist es verbreitet bewölkt. Heute Abend hält sich noch ein Mix aus Wolken und aufgelockerten Abschnitten. In der Nacht ziehen dann gebietsweise Schauer oder einzelne Gewitter durch, bevor es morgen früh wieder öfter auflockert. Morgen startet der Tag noch recht angenehm. Am Nachmittag wird es aber erneut wechselhafter mit einzelnen Schauern. Dazu bleibt es mit Höchstwerten um 21 Grad angenehm. Am Donnerstag zeigt sich das Wetter zunächst aufgelockert. Später ziehen wieder mehr Wolken auf und zum Abend kann es stellenweise nass werden. Am Freitag wird es überwiegend aufgelockert, mit Höchstwerten um 18 Grad etwas kühler.
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1: Vorsicht auf der A7 Hamburg Richtung Hannover zwischen Großburg-Wedel und Alt-Warmbüchen. Auf dem linken Fahrstreifen liegen Gegenstände. In Burg-Wedel ist der Trakehner Weg zwischen Am Mühlenfeld und Graunskamp gesperrt. In der Krokenhorststraße ist in beiden Richtungen gesperrt, weil ein Unfall aufgenommen wird. Frisch gemeldet, das sind die 8 aktuellsten Blitzer in der Region. Auf der B443 in Rethen wird geblitzt. In Hannover-Kronsberg steht ein Blitzer auf der Behmerroder Straße Ecke Süßroder Weg. Dazu in Hannover auf dem Saalkamp. In Langenhagen-Langenfort wird auf der Konrad-Adenauer-Straße kontrolliert, Ecke Schönefelder Straße. Außerdem in Langenhagen-Brink auf dem Süntelweg Ecke Hindenburgstraße. Ein weiterer Blitzer steht in Rehburg auf der Jägerstraße. Und in der Wedemark wird geblitzt, in Scherenbostel auf der Langenhagener Straße und in Geilhof auf der Kaltenweider Straße. Alle weiteren Meldungen findet ihr wie immer auch auf der Meerradio-Website und in unserer App. Kommt gut durch.
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1: Schönen Abend aus der Meerradio-Wetterredaktion. Momentan messen wir in Loccum beim Kloster und Unterlöß 23 Grad, in Gerden 21, dazu ist es verbreitet bewölkt. In der Nacht fällt stellenweise Regen, bei schwachem Wind und milden 17 bis 21 Grad. Morgen beginnt der Tag noch mit aufgelockerten Abschnitten, später ziehen wieder mehr Wolken auf und vor allem am Nachmittag sind örtlich Schauer oder einzelne Gewitter möglich. Dazu werden meist 20 bis 21 Grad erreicht. Am Donnerstag zeigt sich das Wetter zunächst wieder etwas aufgelockerter. Im Tagesverlauf nimmt die Bewölkung aber erneut zu und zum Abend wird es stellenweise nass. Am Freitag setzt sich dann wieder trockenes und etwas kühleres Wetter durch, mit den höchsten Werten im flacheren Land.
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3: Ich bin Babette Büchner. Bundeskanzler Friedrich Merz steht innenpolitisch massiv unter Druck. Jetzt hat er seine für nächste Woche geplante Reise zur UN-Generaldebatte nach New York abgesagt. Das erfuhr die deutsche Presseagentur aus Regierungskreisen.
4: Kanzler Merz hatte schon letztes Jahr nicht an der UN-Generaldebatte teilgenommen und die deutsche Rede dort Außenminister Wadephul überlassen. So wird es nun wohl auch dieses Jahr kommen. Merz' kurzfristige Absage dürfte dem innenpolitischen Druck geschuldet sein. Kurz vor zwei weiteren Landtagswahlen mit drohenden Wahlschlappen wird in der Union mehr oder weniger offen über einen möglichen Austausch des Kanzlers diskutiert. Merz will noch am Sonntagabend mit der CDU-Spitze über die Wahlergebnisse beraten und dabei wohl vor allem fragen, wie viel Rückendeckung er in den eigenen Reihen noch hat. Aus Berlin, Ronny Thorau.
3: Nachdem die Spritpreise auf immer neue Rekordhöhen klettern, hat Bundeskanzler Friedrich Merz schnelle Hilfe versprochen. Ein Instrument nimmt er dabei aber vom Tisch. Für eine Übergewinnsteuer auf Extraprofite der Mineralölkonzerne sieht er keine rechtliche Grundlage. Die Regierung will stattdessen verschiedene Steuern und Abgaben in den Blick nehmen, um Verbraucher zu entlasten. Kunden von Netflix, Apple TV und Wow könnten Geld zurückbekommen. Verbraucherschützer haben gegen Preiserhöhungen der drei Streamingdienste geklagt und fordern je nach Vertrag Rückzahlungen von 200 bis 700 Euro.
5: Konkret heißt der Vorwurf, die Anbieter haben die Preise mehrmals erhöht, ohne dafür eine neue Zustimmung der Kunden einzuholen. Stattdessen gab es nur den Hinweis auf Preisanpassungsklauseln in den Geschäftsbedingungen. Und die, sagen die Verbraucherschützer, sind unwirksam. Betroffene können sich der Klage anschließen, kostenlos. Transparenz ist wichtig, auch weil viele die Preise regelmäßig erhöhen. Erst kürzlich war das wieder der Fall bei Netflix. Claudia Wächter, Nachrichtenredaktion.
3: Wie lebt man möglichst lange? Daran tüfteln Forscher überall. In Japan funktioniert das schon jetzt sehr gut. Dort ist die Zahl der 100-Jährigen zum ersten Mal über 100.000 gestiegen. Insgesamt gibt es dort inzwischen fast 108.000 Menschen, die 100 Jahre oder älter sind, gab das japanische Gesundheitsministerium bekannt. Rund 88% der 100-Jährigen sind dabei Frauen.
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1: Vorsicht auf der A2 Hannover Richtung Dortmund zwischen Lauenau und Rehren. Dort steht ein defekter LKW auf dem mittleren Fahrstreifen. In Burgwedel sind der Trakehner Weg zwischen Am Mühlenfeld und Kraunskamp sowie die Kokenhorststraße gesperrt, weil ein Unfall aufgenommen wird. Hier kommen die 8 aktuellsten Blitzer für die Steinhuder Meerregion. In Neustadt wird auf der B442 geblitzt. Dazu in Hannover Kronsberg auf der Bemeroder Straße Ecke Süßroder Weg und in Langenhagen-Langenfort auf der Konrad-Adenauer-Straße Ecke Schönefelder Straße. Auch in Rehburg auf der Jägerstraße steht ein Blitzer. In der Wedemark wird geblitzt, in Geilhof auf der Kaltenweider Straße und in Scherenbostel auf der Langenhagener Straße. Außerdem in Hannover auf dem Saalkamp und in Neustadt-Suttorf Ecke am Graseweg. Weitere aktuelle Blitzer in der Region gibt es auch jederzeit online und in unserer Meerradio-App. Gute Fahrt!
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1: Schönen Abend aus der Meerradio-Wetterredaktion. Momentan messen wir in Loccum beim Kloster und Unterlöß 23 Grad, in Gerden 21, dazu ist es verbreitet bewölkt. In der Nacht fällt stellenweise Regen bei schwachem Wind und milden 17 bis 21 Grad. Morgen beginnt der Tag noch mit aufgelockerten Abschnitten, später ziehen wieder mehr Wolken auf und vor allem am Nachmittag sind örtlich Schauer oder einzelne Gewitter möglich. Dazu werden meist 20 bis 21 Grad erreicht. Am Donnerstag zeigt sich das Wetter zunächst wieder etwas aufgelockerter. Im Tagesverlauf nimmt die Bewölkung aber erneut zu und zum Abend wird es stellenweise nass. Am Freitag setzt sich dann wieder trockenes und etwas kühleres Wetter durch, mit den höchsten Werten im flacheren Land.
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1: Vorsicht auf der A2 Hannover Richtung Dortmund zwischen Lauenau und Rehren. Dort steht ein defekter LKW auf dem mittleren Fahrstreifen. In Burgwedel sind der Trakehner Weg zwischen Am Mühlenfeld und Kraunskamp sowie die Kokenhorststraße gesperrt, weil ein Unfall aufgenommen wird. Hier kommen die 8 aktuellsten Blitzer für die Steinhuder Meerregion. In Neustadt wird auf der B442 geblitzt. Dazu in Hannover Kronsberg auf der Bemaroder Straße Ecke Süßroder Weg und in Langenhagen-Langenfort auf der Konrad-Adenauer-Straße Ecke Schönefelder Straße. Auch in Rehburg auf der Jägerstraße steht ein Blitzer. In der Wedemark wird geblitzt, in Geilhof auf der Kaltenweider Straße und in Scherenbostel auf der Langenhagener Straße. Außerdem in Hannover auf dem Saalkamp und in Neustadt-Suttorf Ecke am Graseweg. Weitere aktuelle Blitzer in der Region gibt es auch jederzeit online und in unserer Meerradio-App. Gute Fahrt!
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1: Hallo, in Buchholz an der Aller melden wir 19 Grad, in Apelern beim Schloss und in Celle sind es 21. Dazu ist es verbreitet bewölkt. In der Nacht zieht stellenweise Regen durch, im Nienburger Land auch mal kräftiger. Dazu kühlt es auf etwa 17 bis 21 Grad ab. Morgen beginnt der Tag mit aufgelockerten Abschnitten. Später werden die Wolken wieder mehr und besonders Richtung Hannover Nordwest sind einzelne Schauer möglich. Am Nachmittag liegen die Höchstwerte meist zwischen 20 und 21 Grad. Am Donnerstag ist es zunächst noch freundlich, später nimmt die Bewölkung wieder zu und zum Abend wird es erneut stellenweise nass. Am Freitag setzt sich der kühlere Trend fort, dabei bleibt es insgesamt wechselhaft.
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2: Ich bin Diana Kramer. Die Spritpreise steigen und steigen. Jetzt hat Bundeskanzler Friedrich Merz eine zügige Entlastung in Aussicht gestellt. Eine Übergewinnsteuer auf Extraprofite der Mineralölkonzerne lehnt Merz allerdings ab. Dafür gäbe es auch keine ausreichende rechtliche Grundlage, sagt er.
3: Insofern müssen wir uns was Einfacheres, was anderes einfallen lassen. Wir haben in der Koalition vor langer Zeit schon einen Direktzahlungsauszahlungsmechanismus besprochen. Das Finanzministerium ist hier an der Arbeit. Ich hoffe damit auch bald fertig, sodass wir die privaten Haushalte direkt erreichen können mit entsprechenden Unterstützungsleistungen.
2: Merz sprach von mehreren verschiedenen Optionen zur Entlastung der Autofahrer, die jetzt in der Koalition besprochen werden. Ob ihm diese geplanten Entlastungen auch innenpolitisch helfen, ist allerdings ungewiss. Der Kanzler steht massiv unter Druck. Jetzt hat Merz seine für nächste Woche geplante Reise zur UN-Generaldebatte nach New York abgesagt, wie die dpa aus Regierungskreisen erfuhr. Die Rede von Merz in der Generaldebatte war für Mittwoch geplant, 3 Tage nach den Landtagswahlen in Mecklenburg-Vorpommern und Berlin. Beide Wahlen gelten als mitentscheidend für die politische Zukunft des Kanzlers. Ein Bericht aus dem US-Verteidigungsministerium bestätigt, was die Trump-Regierung lange bestritten hat. Der Iran-Krieg hat die Munitionsvorräte der USA empfindlich ausgedünnt. Das Pentagon will nun gegensteuern.
4: Die US-Munitionsvorräte sind seit Kriegsbeginn Ende Februar ein politisch hochbrisantes Thema hier in den USA. Pentagon-Chef Hexas hatte die Berichte über Munitionsknappheit immer zurückgewiesen, ebenso Präsident Trump. Nun offenbart der Bericht aus der Generalinspektion des Pentagons aber doch erhebliche Engpässe bei der Rüstung und beim Waffennachschub. Produktions- und Beschaffungsprozesse werden jetzt unter Hochdruck gestrafft. Wichtige Materialien, Komponenten und Munitionsbestände sollen gelagert werden und für den Notfall bereitstehen. Tina Eck, USA.
2: Nach mehreren Malariafällen bei Mitarbeitern des Frankfurter Flughafens sind nun 2 Anwohner erkrankt. Beide Personen leben im Stadtteil Schwanheim, der sich in unmittelbarer Nähe zum Flughafen befindet. Das Frankfurter Gesundheitsamt rief die Bevölkerung und Ärzte auf, bei Symptomen auch die Flughafenmalaria im Hinterkopf zu haben.
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1: Vorsicht auf der A2 Hannover Richtung Dortmund zwischen Lauenau und Rehren. Dort steht ein defekter LKW auf dem mittleren Fahrstreifen. In Burgwedel ist der Trakehner Weg zwischen Ammühlenfeld und Kraunskamp gesperrt, weil ein Unfall aufgenommen wird. Auch die Kokenhorststraße ist in beiden Richtungen gesperrt. Diese 8 Blitzer habt ihr uns zuletzt gemeldet. In Neustadt wird auf der B442 geblitzt, dazu in Hannover-Kronsberg auf der Bemeroder Straße Ecke Süßroder Weg und auch in Hannover auf dem Saalkamp. In Langenhagen-Langenfort steht ein Blitzer auf der Konrad-Adenauer Straße Ecke Schönefelder Straße. Außerdem wird in Rehburg auf der Jägerstraße kontrolliert. In Neustadt-Suttorf steht ein Blitzer in Suttorf Ecke am Graseweg und in der Wedemark wird geblitzt, in Mellendorf-Geilhof auf der Kaltenweider Straße und in Scherenbostel auf der Langenhagener Straße. Alle weiteren Meldungen findet ihr wie immer auch auf der Meerradio-Website und in unserer App. Kommt gut durch.
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0: Ich bin Diana Kramer. Nachdem die Spritpreise auf immer neue Rekordhöhen klettern, hat Bundeskanzler Friedrich Merz nun schnelle Hilfe versprochen. Es werde Entlastungen für Autofahrerinnen und Autofahrer geben, sagte der Kanzler.
1: Für viele Menschen, die täglich das Auto brauchen, ist eine Belastungsgrenze erreicht. Und ich bin der Meinung, dass wir handeln müssen. Das genaue Instrumentarium steht noch nicht fest. Sie können aber davon ausgehen, dass wir sehr bald einen Vorschlag dazu vorlegen werden.
0: Ein Instrument hat der Kanzler allerdings ausgeschlossen. Für eine Übergewinnsteuer auf Extraprofite der Mineralölkonzerne sieht er keine rechtliche Grundlage. Die Regierung will stattdessen verschiedene Steuern und Abgaben in den Blick nehmen. Geprüft wird außerdem ein Mechanismus für Direktzahlungen an private Haushalte. Der Bundeskanzler hat seine für nächste Woche geplante Reise zur UN-Generalversammlung nach New York abgesagt. Er werde entgegen ursprünglicher Planungen nicht nach New York reisen, da seine Präsenz in Berlin erforderlich sei, erfuhr die dpa aus Regierungskreisen.
2: Kanzler Merz hatte schon letztes Jahr nicht an der UN-Generaldebatte teilgenommen und die deutsche Rede dort Außenminister Wadephul überlassen. So wird es nun wohl auch dieses Jahr kommen. Merz' kurzfristige Absage dürfte dem innenpolitischen Druck geschuldet sein. Kurz vor zwei weiteren Landtagswahlen mit drohenden Wahlschlappen wird in der Union mehr oder weniger offen über einen möglichen Austausch des Kanzlers diskutiert. Merz will noch am Sonntagabend mit der CDU-Spitze über die Wahlergebnisse beraten und dabei wohl vor allem fragen, wie viel Rückendeckung er in den eigenen Reihen noch hat. Aus Berlin, Ronny Tochau.
0: Bundesverteidigungsminister Boris Pistorius und sein US-Amtskollege Pete Hegseth haben in Washington eine Absichtserklärung über eine verstärkte Zusammenarbeit bei Rüstungsprojekten unterzeichnet. Angesichts aktueller sicherheitspolitischer Herausforderungen soll es eine Kooperation bei der Herstellung hochmoderner Waffensysteme und komplexer Munition geben, teilte das Verteidigungsministerium in Berlin mit. Der Schauspieler Ralf Richter ist tot. Er starb im Alter von 69 Jahren, das teilte seine Managerin mit. Seinen schauspielerischen Durchbruch feierte Ralf Richter mit seiner Rolle im Wolfgang-Petersen-Klassiker Das Boot. Seine Ruhrpott-Proletenfigur Kalle Grabowski wurde zum Kult.

0: bin Diana Kramer. Die Spritpreise steigen und steigen. Jetzt hat Bundeskanzler Friedrich Merz aber zügige Entlastung in Aussicht gestellt. Eine Übergewinnsteuer auf Extraprofite der Mineralölkonzerne lehnt Merz allerdings ab. Dafür gäbe es keine ausreichende rechtliche Grundlage, sagt er.
1: Insofern müssen wir uns was Einfacheres, was anderes einfallen lassen. Wir haben in der Koalition vor langer Zeit schon einen Direktzahlungs-Auszahlungsmechanismus besprochen. Das Finanzministerium ist hier an der Arbeit. Ich hoffe, damit auch bald fertig, sodass wir die privaten Haushalte direkt erreichen können mit entsprechenden Unterstützungsleistungen.
0: Merz sprach von mehreren verschiedenen Optionen zur Entlastung der Autofahrer, die jetzt in der Koalition besprochen werden. Ob ihm die geplanten Entlastungen auch innenpolitisch helfen, ist allerdings ungewiss. Der Kanzler steht massiv unter Druck. Jetzt hat Merz seine für nächste Woche geplante Reise zur UN-Generaldebatte nach New York abgesagt, wie die dpa aus Regierungskreisen erfuhr. Die Rede von Merz in der Generaldebatte war für Mittwoch geplant, 3 Tage nach den Landtagswahlen in Mecklenburg-Vorpommern und Berlin. Beide Wahlen gelten als mitentscheidend für die politische Zukunft des Kanzlers. Kunden von Netflix, Apple TV und Wow könnten Geld zurückbekommen. Verbraucherschützer haben gegen Preiserhöhungen der 3 Streaming-Dienste geklagt und fordern je nach Vertrag Rückzahlungen von 200 bis 700 Euro.
2: Konkret heißt der Vorwurf, die Anbieter haben die Preise mehrmals erhöht, ohne dafür eine neue Zustimmung der Kunden einzuholen. Stattdessen gab es nur den Hinweis auf Preisanpassungsklauseln in den Geschäftsbedingungen. Und die, sagen die Verbraucherschützer, sind unwirksam. Betroffene können sich der Klage anschließen. Kostenlos. Transparenz ist wichtig, auch weil viele die Preise regelmäßig erhöhen. Erst kürzlich war das wieder der Fall bei Netflix. Claudia Wächter, Nachrichtenredaktion.
0: Italien und Spanien haben erneut ihre gegenseitigen Grenzkontrollen verlängert. Diese sollen für weitere 2 Wochen gelten, kündigten beide EU-Länder an. Italien hatte die Einführung seinerzeit damit begründet, seine Grenzen wegen des Andrangs von Migranten auf die spanische Nordafrika-Exklave Ceuta besser schützen zu müssen.

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1: Ich bin Diana Kramer. Die Spritpreise steigen und steigen. Jetzt hat Bundeskanzler Friedrich Merz aber zügige Entlastung in Aussicht gestellt. Eine Übergewinnsteuer auf Extraprofite der Mineralölkonzerne lehnt Merz allerdings ab. Dafür gäbe es keine ausreichende rechtliche Grundlage, sagt er.
2: Insofern müssen wir uns was Einfacheres, was anderes einfallen lassen. Wir haben in der Koalition vor langer Zeit schon einen Direktzahlungs-Auszahlungsmechanismus besprochen. Das Finanzministerium ist hier an der Arbeit. Ich hoffe, damit auch bald fertig, sodass wir die privaten Haushalte direkt erreichen können mit entsprechenden Unterstützungsleistungen.
1: Merz sprach von mehreren verschiedenen Optionen zur Entlastung der Autofahrer, die jetzt in der Koalition besprochen werden. Ob ihm die geplanten Entlastungen auch innenpolitisch helfen, ist allerdings ungewiss. Der Kanzler steht massiv unter Druck. Jetzt hat Merz seine für nächste Woche geplante Reise zur UN-Generaldebatte nach New York abgesagt, wie die dpa aus Regierungskreisen erfuhr. Die Rede von Merz in der Generaldebatte war für Mittwoch geplant, 3 Tage nach den Landtagswahlen in Mecklenburg-Vorpommern und Berlin. Beide Wahlen gelten als mitentscheidend für die politische Zukunft des Kanzlers. Kunden von Netflix, Apple TV und Wow könnten Geld zurückbekommen. Verbraucherschützer haben gegen Preiserhöhungen der 3 Streamingdienste geklagt und fordern je nach Vertrag Rückzahlungen von 200 bis 700 Euro.
3: Konkret heißt der Vorwurf, die Anbieter haben die Preise mehrmals erhöht, ohne dafür eine neue Zustimmung der Kunden einzuholen. Stattdessen gab es nur den Hinweis auf Preisanpassungsklauseln in den Geschäftsbedingungen. Und die, sagen die Verbraucherschützer, sind unwirksam. Betroffene können sich der Klage anschließen. Kostenlos. Transparenz ist wichtig, auch weil viele die Preise regelmäßig erhöhen. Erst kürzlich war das wieder der Fall bei Netflix. Claudia Wächter, Nachrichtenredaktion.
1: Italien und Spanien haben erneut ihre gegenseitigen Grenzkontrollen verlängert. Diese sollen für weitere 2 Wochen gelten, kündigten beide EU-Länder an. Italien hatte die Einführung seinerzeit damit begründet, seine Grenzen wegen des Andrangs von Migranten auf die spanische Nordafrika-Exklave Ceuta besser schützen zu müssen.

0: Ich bin Diana Kramer. Nachdem die Spritpreise auf immer neue Rekordhöhen klettern, hat Bundeskanzler Friedrich Merz nun schnelle Hilfe versprochen. Es werde Entlastungen für Autofahrer geben, sagte der Kanzler.
1: Für viele Menschen, die täglich das Auto brauchen, ist eine Belastungsgrenze erreicht. Und ich bin der Meinung, dass wir handeln müssen. Das genaue Instrumentarium steht noch nicht fest. Sie können aber davon ausgehen, dass wir sehr bald einen Vorschlag dazu vorlegen werden.
0: Ein Instrument hat der Kanzler allerdings ausgeschlossen. Für eine Übergewinnsteuer auf Extraprofite der Mineralölkonzerne sieht er keine rechtliche Grundlage. Die Regierung will stattdessen verschiedene Steuern und Abgaben in den Blick nehmen. Der Bundeskanzler hat derweil seine für nächste Woche geplante Reise zur UN-Generalversammlung abgesagt. Er werde entgegen ursprünglicher Planungen nicht nach New York reisen. Seine Präsenz sei in Berlin erforderlich, heißt es aus Regierungskreisen.
2: Kanzler Merz hatte schon letztes Jahr nicht an der UN-Generaldebatte teilgenommen und die deutsche Rede dort Außenminister Wadephul überlassen. So wird es nun wohl auch dieses Jahr kommen. Merz' kurzfristige Absage dürfte dem innenpolitischen Druck geschuldet sein. Kurz vor zwei weiteren Landtagswahlen mit drohenden Wahlschlappen wird in der Union mehr oder weniger offen über einen möglichen Austausch des Kanzlers diskutiert. Merz will noch am Sonntagabend mit der CDU-Spitze über die Wahlergebnisse beraten und dabei wohl vor allem fragen, wie viel Rückendeckung er in den eigenen Reihen noch hat. Aus Berlin, Ronny Torau.
0: Bundesverteidigungsminister Boris Pistorius und sein US-Amtskollege Pete Hegseth haben eine Absichtserklärung über eine verstärkte Zusammenarbeit bei Rüstungsprojekten unterzeichnet. Angesichts der aktuellen sicherheitspolitischen Herausforderungen soll es eine Kooperation bei der Herstellung hochmoderner Waffensysteme und komplexer Munition geben, sagte Pistorius in Washington. In Stadthagen in Niedersachsen ist ein Streit unter Kindern um einen Ball derart eskaliert, dass am Ende 5 Personen verletzt wurden. Nach Angaben der Polizei hatten sich mehrere Eltern in den Streit ihrer Sprösslinge eingemischt und nach einer verbalen Auseinandersetzung kam es zu einer Schlägerei. Die Polizei setzte Pfefferspray ein, um die Kontrahenten zu trennen. Ein 26-Jähriger kam schwer verletzt in ein Krankenhaus, 4 weitere Erwachsene wurden leicht verletzt.